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0: 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Gute Zeit zum Aufstehen.
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4: Freitag. Wussten Sie eigentlich, dass die Leuchtenburg den Sommer über immer freitags von 9 bis 22 Uhr geöffnet ist? Nutzen Sie doch diese Chance und genießen Sie das abendliche Flair und den atemberaubenden Ausblick über die Kleinstadt Kahla. Aber vielleicht wollen Sie lieber den Künstler Hans-Otto Membel kennenlernen. Zurzeit sind Arbeiten von ihm in der Saalfelder Saale-Galerie ausgestellt. Außerdem kann man an einem Druckworkshop heute von 10 bis 13 Uhr teilnehmen. Nur wenn es noch Platzkapazitäten gibt. Dies gilt auch für ein ganz besonderes Event, das 19 Uhr in der Konferenzhalle des Bad Blankenburger Allianzhauses beginnt. Erleben Sie dann das Musical Willkommen daheim oder Der verlorene Sohn mit 70 begeisternden Kindern.

Biografien von Peter Hartwig. Ihm gelingt es mit feinem Gefühl und natürlichem Licht, Fotos zu machen, voller Ruhe, Nähe und Stärke. Auch die Burg Ranis ist ein Besuchermagnet des Nachbarlandkreises. Zu erkunden gibt es unter anderem das Mittelalter, die Burggeschichte, aber auch die Geologie des Ollertals. Ebenso kann man einen Blick auf die Eiszeitausstellung werfen und Interessantes zum Thema Seismologie erfahren. Auf dem Festplatz am Weidig in Saalfeld laden zahlreiche Schausteller wieder zum jährlichen Saalfelder Volksfest ein, also zum Rummelbummel. Und im Liebhabertheater Schloss Kochberg hebt sich 17 Uhr der Vorhang zu einer Opernsatire von Domenico Cimarosa, die theatralischen Abenteuer oder der Theaterdirektor in Nöten. Sonntag. Ab 10 Uhr erwarten Sie Pfarrer Spaßbrot und die Köditzer Kapellfreunde zu einem Sommergottesdienst in der Saalfelder Johanneskirche. Und im Cineplex Saalfeld wird im Rahmen der Veranstaltungsreihe Mein erster Kinobesuch 14 Uhr der Film gezeigt Die Olchis – Willkommen in Schmuddelfing. Leider nur bei schönem Wetter findet um 14 Uhr ein Kurkonzert vor der Adesia-Therme Bad Lobenstein statt. Und zur selben Zeit startet eine Sonderführung, ein sogenannter Streifzug durch die Außenanlagen von Schloss Heidecksburg. Und am Abend ab 19 Uhr gibt es auf der Seestern-Panoramabühne Zeulenroda noch einen musikalischen Leckerbissen. Die italienischen Tenöre mit ihrer Tour 26 unterhalten dann ihr Publikum mit beliebten italienischen Pop- und Filmklassikern. Natürlich auf höchstem musikalischem Niveau. Ein genussvolles Wochenende wünscht Ihnen wie immer Karin Berger, Radio SRB.

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1: Ich habe mich hier gerade mal ganz entspannt an die Saale gesetzt auf eine Bank. Und neben mir sitzt die Carolina Dietzel. Willst du dich vielleicht mal vorstellen?
2: Ja, sehr gerne. Hallo. Also wie schon gesagt, ich bin die Caroline Dietzel und wir setzen Naturschutzprojekte im Landkreis Saalfeld-Rudolstadt und im Saale-Oller-Kreis um.
1: Was ist denn momentan euer aktuellstes Projekt?
2: Aktuelle Projekte haben wir einige in der Station, aber unser spannendstes Projekt derzeit ist das Projekt Wilde Saaleaue in Kaulsdorf.
1: Ja, und genau deswegen haben wir uns jetzt auch passend an die Saale platziert mit vielen Vogelgeräuschen rundherum. Und was ist denn euer Ziel für die Wilde Saaleaue?
2: Unser Ziel für die Wilde Saaleaue ist, die alte Vielfalt in die neue Aue reinzubringen. Die Saaleaue bei Kaulsdorf ist historisch sehr bewegt, also früher noch zur Grünfuttergewinnung genutzt und ein sehr ungebändigtes, feuchtes Grünland wurde sie dann nach dem Bau der Hohen Wartestaumauer auch als Ackerland genutzt seit den 60ern und sie ist seit Anfang des Jahrtausends als sogenanntes FFH-Gebiet auch ausgewiesen. Das ist ein Flora-Fauna-Habitat-Gebiet, wo eben Pflanzen und Tiere geschützt werden sollen. Und das Ziel ist jetzt, die Vielfalt der alten Grünlandnutzungswiesen wieder in dieses Gebiet hereinzubringen, sodass hier viele Arten, aber auch viele Touristen ein schönes, erholsames Gebiet haben.
1: Du hast ja gerade schon den Begriff FFH-Gebiete benutzt. Wie viele FFH-Gebiete habt ihr denn hier?
2: Also unsere Station betreut 18 FFH-Gebiete, die sich im Landkreis Saalfeld-Rudolstadt und Saale-Oller-Kreis befinden.
1: Ich würde mal sagen, wir begeben uns mal weiter auf die Strecke.
2: Das Schöne an denen ist, das sind Singvögel, die unter Wasser auf Nahrungssuche gehen. Also die suchen quasi kleine Köcherfliegenlarven und deren Körper ist so stromlinienförmig gebaut, dass sie quasi unter Wasser an der Gewässersohle langlaufen können. Und da pickern die sich dann eben diese ganzen kleinen Köcherfliegenlarven raus. Das ist denen ihre Hauptnahrung. Und das ist eine Charakterart für Gebirgsflüsse und Gebirgsbäche. Und die bauen ihre Nester oberhalb vom Fluss, damit von unten keine Marder oder ähnliches ans Nest rankommen kann. Also ganz tolle Vögelchen.
1: Also liebe Zuhörer, wenn ihr dieses Bild gerade nur sehen könntet, also schaut gerne auch mal hier an der Saale vorbei. Das sind wirklich echt schöne Plätze hier. So, wir haben es nun mittlerweile auf den Weg geschafft. Und wie ist denn der bisherige Fortschritt des Projektes? Wie würdest du das einschätzen?
2: Also ich finde, wir kommen sehr gut voran. Wir haben schon tolle Projektpartner gewinnen können. Das ist einmal die Gemeinde Kaulsdorf, liebe Grüße, und die Agrargenossenschaft Kamsdorf. Die stellen uns ihre Flächen, aber auch ihre Manpower zur Verfügung. Und das ist eine sehr schöne Sache, dass man da gemeinsam was Großartiges schaffen kann.
1: Du hast gerade den Begriff gemeinsam verwendet. Wie groß ist denn euer Team?
2: Also das Projektteam in der Wilden Saaleaue besteht aus mir und meiner Kollegin Frau Reise. Und in der Station sind wir derzeit 10 Leute.
1: Wie lange braucht ihr denn noch so circa für die Planung? Oder ist es schon in den Startlöchern, dass ihr bald starten könnt? Und wenn, hast du vielleicht schon so einen Ausblick, wann das Projekt abgeschlossen sein werden könnte?
2: Also wir leben ja in einem Land, in dem immer sehr viel geplant und genehmigt werden muss. Und wir denken, dass wir jetzt Ende des Jahres eine sogenannte Vorplanung haben. Mit der können wir dann bei allen Ministerien und Behörden das Projekt einreichen. Und wir denken, dass wir mit der Umsetzung der Maßnahmen dann 2029 beginnen können.
1: Wie hoch ist denn der Stellenwert dieses Projektes für dich? Und wenn, was oder warum ist das Projekt so notwendig?
2: Also der Stellenwert des Projektes für mich privat ist sehr hoch, weil es ja quasi Naturschutz vor meiner Haustür ist. Und das ist natürlich immer eine schöne Sache. Und der Stellenwert ist auch noch hoch, weil ich aus Erzählungen von meiner Oma und meiner Uroma auch noch weiß, wie es hier früher mal ausgesehen haben muss. Und ich bin dann immer ein bisschen nostalgisch und denke mir, Mensch, ich möchte das auch erleben, wie die Aue wild aussehen kann, wie die Aue voller Blumen aussehen kann. Und deswegen finde ich es ganz toll, dass ich jetzt durch meinen Beruf die Möglichkeit habe, das selbst in die Hand zu nehmen und Teil davon zu sein, dieses Gebiet wieder ein bisschen mehr Richtung Natur zu rücken.
1: Wie sind Sie denn eigentlich zu so einem Beruf gekommen?
2: Ein bisschen Glück. Aber ich glaube, ich habe mich halt schon immer sehr dafür interessiert, was draußen passiert, was im Garten passiert, welche Arten da leben. Und ich habe dann Forst studiert in Erfurt und bin dann über meine Bachelorarbeit zu Natura 2000 gekommen und arbeite da jetzt seit 4 Jahren und bin damit sehr zufrieden.
1: um nochmal weiter in die Wildnis zu gehen. Was passiert denn mit den Tieren eigentlich während dieses Umbaus?
2: Also in der Natur ist es ja so, dass mit Störungen immer zu rechnen ist und auch das Projekt wird erstmal eine Störung verursachen in irgendeiner Art und Weise. Wenn jetzt hier anstatt des Ackers dann eben eine Wiese eingesät wird, das überrascht die Tiere dann halt nicht anders. Es ist dann halt mit der Umwandlung kommt eine gewisse Dynamik ins Gebiet rein, die dann dafür sorgt, dass bestimmte Arten, das sind dann die sogenannten Pionierarten, erstmal in das Gebiet einströmen. Die mögen das, wenn der Boden nackig ist oder wenn am Fluss das Kies frei liegt oder wenn Bäume quer liegen. Dann kommen diese Pionierarten und besiedeln dann erstmal den Raum. Und Stück für Stück, wenn sich das Gebiet dann naturnah entwickelt, kommen dann eben nach den Pionierarten wieder andere Arten in das Gebiet hinein, die das dann dauerhafter besiedeln. Und so hat man dann eine sehr interessante Ablösung von Pflanzengesellschaften. Das nennt man dann zum Beispiel auch Sukzession oder auch eben an verschiedenen Tierarten. Die kommen und wieder verschwinden und dafür kommen dann wieder neue. Und das wird sehr spannend und auch sehr interessant zu beobachten.
1: Aber ich habe jetzt auch noch eine Frage. Haben die Bewohner nahe der Saale etwas zu befürchten mit Tieren oder sonst irgendetwas?
2: Also, was heißt zu befürchten? Wir haben durch die Gespräche, die wir schon mit den Flächeneigentümern hier geführt haben, einige interessante Bedenken gehört, die wir natürlich auch sehr ernst nehmen. Es gab zum Beispiel die Frage, ob die Weidetiere dann sehr laut sind und ob man die dann hört. Und ja, wie ist der Spruch so schön, eine Kuh macht Mu, viele Kühe machen Mühe. Also natürlich kommt mal das ein oder andere Geräusch aus der Aue, auch während der Umbauarbeiten. Aber wir sind uns doch sehr sicher, dass der Erholungseffekt, den das Gebiet dann letztendlich für die Bevölkerung hat, das dann deutlich überwiegt.
1: Die Fläche ist jetzt ziemlich groß. Wie hoch sind denn da dann die Kosten oder beziehungsweise wer bezahlt denn dieses Projekt?
2: Also wir haben jetzt eine Projektfläche von 50 Hektar circa und das Projekt wird finanziert von der EU und dem Freistaat Thüringen über das ENL, das ist quasi die Entwicklung von Natur und Landschaft. Das ist ein Fördertopf, wo man eben Projektmittel beantragen kann für unter anderem auch Naturschutzprojekte. Genau, da befinden wir uns jetzt im Planungsprozess und wie hoch die Kosten der Umsetzung sind, das wird sich dann zeigen, wenn wir die Planung abgeschlossen auf dem Schreibtisch liegen haben.
1: Was erhoffst du dir, wenn das Projekt fertig ist, wie viele Tierarten hier neu sich ansiedeln werden?
2: Ich hoffe mal auf mindestens 100 Arten. Ich würde mich sehr über Bodenbrüter freuen. Also da gibt es dann zum Beispiel den Kiebitz, der immer ganz gerne als so Flaggschiffart benannt wird. Das würde mich sehr freuen, wenn wir dann in 20 Jahren beim nächsten Interview im Hintergrund einen Kiebitz pfeifen hören. Das wäre ganz toll.
1: Ich bedanke mich bei Ihnen für den naturellen Einblick in Natura 2000 und würde Sie noch fragen, ob Sie noch abschließende Worte haben.
2: Ich möchte mich auch sehr bedanken für das Interview und für Ihr Interesse am Projekt. Und ich möchte abschließend sagen, dass ich es ganz toll finde, dass ich in einem Teil von Thüringen wohne, wo es noch so schöne Natur gibt und dass ich durch mein Wirken Teil davon sein kann, dass diese Natur auch noch lange hier erhalten bleibt.
1: Sie haben ein Gespräch mit Carolina Dietzel, Leiterin für das Projekt Wilde Saaleaue von der Natura 2000 Station Obere Saale gehört. 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

0: Sterngucke im SRB. Die Sterne sind die Träume der Ewigkeit. Und jetzt begrüßt sie wieder Herr Wolfgang Letsch, einer der Betreuer der Sternwarte im Stadtteilzentrum Gorndorf-Saalfeld.
1: Hallo, jeder Monat hat seine astronomischen Reize. Wenn die Sommernächte auch recht kurz sind, im Juli dauern die Nächte etwa 5 Stunden, bietet uns der Sternenhimmel doch einiges. Beim Blick nach Süden fallen 3 helle Sterne auf. Davon stehen 2, Vega in der Leier und Deneb im Adler, hoch am Himmel. Der 3, Altair am Adler, ist etwa 4 Handbreit über dem Südosthorizont zu finden. Die 3 bilden ein etwa gleichschenkliches Dreieck, dessen Spitze, Altair, zum Horizont zeigt. Das Sommerdreieck. Von Schwan und Adler aus können Sie in einer halben Handbreit über dem Horizont die Sternbilder Schütze und Skorpion entdecken. Sie sind Bilder des Südhimmels und damit für unsere Breiten nur teilweise sichtbar. Der Blick nach Norden führt uns zum großen Wagen, der etwa halb hoch am Himmel steht. Er führt uns leicht zum Polarstern und dem kleinen Wagen. Verlängern Sie gedanklich dazu den hinteren Wagenteil etwa 5-mal nach oben. Der Auftritt der Planeten ist nicht ganz so spektakulär wie im vergangenen Monat. Merkur hat seinen kurzen Auftritt beendet und ist nicht mehr zu sehen. Venus wird etwas lichtschwächer, also nicht besonders gut sichtbar. Im Verlauf des Monats wird sie immer schlechter zu sehen sein. Am Anfang des Monats kann der Beobachter sie in etwa 12,5 Grad Höhe am Ende der bürgerlichen Dämmerung am Westhorizont finden. Und am 31. Juli werden es nur noch ca. 8 Grad sein. Die Sichtbarkeit verkürzt sich dann auf nur noch 1 Stunde. Ein Fernglas oder ein kleines Teleskop sind bei der Beobachtung hilfreich. Die zunehmende Mondsichel begegnet der Venus am 17. Juli in etwa 3 Grad Abstand in südlicher Richtung. Frühaufsteher können nun wieder den Mars am Morgenhimmel begrüßen. Der rote Planet ist nach seinem Aufgang gegen 3 Uhr knapp über dem Nordhorizont sichtbar. Am Monatsende ist er dann schon etwa 1/2 Stunde früher zu sehen. Jupiter gibt im Sternbild Zwillinge seine endgültige Abschiedsvorstellung. Saturn geht kurz vor Mitternacht auf und ist im Sternbild Fische am Osthimmel in etwa 10 Grad Höhe über dem Horizont zu finden. Noch ein Hinweis zu unserem Sternenguckertag am 16. Juli. Wegen der Sommerzeit beginnen wir wieder erst um 20 Uhr. Nach dem Vortrag gehen wir in die Kuppel und beobachten die schmale Mondsichel. Ein Blick zur Venus ist auch möglich. Und noch ein Hinweis. Am 12. August gibt es eine Sonnenfinsternis. Genaueres in unserer ersten Sendung im August. Aber denken Sie daran, mit bloßem Auge nicht in die Sonne sehen. Eine normale Sonnenbrille reicht zum Schutz der Augen nicht aus. Jetzt schon einmal bei einem Optiker oder im Internet nach einer Sophie-Brille fragen. Achten Sie besonders bei Internetangeboten auf die EU-Sicherheitszertifizierung.
0: Einen wolkenlosen Abend- und Nachthimmel wünschen Ihnen wie immer Wolfgang und Karin.

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1: In Thüringen ist ab jetzt Käferzählen angesagt, denn der NABU und das Thüringer Landesamt für Umwelt, Bergbau und Naturschutz, kurz TLUBN, rufen zur alljährlichen Hirschkäfersuche auf. Gute Chancen, die imposanten Tiere zu beobachten, hat man von Juni bis August an lauen Sommerabenden in Laubwäldern. Hirschkäfer bevorzugen lichte, alte und wärmebeeinflusste Eichenbestände mit einem hohen Anteil an Totholz oder Baumstuppen. Sie mögen auch alte Obstbäume und fühlen sich auf Streuobstwiesen wohl. Also gehen sie auf Suche, aber bitte nicht stören, denn Hirschkäfer stehen in Thüringen und bundesweit auf der roten Liste und werden in der Kategorie 2 als stark gefährdet aufgeführt. Nach Angaben des TLUBN sind sie außerdem nach Anhang 2 der Fauna-Flora-Habitat-Richtlinie europaweit geschützt. Nur wenn die Vorkommen bekannt sind, können auch Maßnahmen für deren Schutz eingeleitet werden. Hotspots für Hirschkäfer sind Eisenach und der Wartburgkreis. Damit die Expertinnen und Experten des TLUBN und des NABU das Verwechslungspotenzial mit ähnlichen Käfern ausschließen können, sind am besten digitale Fotos als Beweis und Beleg für die Richtigkeit der Meldung unabdingbar. So sind Hirschkäfer schon mit Nashornkäfer, Balkenschröter, Eremit, großem Bockkäfer oder auch dem Lederlaufkäfer verwechselt worden. Auch der Artensteckbrief hilft, Verwechslungen zu vermeiden. Eine direkte Meldung des Fundes kann über die App Meine Umwelt für Thüringen oder die Internetseite des NABU Thüringen erfolgen. Angaben zu Ort und Datum der Beobachtung, gegebenenfalls dem Geschlecht, der Anzahl der Tiere sowie Fotos sollten nicht fehlen. Darüber hinaus sind Angaben zu möglichen Beeinträchtigungen oder sonstige Beobachtungen zum Lebensraum sehr hilfreich, aber keine Bedingung für die Meldung. Im Zweifelsfall wird von Seiten des TLUBN Unterstützung angeboten. Weitere Infos auch unter www.nabu-thüringen.de/Hirschkäfersuche. Das war eine gemeinsame Pressemitteilung vom TLUBN und NABU Thüringen. Am Mikrofon für Sie Karin Berger, Radio SRB.

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1: Ja, ich habe jetzt wieder die private Nummer einer Bad Blankenburgerin gewählt, nämlich von Sibylle Janka. Hallo, Sibylle.
2: Einen wunderschönen guten Morgen.
1: Ja, warum möchte ich heute wieder mit dir telefonieren? Natürlich, damit wir die Hörer auf Veranstaltungen in und um Bad Blankenburg informieren für den Monat Juli. Was hast du denn daraus gefunden?
2: Ja, natürlich ist der Juli, liebe Karin, der Ferienmonat und da sind ja viele Open-Air-Veranstaltungen ringsherum, überall in ganz Thüringen und natürlich auch im ganzen Landkreis. Und wir haben diesmal einige Open-Air-Veranstaltungen auf dem Gelände des Allianz-Hauses. Viele kennen das Allianz-Haus ja durch das ganz tolle Café dort oben. Und da ist zum einen ein Open-Air-Gottesdienst auf dem Gelände der Villa Frieden am 14.07. Und am 22.07. gibt es ein Konzert mit dem Songwriter Thomas Steinlein im Café und Bistro. Also es lohnt sich, dort mal hochzugehen. Es ist auch ein fantastischer Kinderspielplatz da oben, eine riesengroße Arche. Und man kann ja dann vom Allianz-Haus aus auch viele Wanderwege weiter von Bad Blankenburg erklimmen. Also wir laden alle ganz herzlich ein auf das Gelände des Allianz-Hauses.
1: Wanderwege ist mein nächstes Stichwort. Schwarzatal ist ja so berühmt dafür, dass man bei heißen Tagen da sich nicht quälen muss, sondern durch diese schattigen Wälder, die es vielleicht noch gibt irgendwo. Hast du da einen Geheimtipp?
2: Schwarzatal ist immer eine Wanderung wert. Zum einen, weil man ja natürlich, wenn man Kinder mit im Gepäck hat, egal nun, ob als Eltern oder Großeltern, die Schwarza mit Wasser treten und Steinchen werfen, immer wieder spektakulär ist für Kinder, egal im welchen Alter. Man kann seine Wanderung beginnen am neu eröffneten Wardabrunnen, kann vielleicht noch einen kleinen Snack am Grüßobastgrill nehmen, gibt es ja immer leckere Thüringer Spezialitäten und dann geht's los. Parken kann man auf den großen Parkplatz direkt am Grüßobastwehr. Man kann zum einen über den Katzenstein gehen. Karin, der Katzenstein ist bekannt. Dort wurde die letzte Wildkatze von Bad Blankenburg erschlagen. Deshalb hat man dort einen Stein für sie gewidmet. Dann kann man dort weitergehen. Man kann einen Serpentinweg gehen. Das ist für die etwas gehobenere Wanderklasse. Da kommt man oben zum Hainberg. Vom Hainberg kann man weiter nach Unterwürbach, also eine Tagestour. Aber man kann auch wieder runter auf den Weg und kann über den Eberstein hoch zur Hünenkuppe Elisabethfelsen über Dittersdorf. Man kann auch wieder runtergehen, einen Serpentinweg, und kommt dann Schwarzburg-Sitzendorf, jetzt gerade attraktiv, weil ja das Schwarzatal für den Autoverkehr gesperrt ist. Also man kann kleine Wanderungen im Schwarzatal machen, aber natürlich auch richtig große. Der Fantasie sind keine Grenzen gesetzt und es ist auch alles ganz fantastisch ausgeschildert.
1: Ja, wer nicht zu Fuß sein möchte, sondern sich lieber auf zwei Räder schwingen möchte, der kann das ja auch tun. Bei euch gibt es ja auch gute Radwege, oder?
2: Ja, Bad Blankenburg ist ringsrum verradet. Wir haben jetzt erst wieder hinten am ehemaligen Waldmannsheil oder manche kennen es auch noch als Albert-Hähnel-Erholungsheim, ist diese Fahrradbrücke und Fußgängerbrücke neu eröffnet worden, war auch in der Presse überall angezeigt. Also man kann dort bis Schwarzburg-Sitzendorf mit dem Fahrrad fahren. Wunderschön. Kann zwischendurch mal anhalten, wie gesagt, mal die Beine in die Schwarze halten. Vielleicht findet man auch den einen oder anderen Goldklumpen dabei. Und kann einfach vielleicht auch mal die Stille genießen. Und im Sommer ist das immer so ein ganz besonderes Gefühl dort hinten. Und es ist eben wirklich erträglich bei diesen hochsommerlichen Temperaturen.
1: Ja, und wer nicht draußen, sondern lieber drinnen unterwegs sein möchte, da habt ihr auch einiges zu bieten, nämlich zum Beispiel das Fröbel-Museum oder das Ehrenbürgerkabinett oder das Burgmuseum im Palast der Burg Greifenstein oder vielleicht mit anschließender Verkostung im Brauereimuseum der Watzdorfer Brauerei.
2: Ja, natürlich, unsere Brauerei bietet ganz tolle Führung an. Und ich habe erst letztens wieder gehört, dass ganz, ganz viele Besucher eben nach Watzdorf kommen, weil sie sagen, es ist einfach fantastisch dort oben. Und natürlich lockt auch immer die Verkostung, ohne Frage. Es gibt ja jetzt diese neuen Sommersorten. Also das ist ja nicht mehr das Bier, so wie man 1411 angefangen hat zu brauen. Das ist ja jetzt alles auch viel alkoholfrei, viel erfrischend, gerade im Sommer. Also laden wir ganz herzlich ein nach Watzdorf in die Traditionsbrauerei. Aber man kann natürlich auch auf die Burg Greifenstein. Die ist immer einen Besuch wert. Dort haben wir ja auch unsere fantastische Falknerei. Die machen jetzt auch in den Thüringer Sommerferien um 11 eine extra Flugvorführung und dann die übliche um 14 Uhr. Und dort kann man weiterlaufen über den Kessel Berg oder man kann eben, wie du gesagt hast, ins Fröbelmuseum. Und dort gibt es ab 27.06. eine fantastische Ausstellung. Die vergessenen Kinder. Ein Jahr läuft diese Ausstellung. Sie ist von Tina Bauer-Petzellen. Und ich habe letztens mal mit der Museumschefin gesprochen. Also sie freut sich immer über Besucher. Unser Fröbelmuseum ist ja so ein bisschen versteckt, liebe Zuhörer. Sie müssen auf den Marktplatz und da geht es die kleine, ich sag mal, Hutzelgasse hoch am Gemeindehaus vorbei. Und dann sind ganz, ganz viele Treppen und da ist das Fröbelmuseum, das Haus über den Keller. Die erste Spiel- und Beschäftigungsanstalt von unserem großen Friedrich Fröbel. Und da lohnt es sich hinzugehen. Also Karin, auch wieder eine Tagestour.
1: Ja, und zum Abschluss könnte man in eure schöne Kirche gehen.
2: Ja, unsere Kirche ist wunderschön und auch bei diesen sommerlichen Temperaturen schön kühl. Natürlich gibt es immer sonntags den Gottesdienst ab 10 Uhr. Ich glaube, wenn man beim Pfarrer klingelt und mal fragt, können wir uns mal die Kirche anschauen, das ist überhaupt kein Problem. Es lohnt sich überhaupt mal. Und wer Lust hat, vielleicht mal eine Stadtführung zu machen, der sollte sich einfach bei mir melden und da finden wir alle Möglichkeiten. Können wir auch mal in unserem wunderschönen Fröbelsaal gehen. Dort, wo Friedrich Fröbel den ersten deutschen Kindergarten gegründet hat, gehen wir über den schönen Glasboden im Rathaus und dann hoch in den Fröbelsaal. Und dort sehen wir mal, wo dieser traditionelle Akt angefangen hat. Also der Fantasie sind keine Grenzen gesetzt, Karin. Wer mal wieder nach Bad Blankenburg kommen möchte, soll einfach kommen. Ich glaube, er findet hier immer irgendwas zum Anschauen. Und wie du schon gesagt hast, unsere Brunnen, jetzt auch der König-Günther-Brunnen in der Stadt an der Volksbank, auch da kann man mal schauen und das ist im Sommer wunderschön.
1: Ja, mit diesen Worten nehme ich einfach mal deine Einladung an die Hörer und mich an und wir treffen uns das nächste Mal für die Veranstaltung in Bad Blankenburg und du suchst einen Ort aus, zu dem ich dann komme und dann schwätzen wir über die Veranstaltung des nächsten Monats.
2: Na Karin, das klingt ja fantastisch. Also ich freue mich ganz doll drauf und wünsche natürlich für die Juli-Sendung allen Kindern da draußen, allen Jugendlichen einen fantastischen Ferienstart. Die Zeugnisse erstmal in die Schublade. Jetzt kann man erstmal alles genießen und egal wo man hinfährt, ich sage immer wieder, in der Heimat ist es wunderschön und es gibt immer wieder Neues zu entdecken. Also vergesst sie nicht, eure Heimat, und geht mal wieder raus, auch in den Ferien.
1: Dankeschön, Sibylle. Ich wünsche dir auch eine schöne Zeit. Bis demnächst wieder.
2: Bis demnächst. Im Bad Blankenburg. Tschüss.

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1: Endlich Sommerferien. Rund um das Thüringer Meer warten in den kommenden Wochen jede Menge spannende Erlebnisse auf Familien, Kinder und alle, die den Sommer in der Natur genießen möchten. Ob Baden, Schifffahren, Burgen erkunden oder an abwechslungsreichen Ferienprogrammen teilnehmen, die Region bietet beste Voraussetzungen für eine erlebnisreiche Ferienzeit. Wenn die Temperaturen steigen, lockt das Thüringer Meer mit Badestellen an Bleiloch und Hohen Wartestausee vor herrlicher Naturkulisse. Vom familienfreundlichen Saalburg Beach über das Naturerholungsgebiet Portenschmiede bis hin zu idyllischen Badebuchten finden große und kleine Wasserratten zahlreiche Möglichkeiten zum Abkühlen. Auch die Freibäder der Region versprechen unbeschwerte Ferientage. Ob im Waldbad Bad Lobenstein, in der Visenta Perle Schleiz oder im Bad am Wald in Pößneck. Hier kommen alle Badegäste gleichermaßen auf ihre Kosten. Nicht nur im Waldbad Bad Lobenstein erhalten Kinder während der Thüringer Sommerferien freien Eintritt. Auch die Ardesia-Therme Bad Lobenstein lädt zum Ferienprogramm ein. Auch Schlossburg wird in den Sommerferien wieder zum beliebten Ausflugsziel für Familien. Die beliebten Märchensonntage sowie abwechslungsreiche Ferienprogramme machen Geschichte lebendig und sorgen für spannende Stunden in historischer Kulisse. Wer die Natur entdecken möchte, findet im Naturpark Thüringer Schiefergebirge Obere Saale zahlreiche geführte Wanderungen, Exkursionen und Mitmachangebote für Groß und Klein. Im Naturparkhaus in Leutenberg erfahren kleine und große Besucher außerdem Wissenswertes über die einzigartige Landschaft, ihre Tier- und Pflanzenwelt sowie die Besonderheiten des Naturparks. Im Technischen Schaudenkmal Gießerei Heinrichshütte in Wurzbach können kleine und große Besucher Industriegeschichte hautnah erleben und bei Mitmachangeboten wie dem Zinngießen selbst aktiv werden. Ein Klassiker für Familien sind außerdem die Saalfelder Feengrotten mit dem Erlebnismuseum Grottoneum, dem Abenteuerwald Feenwäldchen und einem abwechslungsreichen Ferienprogramm. Auch Burg Ranis hat pünktlich zum Sommer einiges zu bieten. Neben spannenden Ausstellungen erwartet die Gäste ein komplett neu gestalteter Museumsshop mit regionalen Souvenirs, eigens für die Burg entwickelten Produkten, Eis der Eismanufaktur Fritz aus Pößneck, Kaffeespezialitäten, Kuchen und kleinen Snacks. Ideal für eine gemütliche Pause während des Burgbesuchs. Für pferdebegeisterte Kinder gibt es auch kurzfristig noch die Möglichkeit, im Landhotel und Reiterhof Schumann in Oberpöllnitz erlebnisreiche Reiterferien zu verbringen. Mit dem Ferienticket Thüringen sind Kinder und Jugendliche während der Sommerferien im gesamten Freistaat günstig unterwegs. Für 32 Euro können alle Busse, Straßenbahnen und Nahverkehrszüge in Thüringen während der gesamten Ferien beliebig oft genutzt werden. Das Ticket ist an den Verkaufsstellen der Verkehrsunternehmen sowie online erhältlich. Wer darüber hinaus Kultur erleben möchte, sollte den Thüringer Kulturpass nutzen. Er bietet Kindern und Jugendlichen zahlreiche kostenfreie und vergünstigte Angebote in Museen, Burgen, Schlössern und weiteren Kultureinrichtungen. Der Kulturpass ist kostenlos als Stempelheft oder digital als App erhältlich. Neben zahlreichen Veranstaltungen bietet das Thüringer Meer beste Voraussetzungen für abwechslungsreiche Ferientage. Ob bei einer Schiffsrundfahrt, einer Paddeltour mit Kanu oder Kajak auf den Stauseen, auf der Sommerrodelbahn im Märchenwald, beim Klettern oder in Museen der Region. Kleine und große Entdecker kommen gleichermaßen auf ihre Kosten. Übrigens, für eine entspannte Pause zwischendurch laden vielerorts Cafés, Eisdielen und gemütliche Einkehrmöglichkeiten entlang der Ausflugsziele ein. Das waren Auszüge einer Pressemitteilung vom Tourismusverbund Rennsteig Saaleland e.V. Am Mikrofon für Sie Karin Berger, Radio SRB.

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0: Ich bin ein. Ja, und die macht es genauso weiter, pass auf. Ich bin ein. Und ich gehe jetzt ein bisschen Schlagzeug spielen. Ich bin ein.
1: So klang es in Rudolstadt am Samstag des 34. Rudolstadt-Festivals. Während sich die Menschen den Tag über in der ganzen Stadt verteilten, strömten am Abend viele in den Heinepark. Denn 18.30 Uhr spielte Rianne auf der Konzertbühne und zeigte eine der vielen musikalischen Facetten des diesjährigen Länderschwerpunkts Österreich. Ja, wenn ich alt bin, das wird der Wahnsinn. Ein Gläschen Wein auf der Terrasse und dann füge ich denn das freudig für mich. Nach dem Konzert nahm er sich kurz Zeit, um mit Melina Eis über seine Musik zu sprechen.
2: Hi, wie war die Stimmung heute?
3: Die Stimmung war wunderschön. Also ich glaube nicht, dass es besser sein könnte, muss ich ehrlich sein.
2: Du hattest vorhin erzählt, dass du vom Englischen ins Deutsche gewechselt bist, beziehungsweise haben wir gelesen. Wieso?
3: Der ganz einfache Grund ist, weil ich mich besser ausdrücken kann. In der Muttersprache kann ich, glaube ich, mit meinem Humor besser nach außen gehen und das war eigentlich so der Hauptgrund.
2: Nach deinem Song Verwandtschaftstreffen, wie war da deine Familie drauf?
3: Gott sei Dank sehr gut, weil es hat sich niemand angesprochen gefühlt und somit habe ich auch nicht versucht, jemanden anzusprechen. Also es ist alles in Ordnung.
2: Und jetzt nach deinem großen Song, welches ist dein Lieblingstier? Ist es die Ziege?
3: Eigentlich ist es der Pinguin, aber da habe ich noch keinen Song leider.
1: Ebenfalls auf der Konzertbühne klang es nach seinem Konzert ganz anders.

0: Henriette Lichtenheld war beim Konzert vom Duo Ruth dabei und sprach hinterher mit Anne über ihr besonderes Instrument und Geschichten, die sie auf der Bühne erzählen.
1: What kind of music do you do?
2: Well, it's very hard to put it in a box, but I would say we do indie folk.
0: Welche Art von Musik macht ihr? Nun, es ist sehr schwer, das in eine Schublade zu stecken. Ich würde sagen, wir machen Indie-Folk, wenn wir es einem Genre zuordnen wollen. Oder wir haben es auch schon Indie-traditionell genannt. Was bedeuten eure Songtexte? Alle unsere Texte stammen aus estnischen Traditionen. Sie sind also so etwas wie traditionelle Runenlieder, Zaubersprüche und Gedichte. Und sie handeln von verschiedenen Dingen im Leben, von Dingen, über die die Menschen schon immer gesprochen haben.
1: Wie heißt das Instrument, das ihr spielt?
0: Auf Estnisch heißt es Kannel, aber ich glaube, auf Deutsch können wir es als estnische Zither bezeichnen.
1: Und zwischen euren Liedern erzählt ihr Geschichten zu den Liedern. Warum?
0: Ich denke vor allem, weil wir nur auf Estnisch singen, fast ausschließlich auf Estnisch. Ich finde es cool, wenn das Publikum einen Kontext dazu hat, was es gerade hört. Und ich glaube, wir übersetzen nicht alles zu den Liedern, sondern lassen den Leuten Raum für ihre eigene Fantasie. Wir geben ihnen nur ein bisschen Orientierung.
1: Und wie lange singt ihr schon?
0: Nun, wir sind beide seit der ersten Klasse auf dieselbe Schule gegangen. Wir kennen uns also schon seit wir 7 Jahre alt sind. Und an der Schule, die wir besucht haben, gab es verschiedene Chöre. Also haben wir im Chor angefangen. Aber zu zweit singen, ich glaube, das war erst vor etwa 10 Jahren.
2: And so we started in choirs, but singing just the two of us, I think it was around 10 years ago.
0: Wie schon seit einigen Jahren wurde parallel zum Ruderstadt-Festival auch das Euroradio-Folk-Festival gefeiert. Das wird organisiert von der EBU, der Gemeinschaft der Europäischen Rundfunkanstalten. Der finnische Sender Yle schickte die Geigerin Päivi Hirvonen, die außer ihrer Geige auch eine traditionelle finnische Leier im Gepäck hatte.

0: What are the topics of your songs?
1: Oh, well, many kinds. The last one I sang a lot about the climate change.
2: Worum geht's in deinen Liedern? Um vieles. In meinem letzten Lied habe ich viel über den Klimawandel gesungen, über die Stärkung der Frauen, Gleichberechtigung und solche Themen. Du bist dafür bekannt, Tradition und moderne Elemente in deiner Musik zu verbinden. Wie machst du das?
3: Nun, ich habe mich schon sehr lange mit Volksmusik beschäftigt und spiele sie seit meinem 5. Lebensjahr, sodass mir diese Tradition gewissermaßen in Fleisch und Blut übergegangen ist. Dann wollte ich einfach anfangen, meine eigene Musik zu komponieren und meinen eigenen Stil zu finden. Also habe ich begonnen, diese modernen Themen und Klänge mit der Tradition zu verbinden.
2: Und wie lange hast du gebraucht, um die Yuriko-Leier zu lernen?
3: Nun, nicht so lange, denn ich spiele Geige. Daher ist der Einstieg in die Yuriko etwas einfacher, weil man die Bogenführung und die Fingerhaltung schon beherrscht. Man weiß, wo man sie auf die Saiten setzt. Also nicht lange.
2: Und letzte Frage, was ist dein liebster finnischer Ausdruck oder Spruch?
3: Oh, das ist schwer. Ich weiß nicht, was soll ich nehmen? So etwas wie, alles ist recht.
2: Für Sie vor Ort beim Rudolstadt-Festival 2026 waren Melina Eis, Emma Hanisch und Henriette Lichtenheld. 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
4: Freitag. Wussten Sie eigentlich, dass die Leuchtenburg den Sommer über immer freitags von 9 bis 22 Uhr geöffnet ist? Nutzen Sie doch diese Chance und genießen Sie das abendliche Flair und den atemberaubenden Ausblick über die Kleinstadt Kahla. Aber vielleicht wollen Sie lieber den Künstler Hans-Otto Membel kennenlernen. Zurzeit sind Arbeiten von ihm in der Saalfelder Saale-Galerie ausgestellt. Außerdem kann man an einem Druckworkshop heute von 10 bis 13 Uhr teilnehmen. Nur wenn es noch Platzkapazitäten gibt. Dies gilt auch für ein ganz besonderes Event, das 19 Uhr in der Konferenzhalle des Bad Blankenburger Allianzhauses beginnt. Erleben Sie dann das Musical Willkommen daheim oder Der verlorene Sohn mit 70 begeisterten Kindern auf der Bühne. TV war gestern, heute heißt es wieder um 22 Uhr, sei dabei beim Freiluftkino an den Rudolstädter Bauernhäusern. Über die Leinwand flimmert dann die Romanverfilmung 22 Bahnen. Samstag ab 10 Uhr sind Sie willkommen in Schala, einem Ortsteil von Rudolstadt, zu einer Ausstellung und Vorführung von Oldtimern. Zu sehen sind unter anderem Standmotoren und historische Arbeitsmaschinen. Auch ein Museumsbesuch könnte auf Ihrer Agenda stehen. Das Gera Stadtmuseum zeigt in einer Sonderausstellung Fotografien von Peter Hartwig. Ihm gelingt es mit feinem Gefühl und natürlichem Licht, Fotos zu machen, voller Ruhe, Nähe und Stärke. Auch die Burg Ranis ist ein Besuchermagnet des Nachbarlandkreises. Zu erkunden gibt es unter anderem das Mittelalter, die Burggeschichte, aber auch die Geologie des Orlatals. Ebenso kann man einen Blick auf die Eiszeitausstellung werfen und Interessantes zum Thema Seismologie erfahren. Auf dem Festplatz am Weidig in Saalfeld laden zahlreiche Schausteller wieder zum jährlichen Saalfelder Volksfest ein, also zum Rummelbummel. Und im Liebhabertheater Schloss Kochberg hebt sich 17 Uhr der Vorhang zu einer Opernsatire von Domenico Cimarosa, die theatralischen Abenteuer oder der Theaterdirektor in Nöten. Sonntag. Ab 10 Uhr erwarten Sie Pfarrer Spaßbrot und die Köditzer Kapellfreunde zu einem Sommergottesdienst in der Saalfelder Johanneskirche. Und im Cineplex Saalfeld wird im Rahmen der Veranstaltungsreihe Mein erster Kinobesuch 14 Uhr der Film gezeigt Die Olchis – Willkommen in Schmuddelfing. Leider nur bei schönem Wetter findet um 14 Uhr ein Kurkonzert vor der Adesia-Therme Bad Lobenstein statt. Und zur selben Zeit startet eine Sonderführung, ein sogenannter Streifzug durch die Außenanlagen von Schloss Heidecksburg. Und am Abend ab 19 Uhr gibt es auf der Seestern-Panorama-Bühne Zeulenroda noch einen musikalischen Leckerbissen. Die italienischen Tenöre mit ihrer Tour 26 unterhalten dann ihr Publikum mit beliebten italienischen Pop- und Filmklassikern, natürlich auf höchstem musikalischem Niveau. Ein genussvolles Wochenende wünscht Ihnen wie immer Karin Berger, Radio SRB.

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1: Ich habe mich hier gerade mal ganz entspannt an die Saale gesetzt auf eine Bank. Und neben mir sitzt die Carolina Dietzel. Willst du dich vielleicht mal vorstellen?
2: Ja, sehr gerne. Hallo. Also wie schon gesagt, ich bin die Carolina Dietzel und wir setzen Naturschutzprojekte im Landkreis Saalfeld-Rudolstadt und im Saale-Oller-Kreis um.
1: Was ist denn momentan euer aktuellstes Projekt?
2: Aktuelle Projekte haben wir einige in der Station, aber unser spannendstes Projekt derzeit ist das Projekt Wilde Saaleaue in Kaulsdorf.
1: Ja, und genau deswegen haben wir uns jetzt auch passend an die Saale platziert mit vielen Vogelgeräuschen rundherum. Und was ist denn euer Ziel für die Wilde Saaleaue?
2: Unser Ziel für die Wilde Saaleaue ist, die alte Vielfalt in die neue Aue reinzubringen. Die Saaleaue bei Kaulsdorf ist historisch sehr bewegt, also früher noch zur Grünfuttergewinnung genutzt und ein sehr ungebändigtes, feuchtes Grünland wurde sie dann nach dem Bau der Hohen Wartestaumauer auch als Ackerland genutzt seit den 60ern und sie ist seit Anfang des Jahrtausends als sogenanntes FFH-Gebiet auch ausgewiesen. Das ist ein Flora-Fauna-Habitat-Gebiet, wo eben Pflanzen und Tiere geschützt werden sollen. Und das Ziel ist jetzt, die Vielfalt der alten Grünlandnutzungswiesen wieder in dieses Gebiet hereinzubringen, sodass hier viele Arten, aber auch viele Touristen ein schönes, erholsames Gebiet haben.
1: Du hast ja gerade schon den Begriff FFH-Gebiete benutzt. Wie viele FFH-Gebiete habt ihr denn hier?
2: Also unsere Station betreut 18 FFH-Gebiete, die sich im Landkreis Saalfeld-Rudolstadt und Saale-Orla-Kreis befinden.
1: Ich würde mal sagen, wir begeben uns mal weiter auf die Strecke.
2: Das Schöne an denen ist, das sind Singvögel, die unter Wasser auf Nahrungssuche gehen. Also die suchen quasi kleine Köcherfliegenlarven und deren Körper ist so stromlinienförmig gebaut, dass sie quasi unter Wasser an der Gewässersohle langlaufen können. Und da pickern die sich dann eben diese ganzen kleinen Köcherfliegenlarven raus. Das ist denen ihre Hauptnahrung. Und das ist eine Charakterart für Gebirgsflüsse und Gebirgsbäche. Und die bauen ihre Nester oberhalb vom Fluss, damit von unten keine Marder oder ähnliches ans Nest rankommen kann. Also ganz tolle Vögelchen.
1: Also liebe Zuhörer, wenn ihr dieses Bild gerade nur sehen könntet, also schaut gerne auch mal hier an der Saale vorbei. Das sind wirklich echt schöne Plätze hier. So, wir haben es nun mittlerweile auf den Weg geschafft. Und wie ist denn der bisherige Fortschritt des Projektes? Wie würdest du das einschätzen?
2: Also ich finde, wir kommen sehr gut voran. Wir haben schon tolle Projektpartner gewinnen können. Das ist einmal die Gemeinde Kaulsdorf, liebe Grüße, und die Agrargenossenschaft Kamsdorf. Die stellen uns ihre Flächen, aber auch ihre Manpower zur Verfügung. Und das ist eine sehr schöne Sache, dass man da gemeinsam was Großartiges schaffen kann.
1: Du hast gerade den Begriff gemeinsam verwendet. Wie groß ist denn euer Team?
2: Also das Projektteam in der Wilden Saaleaue besteht aus mir und meiner Kollegin Frau Reise. Und in der Station sind wir derzeit 10 Leute.
1: Wie lange braucht ihr denn noch so circa für die Planung? Oder ist es schon in den Startlöchern, dass ihr bald starten könnt? Und wenn, hast du vielleicht schon so einen Ausblick, wann das Projekt abgeschlossen sein werden könnte?
2: Also wir leben ja in einem Land, in dem immer sehr viel geplant und genehmigt werden muss. Und wir denken, dass wir jetzt Ende des Jahres eine sogenannte Vorplanung haben. Mit der können wir dann bei allen Ministerien und Behörden das Projekt einreichen. Und wir denken, dass wir mit der Umsetzung der Maßnahmen dann 2029 beginnen können.
1: Wie hoch ist denn der Stellenwert dieses Projektes für dich? Und wenn, was oder warum ist das Projekt so notwendig?
2: Also der Stellenwert des Projektes für mich privat ist sehr hoch, weil es ja quasi Naturschutz vor meiner Haustür ist. Und das ist natürlich immer eine schöne Sache. Und der Stellenwert ist auch noch hoch, weil ich aus Erzählungen von meiner Oma und meiner Uroma auch noch weiß, wie es hier früher mal ausgesehen haben muss. Und ich bin dann immer ein bisschen nostalgisch und denke mir, Mensch, ich möchte das auch erleben, wie die Aue wild aussehen kann, wie die Aue voller Blumen aussehen kann. Und deswegen finde ich es ganz toll, dass ich jetzt durch meinen Beruf die Möglichkeit habe, das selbst in die Hand zu nehmen und Teil davon zu sein, dieses Gebiet wieder ein bisschen mehr Richtung Natur zu rücken.
1: Wie sind Sie denn eigentlich zu so einem Beruf gekommen?
2: Ein bisschen Glück. Aber ich glaube, ich habe mich halt schon immer sehr dafür interessiert, was draußen passiert, was im Garten passiert, welche Arten da leben. Und ich habe dann Forst studiert in Erfurt und bin dann über meine Bachelorarbeit zu Natura 2000 gekommen und arbeite da jetzt seit 4 Jahren und bin damit sehr zufrieden.
1: um nochmal weiter in die Wildnis zu gehen. Was passiert denn mit den Tieren eigentlich während dieses Umbaus?
2: Also in der Natur ist es ja so, dass mit Störungen immer zu rechnen ist und auch das Projekt wird erstmal eine Störung verursachen in irgendeiner Art und Weise. Wenn jetzt hier anstatt des Ackers dann eben eine Wiese eingesät wird, das überrascht die Tiere dann halt nicht anders. Es ist dann halt mit der Umwandlung kommt eine gewisse Dynamik ins Gebiet rein, die dann dafür sorgt, dass bestimmte Arten, das sind dann die sogenannten Pionierarten, erstmal in das Gebiet einströmen. Die mögen das, wenn der Boden nackig ist oder wenn am Fluss das Kies frei liegt oder wenn Bäume quer liegen. Dann kommen diese Pionierarten und besiedeln dann erstmal den Raum. Und Stück für Stück, wenn sich das Gebiet dann naturnah entwickelt, kommen dann eben nach den Pionierarten wieder andere Arten in das Gebiet hinein, die das dann dauerhafter besiedeln. Und so hat man dann eine sehr interessante Ablösung von Pflanzengesellschaften. Das nennt man dann zum Beispiel auch Sukzession oder auch eben an verschiedenen Tierarten, die kommen und wieder verschwinden und dafür kommen dann wieder neue. Und das wird sehr spannend und auch sehr interessant zu beobachten.
1: Aber ich habe jetzt auch noch eine Frage. Haben die Bewohner nahe der Saale etwas zu befürchten mit Tieren oder sonst irgendetwas?
2: Also, was heißt zu befürchten? Wir haben durch die Gespräche, die wir schon mit den Flächeneigentümern hier geführt haben, einige interessante Bedenken gehört, die wir natürlich auch sehr ernst nehmen. Es gab zum Beispiel die Frage, ob die Weidetiere dann sehr laut sind und ob man die dann hört. Und ja, wie ist der Spruch so schön, eine Kuh macht Mu, viele Kühe machen Mühe. Also natürlich kommt mal das ein oder andere Geräusch aus der Aue, auch während der Umbauarbeiten. Aber wir sind uns doch sehr sicher, dass der Erholungseffekt, den das Gebiet dann letztendlich für die Bevölkerung hat, das dann deutlich überwiegt.
1: Die Fläche ist jetzt ziemlich groß. Wie hoch sind denn da dann die Kosten oder beziehungsweise wer bezahlt denn dieses Projekt?
2: Also wir haben jetzt eine Projektfläche von 50 Hektar circa und das Projekt wird finanziert von der EU und dem Freistaat Thüringen über das INL, das ist quasi die Entwicklung von Natur und Landschaft. Das ist ein Fördertopf, wo man eben Projektmittel beantragen kann für unter anderem auch Naturschutzprojekte. Genau, da befinden wir uns jetzt im Planungsprozess und wie hoch die Kosten der Umsetzung sind, das wird sich dann zeigen, wenn wir die Planung abgeschlossen auf dem Schreibtisch liegen haben.
1: Was erhoffst du dir, wenn das Projekt fertig ist, wie viele Tierarten hier neu sich ansiedeln werden?
2: Ich hoffe mal auf mindestens 100 Arten. Ich würde mich sehr über Bodenbrüter freuen. Also da gibt es dann zum Beispiel den Kiebitz, der immer ganz gerne als so Flaggschiffart benannt wird. Das würde mich sehr freuen, wenn wir dann in 20 Jahren beim nächsten Interview im Hintergrund einen Kiebitz pfeifen hören. Das wäre ganz toll.
1: Ich bedanke mich bei Ihnen für den naturellen Einblick in Natura 2000 und würde Sie noch fragen, ob Sie noch abschließende Worte haben.
2: Ich möchte mich auch sehr bedanken für das Interview und für Ihr Interesse am Projekt. Und ich möchte abschließend sagen, dass ich es ganz toll finde, dass ich in einem Teil von Thüringen wohne, wo es noch so schöne Natur gibt und dass ich durch mein Wirken Teil davon sein kann, dass diese Natur auch noch lange hier erhalten bleibt.
1: Sie haben ein Gespräch mit Carolina Dietzel, Leiterin für das Projekt Wilde Saaleaue von der Natura 2000 Station Obere Saale gehört. Mein Name ist Max Melcher und Sie hören Radio SRB.

0: Sterngucker im SRB. Die Sterne sind die Träume der Ewigkeit. Und jetzt begrüßt sie wieder Herr Wolfgang Letsch, einer der Betreuer der Sternwarte im Stadtteilzentrum Gorndorf-Saalfeld.
1: Hallo, jeder Monat hat seine astronomischen Reize. Wenn die Sommernächte auch recht kurz sind, im Juli dauern die Nächte etwa 5 Stunden, bietet uns der Sternenhimmel doch einiges. Beim Blick nach Süden fallen 3 helle Sterne auf. Davon stehen 2, Vega in der Leier und Deneb im Adler, hoch am Himmel. Der 3, Altair am Adler, ist etwa 4 Handbreit über dem Südosthorizont zu finden. Die 3 bilden ein etwa gleichschenkliches Dreieck, dessen Spitze Altair zum Horizont zeigt, das Sommerdreieck. Von Schwan und Adler aus können Sie in einer Alpenhandbreit über dem Horizont die Sternbilder Schütze und Skorpion entdecken. Sie sind Bilder des Südhimmels und damit für unsere Breiten nur teilweise sichtbar. Der Blick nach Norden führt uns zum großen Wagen, der etwa halb hoch am Himmel steht. Er führt uns leicht zum Polarstern und dem kleinen Wagen. Verlängern Sie gedanklich dazu den hinteren Wagenteil etwa 5-mal nach oben. Der Auftritt der Planeten ist nicht ganz so spektakulär wie im vergangenen Monat. Merkur hat seinen kurzen Auftritt beendet und ist nicht mehr zu sehen. Venus wird etwas lichtschwächer, also nicht besonders gut sichtbar. Im Verlauf des Monats wird sie immer schlechter zu sehen sein. Am Anfang des Monats kann der Beobachter sie in etwa 12,5 Grad Höhe am Ende der bürgerlichen Dämmerung am Westhorizont finden. Und am 31. Juli werden es nur noch ca. 8 Grad sein. Die Sichtbarkeit verkürzt sich dann auf nur noch 1 Stunde. Ein Fernglas oder ein kleines Teleskop sind bei der Beobachtung hilfreich. Die zunehmende Mondsichel begegnet der Venus am 17. Juli in etwa 3 Grad Abstand in südlicher Richtung. Frühaufsteher können nun wieder den Mars am Morgenhimmel begrüßen. Der rote Planet ist nach seinem Aufgang gegen 3 Uhr knapp über dem Nordhorizont sichtbar. Am Monatsende ist er dann schon etwa 1/2 Stunde früher zu sehen. Jupiter gibt im Sternbild Zwillinge seine endgültige Abschiedsvorstellung. Saturn geht kurz vor Mitternacht auf und ist im Sternbild Fische am Osthimmel in etwa 10 Grad Höhe über dem Horizont zu finden. Noch ein Hinweis zu unserem Sternenguckertag am 16. Juli. Wegen der Sommerzeit beginnen wir wieder erst um 20 Uhr. Nach dem Vortrag gehen wir in die Kuppel und beobachten die schmale Mondsichel. Ein Blick zur Venus ist auch möglich. Und noch ein Hinweis. Am 12. August gibt es eine Sonnenfinsternis, genaueres in unserer ersten Sendung im August. Aber denken Sie daran, mit bloßem Auge nicht in die Sonne sehen. Eine normale Sonnenbrille reicht zum Schutz der Augen nicht aus. Jetzt schon einmal bei einem Optiker oder im Internet nach einer Sophie-Brille fragen. Achten Sie besonders bei Internetangeboten auf die EU-Sicherheitszertifizierung.
0: Einen wolkenlosen Abend- und Nachthimmel wünschen Ihnen wie immer Wolfgang und Karin.

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1: Guten Tag und herzlich willkommen bei Kaffeeklatsch.

So, da haben wir es wieder. Die richtige Zeit am richtigen Ort. Das Ganze hier im Studio von SRB, dem Bürgerradio in Saalfeld. Und ja, wieder ein Tag, ein Nachmittag, ein Kaffeeklatsch für euch da draußen. Der Kaffeeklatscher hinter dem Mikrofon, auf dem Stuhl und mit jeder Menge Musik. Und heute auch ein Studiogast, der in, denke ich mal, ein paar Minuten einfliegen wird. Wir sind in Kontakt und hier ist ja immer das Schöne, dass man bei unserem kleinen Bürgerradio auch erstmal einen kleinen Parkplatz suchen muss. Und bis das soweit ist, kann ich erstmal sagen, alles wird gut. Wir gehen heute mal zusammen auf ein kleines Fest, was schon lange Tradition hat. Und da nehme ich euch mal mit und mit meinem Studiogast natürlich auch. Und das Ganze steht erstmal an und wir haben noch ein bisschen Zeit. Und deswegen gibt es erstmal eine Runde Musik. Letzte Woche wurde ja getanzt. Ich hoffe, ihr habt ein wunderschönes Fest gehabt in Rudolstadt. Und jetzt tanzen wir etwas Mondlicht mit Toploader.

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1: Die dritte Dimension hier brauchen wir nicht entdecken. Wir sind in der ersten Dimension und die ist wunderschön hier. Letzte Woche habe ich die tänzerische Aktion, diese musikalischen Darbietungen alles mal durchleuchtet. Ich muss sagen, man hat so viel Feedback gehört, es waren wirklich gute Bands da, es waren so viele Darsteller und Händler zufrieden, das Wetter hat gepasst und es war einfach nur schön. Und ich würde gerne noch mal einen kleinen Nachtrag machen. Ich habe ja zum kleinen Favoriten wirklich mir auch in der letzten Woche schon mal festgelegt vom Ruderstadt Festival und der ist natürlich dann aufgetreten. Und jetzt muss ich noch eins dazu sagen, der war so cool. Ich habe, ich glaube, auf MDR Kultur mal reingeschalten, durch Zufall eigentlich am Samstag. Und die haben natürlich auch live berichtet vom Fest. Und da war der junge Mann namens Rehan, eigentlich Florian, der Österreicher, kurz vor seinem Auftritt, 18 Uhr als Hauptakt, am Samstagabend nochmal schnell mit der Gitarre im Studio und hat ein ganz cooles Interview gegeben und natürlich auch live gespielt und ist dann mit der Gitarre ganz easy dann zur Bühne rüber gewackelt und hat dann ein Konzert gegeben. Ja, das hat man auch relativ selten, dass die Künstler dann vor ihrem Auftritt nochmal so medieninterviewbereit sind und sich da ganz einfach nicht aus der Ruhe bringen lassen. So, und deswegen danke, lieber Rehan, und jetzt geht's nochmal mit einem Lied um das Thema Tanzen.

Irgendwie gibt es diese Musik immer wieder für mich zum Mitwippen. Das ist unglaublich, was der Typ für einen Beat macht und die lustigen Texte dazu. Ich mache euch jetzt mal ein Beat von Orchestral Maneuvers in the Dark und mein Studiogast ist eingeflogen oder hier rein gelaufen, ganz entspannt. Danach fangen wir einfach mal an mit unserem Thema, mit dem kleinen Interview und einer kleinen Reise auf ein Fest.

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1: Die Gebrüder Leisegang, Familienmusik. Ja, wenn man als Familie, als Brüder natürlich Musik macht, das ist eine schöne Sache. Ja, Familien werden auch jetzt ein Thema sein in unserer nächsten Runde, die wir heute haben hier beim Kaffeeklatsch. Familienbetriebe machen Familien hier aus der Region eine Freude. Das ist mal die grobe Umschreibung, denn wir begeben uns in dieser Woche wieder einmal, es ist mittlerweile das 315. Mal, zum Saalfelder Volksfest, im Volksmund auch der Rummel genannt, am Weidigen dieser Stadt hier, gleich sozusagen um die Ecke. Da findet wieder alljährlich das Fest statt. Und ich habe mir heute mal die Susanne Dietzel hier eingeladen, bekannt als Susi, schon überall, ja, in gastronomischen Veranstaltungen, egal.

0: Sache ja viele, viele Jahre geleitet hat, organisiert hat, das Saalfelder Volksfest. Natürlich, ja, da war auch gar nicht mehr wegzudenken. Der hat ja die ganze Sache in der Hand mitgehabt, in der organisatorischen Hand. Aber er ist leider verstorben und ihr habt jetzt seit 5 Jahren die Sache weitergeführt. Das heißt, ihr, das bist du als Susanne, als Susi und dann ist noch die Conny.
1: Ja, genau, die Conny, das ist die Frau vom Hans-Jörg.
0: Ja.
1: Und in Zusammenarbeit mit ihr haben wir uns mehr oder weniger nach der Anfrage von den Schaustellern entschlossen, den Saalfelder Biergarten so in dieser Form, wie der Hans-Jörg das damals angefangen hat, weiterzumachen.
0: Ja, und man muss ja dazu sagen, der Schaustellerfachverband aus Arnstadt, es gibt ja insgesamt, ich glaube, 3 Fachverbände und der Fachverband aus Arnstadt hat die Thüringer Schausteller zusammengeführt und macht hier mit euch in Zusammenarbeit diese ganze Veranstaltung. Das heißt, es hat eigentlich nichts mit der Stadt zu tun, dass diese wie in Rudolstadt das organisieren und durchführen, sondern der Fachverband organisiert das mit euch. Das heißt, die mieten sich hier auf dem Weideck ein für diese ganzen Tage und organisieren dann mit euch logischerweise den ganzen Ablauf. Ihr macht die Gastronomie, ihr macht die Unterhaltungsgeschichte mit dazu, die Künstler. Und das alles in der Summe ist der Saalfelder Rummel. Und ich habe mal geschaut über das älteste Volksfest in Deutschland, beziehungsweise auch in Thüringen. Ich meine, wir haben 315 Jahre.
1: Ja, das ist eine stolze Zahl.
0: Das ist eine stolze Zahl. Und ich habe wirklich, war in der Annahme, dass der Rudolstädter Rummel uns noch ein wenig voraus ist. Aber da muss ich sagen, nein. 304 Jahre haben die auf ihrer Uhr. Ja? Also wir sind etwas im Vorlauf. Und da können wir auch stolz sein. Aber es gibt natürlich noch mehr Feste in Deutschland, die noch mehr Historie haben. Das älteste Volksfest zum Beispiel, das ist das Lulusfest in Bad Hersfeld. Das ist aus dem Jahre 852 hier dokumentiert als ältestes Volksfest Deutschlands. Findet alljährlich im Oktober statt und das Ganze ist rund um den Gedenktag des heiligen Lulus. So, einzigartig ist die Eröffnung mit dem Lulusfeuer auf dem Marktplatz und da geht auch eine Menge an Publikum an Festivität über dieses Wochenende oder über diese Woche. Und dann gibt es noch ein Fest, das ist in Paderborn, das nennt sich Libori. Das hat 1,5 Millionen Leute hier im Durchlauf wahrscheinlich. Und das hat auch eine Historie und das kommt noch ein paar Jahre eher zum Ursprung und zwar im Jahre 836. Das ist dann wirklich hier das älteste erwähnte. Ja, und dann habe ich nochmal das Größte rausgesucht und das ist natürlich Bayern. Ne? Da können wir mit den Millionen nicht mithalten. 6 Millionen Besucher. Unglaublich, aber ich glaube, Susi, wenn da eine Organisation mit ist, da hast du richtig zu tun. Also da ist das hier noch ein entspanntes Arbeiten.
1: Ja, hier ist auf jeden Fall.
0: Würdest du größer werden wollen mit sowas mal in der Organisation? Könntest du dir vorstellen, dass es dann andere Ausmaße annimmt? Oder würdest du gern so bleiben?
1: Nein, um Gottes Willen. Lieber so bleiben, klein, gemütlich und überschaubar, aber so große Feste in unserem Alter nicht mehr.
0: Ja, genau. Ich sag mal, klein und fein, das ist ja immer so das was man eigentlich macht und was dann auch zum Erfolg führt. Und es ist alles überschaubar. Alles, was wächst und größer wird, kann dann auch Stress werden. Aber wir haben natürlich auch unsere kleinen städtischen Nachbarn hier, die mit ihrem größten Volksfest in Thüringen auf die Fahne das schreiben können. Ne? Denn der Rummel in Rudolstadt, also heißt er nicht Rummel, muss man sagen. Rummel ist in Saalfeld.
1: Und Vogelschießen ist in Rudolstadt.
0: Das habe ich mich auch mehrmals schon, ja, da darf man sich nicht versprechen. Egal wo man ist. Ne?
1: Ja, das hängt mit dem Armbrustschießen zusammen.
0: Genau, die wollen unbedingt diese Tradition und diesen Namen auch gesagt bekommen. So, aber hier sind jährlich zum Beispiel 500.000 Besucher mit rund 70 bis 80 Schaustellern und deswegen ist es das größte Volksfest in Thüringen. Und wir legen noch einen dann drauf. Wir haben das älteste Fest auch hier genannt, das Mühlhäuserfest, also Mühlhäuser Kirmes. Das ist die größte Stadtkirmes Deutschlands und das gibt es seit 1877. Und da hat es aber auch eine Verbindung irgendwo, hast du vorhin gesagt.
1: Ja, genau. Unser Vorsitzender, also der erste Vorsitzende vom Schaustellerfachverband, der kommt direkt aus Mühlhausen. Und wenn mich nicht alles täuscht und aus Erzählung, ist er auch jedes Jahr zu dieser Mühlhäuser-Kirmes dabei. Ich frage ihn nachher mal, wenn

0: das wieder zusammenkommt. Ja. Ob er überhaupt weiß, wie lange es das schon gibt.
1: Ja, frag ihn mal. Aber wie gesagt, wir befinden uns hier in Saalfeld gerade eben und das ist diese Woche, das ist logischerweise jetzt mal in der Sache, um das diesjährige Volksfest in Rummel geht. Dieser findet am Samstag statt mit der Eröffnung.
0: Ja, 17 Uhr ist die offizielle Eröffnung. Aufmachen tun wir schon 14 Uhr. Ja. Aber 17 Uhr ist dann der offizielle Eröffnung mit Festbieranstich, mit dem Bürgermeister und noch geladene Gäste.
1: Es muss ja erstmal so einen offiziellen Teil haben und dann geht das eigentlich so nahtlos über. Ja, und für alle, die das schon gewöhnt sind, die Familientradition ist natürlich auch der Familientag immer wieder erwähnenswert, weil da gibt es etwas zum Sparen ein wenig, ja?
0: Ja, auf jeden Fall. Der Familientag ist dafür da, dass die Familien an dem Tag ein klein wenig sparen können. Jedes Fahrgeschäft bzw. jeder auf dem Platz stehende Schausteller ist angehalten, ein Sonderangebot zu liefern. Hm. Machen die meisten. Wir haben auch sehr viel Spaß. Und was mich halt auch wundert, ist, Großeltern kommen mit ihren Enkeln und die sind meistens schon eine Stunde vorher auf dem Platz, sodass wir dann angehalten sind. Jetzt mach mal auf.
1: Ja, du kannst ja nicht zulassen, wenn die schon da sind einfach. Ja?
0: Genau.
1: Weil ich glaube, für die Kinder ist es immer wieder ein Highlight. Und wenn die Eltern gerade in der Woche dann auf Arbeit sind und die Großeltern nehmen sich dann die Zeit. Und ich meine, das ist ja auch gar nicht mal so schlecht. Ja? Wenn Oma und Opa dann den Nachmittag sponsern, hat Mama und Papa mehr an der Urlaubskasse.
0: Genau.
1: So, und das Ganze geht natürlich dann bis zum Sonntag. Sonntag ist nochmal der Abschlusstag. Aber am Samstag gibt es noch ein Highlight, und zwar einen Abschluss in Form von einem Höhenfeuerwerk.
0: Ja, wie jedes Jahr.
1: Habt ihr in diesem Jahr auch?
0: Ja, ich hoffe, dass wir es machen können. Bis jetzt sieht es wieder gut aus. Es stand zwischendurch zeitlich sehr schlecht, wegen der Trockenheit und der Waldbrandgefahr. Ja. Voriges Jahr waren wir sehr hin und her gerissen, weil da war ja der große Waldbrand auf der Saalfelder Höhe. Ja,
1: genau.
0: Aber wir konnten es trotz alledem machen. Und darüber waren wir eigentlich sehr froh, weil das nochmal so ein richtiges Magnet ist, wo dann wirklich viele kommen und sich das aus der Nähe angucken.
1: Das ist ja auch schon Tradition, ja?
0: Ja.
1: Bist du eigentlich Saalfelderin?
0: Ja, leider hier geboren.
1: Leider ja, nee.
0: Nein.
1: Mit Freude,
0: nein. Komm. Ich bin gebürtige Saalfelderin.
1: Ja. Und kannst du dich noch an deine früheste Jugend erinnern? Bist du dann auch, also ich meine, wir waren alle auf dem Rummel. Also ich weiß nicht, ob es Kinder gab, die das nicht miterlebt haben. Also ich weiß es, dass ich da war, definitiv.
0: Ja, natürlich war ich auf dem Rummel. Ich habe ja nicht weit davon gewohnt als Kind.
1: Ja.
0: Und das war schon so gang und gäbe. Und da konnte man sich, sag ich mal in Anführungsstrichen, hatte man noch viel Spaß für wenig Geld.
1: Ja.
0: Und man ist halt mit der Sache hineingewachsen, groß geworden. Und das war halt immer so, Ferienbeginn, Rummel war eigentlich gang und gäbe.
1: Genau. Kannst du dich schon mal erinnern, was war für dich als Kind so richtig schön? Ein Fahrgeschäft, wo du sagst, da musst du unbedingt drauf. Viele haben ja diese Kinderkarussells, wo man in der Feuerwehr saß oder auf dem Pferd oder keine Ahnung. Dann hast du irgendwann später dann festgestellt, dass Autoscooter auch eine coole Sache ist.
0: Ja, Autoscooter ist schön, macht Spaß. Aber ich war mehr für die Schaukeln, also auch mit Überschlag.
1: Oh.
0: Und was wir sehr, sehr viel und sehr oft gefahren sind, das war diese Berg- und Talbahn. Mhm. Und das Highlight war dann immer, wenn der Schausteller, der Verantwortliche, dann zur Rückwärtsfahrt eingeläutet hat. Also das war unser Hauptgeschäft, die Berg- und Talbahn.
1: Und da muss ich sagen, mit Achterbahn und alles das, was den Körper etwas in Unruhe bringt, da habe ich immer ein bisschen Probleme gehabt. Also als Kind war ich vielleicht da anders, aber jetzt meide ich diese Fahrgeschäfte definitiv. Ich habe da so ein paar Erlebnisse gehabt. Ich war mal irgendwo auf der größten Achterbahn, die es gab, irgendwo oben im Norden. Das ist für mich so, weiß ich nicht, ich krieg dann der Kopf und der Bauch, die wollen das nicht haben. Aber ich nehme uns mal mit hier auf eine kleine Achterbahn, und zwar fährt jetzt diese Achterbahn neben mir einer mit, der am Samstag in Erfurt wieder für wunderschöne Momente gesorgt hat. Neben diesen ganzen Aktionen, die überall waren, hat er natürlich musikalisch versucht, das Ganze etwas auszubügeln, und wir fahren jetzt eine Runde Achterbahn mit Clüso.

0: geht's hoch und runter hier auf der Achterbahn, das Ganze mit Clouseau, aber nur musikalisch. Und ich habe jetzt einen Song rausgesucht, der ist logischerweise wie heute fast alles mit KI entstanden. Aber KI hilft ja übrigens auch, und das muss ich auch nochmal anerkennend sagen, demjenigen, der es mit umgesetzt hat. Ihr habt in diesem Jahr, liebe Susi, neue Plakate, ja, und die sehen gut aus. Ich bin vorbeigefahren, die haben so ein bisschen nostalgischen Flair. Und da habe ich gedacht, ups, eigentlich habe ich diese Neonplakate erwartet, in Orange oder Grün. Ich meine, die Information ist immer okay, sieht man gut. Aber jetzt hat's ein bisschen ein Flair.
1: Ja, das ist dem geschuldet. Wir wollten mal was anderes machen. Mhm. Wir haben auch lange dran gearbeitet. Ist auch KI gestützt. Warum ja. sollen wir nicht? Wir haben zwar alte Leute, alte Fahrgeschäfte, aber man kann ja mal was Neues probieren.
0: Neue Plakate, alte Fahrgeschäfte, ja. alles wunderbar.
1: Und deswegen haben wir uns für diese Form der neuen Plakate entschlossen. Haben ja. auch schon sehr gutes Feedback von einigen.
0: Ja. Darum geht's ja.
1: Und das macht uns eigentlich
0: genau.
1: froh.
0: Das macht euch froh, das ist gut. Und man sieht ja auch ganz viel, gerade jetzt bei Facebook jeden Tag, viele Veranstaltungen werden, also sie sehen ähnlich aus, viele. Ne? Also so das Grundgerüst ist ähnlich, man kann sich dann die Informationen dazu packen. Und aber ich finde es sehr übersichtlich, also jedes Plakat in jeglicher Form von allen. Und deswegen sage ich mal, das ist nicht schlecht. Aber das, was man macht zur Veranstaltung, das muss einzigartig bleiben. Und deswegen freuen wir uns auf das, was in Saalfeld passiert, auf den Rummel. Und ich habe jetzt ein paar Melodien dafür, wie es auf so einer Kirmes abgeht.

0: Das bunte Feuerwerk mit einem großen Knall, den großen Knall wird es geben. Meistens ist das dann so das Abschluss, die Abschlussrakete, die dann nach oben steigt und die macht nochmal Boom. So, bei uns steigt keine Rakete hier im Studio, bei uns steigt nur eine Information und deswegen habe ich heute die Susanne Dietzel bei mir zu Gast, die natürlich mit der Conny, wir müssen, wenn ich Susanne sage, muss ich auch Cornelia sagen. Ist sie in ihrem Ausweis benannt als Cornelia, ja? Das ist schön. Ich bin übrigens Thomas, ja. Hallo.
1: Ja, wir, das wissen wir jetzt mittlerweile.
0: Wir nehmen mal unsere ganz normalen Geburtsvornamen, und aber bleiben trotzdem irgendwie bei Conny, weil Conny kennt jeder mittlerweile schon von Hanjok, die Frau, und dich, ja, logischerweise auch in Zusammenarbeit. Und ein paar Schausteller werden auch schon bekannt sein, zumindest diejenigen, die so eine große Tradition haben. Es sind ja jetzt mittlerweile angereist 30 Fahrgeschäfte.
1: Ja, heute kam der letzte. Also wir haben jetzt im Moment 30 Fahrgeschäfte bzw. 30 Geschäfte vor Ort.
0: Okay.
1: Das beinhaltet 26 Firmen. Also ihr seht, dass da viele Familien Traditionen haben.
0: Ja.
1: Ganz bekannt ist die Familie Krebs.
0: Ja.
1: Die sind mit dem Autoscooter und noch zwei Nebengeschäfte. Nur eins. Dann die Familie Malfortheiner, die Familie Sobczyk, die kommen aus Sachsen.
0: Die haben den Breakdance.
1: Ja? Das ist die Kultmaschine überhaupt.
0: Breakdance ist eine Geldmaschine, das stimmt.
1: Die, ja, nicht nur für die. Ja, also die haben dieses Jahr 30 Jahre Breakdancer und sage und schreibe 25 Jahre sind sie mit diesem Fahrgeschäft hier in Saalfeld vor Ort. Ist bei der Jugend sehr beliebt, und ich muss zu meiner Schande eingestehen, ich war schon drauf mit meiner Enkelin.
0: Ja.
1: Die hat gesagt, komm Oma, wir fahren mal.
0: Uiuiui.
1: Mach ich nicht wieder.
0: Nein.
1: Geht nicht.
0: Nein.
1: Bin ich zu alt.
0: Das ist zu viel Drehung,
1: ja,
0: das da gibt.
1: Ja, dann das, was soll ich sagen, die Familie Schick,
0: ja,
1: kennt jeder mit dem Riesenrad. Uns ist es gelungen, sie jetzt für dieses Jahr mal wieder zu verpflichten.
0: Oh, mit dem richtig großen?
1: Mit dem großen, ich habe es vorhin noch gelesen, ich glaube, 28
0: Meter,
1: oder 38, ja. Ich weiß
0: und
1: es jetzt
0: du hast
1: nicht
0: mir vorhin gesagt, ihr habt vorhin heute Vormittag irgendwann beim Aufbauen zugeschaut.
1: Ja, das war spektakulär. Also das muss ich sagen.
0: Ja.
1: Es ist jetzt nicht hier hingestellt, am Faden gezogen und
0: das
1: steht. Nein, sie haben gestern angefangen, beziehungsweise Montag schon mit Aufbauen.
0: Ja.
1: Und heute früh bin ich auf den Platz gekommen und muss feststellen, das Riesenrad steht.
0: Wow.
1: Es ist wirklich, wenn man das mal sieht, ist schon.
0: Das ist eine Menge Arbeit, die dahinter steckt. Und da muss man auch wirklich sagen, das geht als Familienbetrieb. Da müssen einige schon in der Familie mit dabei sein, logischerweise auch Angestellte. Aber wenn du das alles nur mit Angestellten machst, das ist, da musst du Glück haben, dass du die richtigen Leute hast.
1: Ja, auf jeden Fall. Also man muss Hand in Hand arbeiten. Jeder Schritt, jede Handbewegung, alles muss sitzen. Jeder muss wissen, was er tut, was er macht. Und es ist schon beachtlich, wenn wir das immer so sehen. Es ist ja auch so, die haben zum Beispiel der Breakdancer, der hat ja bis Montagabend noch in Altstädt gestanden, haben dann abgebaut und sind gestern Nachmittag, ich glaube zwischen 14 Uhr, 15 Uhr rum, sind die hier in Saalfeld angekommen. Natürlich mit einem Tross an Fahrzeugen, das muss ja alles gut verpackt sein und gut gefahren werden. Und sind dann nochmal und muss sagen, der Breakdancer steht.
0: Da steht.
1: Er steht.
0: Ja, die haben es halt drauf, dann, die wissen genau, wer was wie wo macht und dann geht das alles Hand in Hand.
1: Ja, und die Anreise von unseren Schaustellern, die beginnt bei vielen, meistens nach dem letzten Platz, wird zusammengepackt, nächsten Morgen wird hier angereist, dann werden die Plätze vergeben, die sind im Vorfeld schon bekannt, da kommt das Wochenende davor, tun wir schon ausmessen, vermessen und die Plätze vergeben. Jeder, wenn der ankommt, weiß fast, wo er zu stehen hat.
0: Ja, das ist ein bisschen Familie. Also das ist ein Familienbetrieb und ihr seid aber auch dann in Summe wie eine Familie. Ja? Ihr kennt euch alle.
1: Ja, würde ich sagen. Ja.
0: Das, Das Schöne,
1: eine große Familie.
0: Das Schöne ist ja auch von der Örtlichkeit her, wenn man überlegt jetzt, wenn so ein Schausteller dann in der Stadt aufbauen muss, dann sind alle andere Gegebenheiten, ne? Und dann musst du so viel beachten, dann muss einiges gesperrt sein etc. Aber auf dem Weidig, wir haben die besten Voraussetzungen und deswegen kommen wahrscheinlich die Leute auch so gerne. Denn wenn man überlegt, sie können jetzt hinfahren, sie sind total entspannt da unten im Aufbau, werden überhaupt nicht gestört durch einen normalen Verkehr, dann gibt es eine Menge Parkmöglichkeiten für die Besucher.
1: Ja, Parkmöglichkeiten ist ein Thema für mich, dass das jetzt gerade anspricht.
0: Okay.
1: Wir sind dieses Jahr wieder mal gehandicapt mit den Parkmöglichkeiten, weil aufgrund dieses Regenrückhaltebeckens, was auf unserer eigentlichen Parkplatzfläche gebaut wird, ist da nur ein Teil. Und da haben wir gesagt, okay, beziehungsweise die Schausteller mit uns in Verbindung und in Verbindung der Stadt, wir sind zusammengerutscht, wir kuscheln wieder mal.
0: Wir kuscheln.
1: Und geben den betonierten Platz, also diesen Asphaltplatz, ja, wo sonst immer die Schausteller, Zugmaschinen und Wohnwagen stehen,
0: ja,
1: geben wir frei an unsere Besucher als Parkmöglichkeit.
0: Mhm. Und ihr seid ja auch direkt im Prinzip am Fahrradweg, ja, an der Saale, wo man sagt, man kann mit dem Fahrrad mal vorbeischauen, man kann auch dann die Fahrräder irgendwo unten hinstellen, dann kann man so fahren, man kann dann auch mit dem Pkw fahren und selbst nur beim Vorbeifahren hat man die Möglichkeit mal zu schauen oder wenn jetzt Eltern ihre Kinder abholen oder keine Ahnung, das ist alles möglich da unten. Also ich finde, optimale Voraussetzung.
1: Ja, von Platz her, das sagen auch viele, das ist mitunter jetzt der nicht schönste, aber mit der beste Platz, weil die Anfahrt, die Abfahrt, die Besucher, die Parkmöglichkeiten, guckt der Radweg,
0: ja,
1: fangen, sag mal, in Anführungsstrichen, kommen viele bei uns vorbei,
0: ja,
1: trinken einen Radler, essen,
0: genau,
1: eine Wurst oder ein Fischbrötchen,
0: ja, ja,
1: und machen dann ihre Tour weiter. Und dank der Stadt haben wir seit letztem Jahr auch Fahrradständer.
0: Man staune.
1: Unsere Bauzäune werden nicht mehr missbraucht.
0: Ja.
1: Das ist auch noch mal so ein Thema gewesen.
0: Genau.
1: Und seit letztem Jahr sind wir glückliche Fahrradständerbesitzer. Und das ist, macht sich auch bemerkbar, man sieht.
0: Sehr schön. Ja. Du hast mir zwei Stichworte gegeben, gerade in deiner Ausführung. Und zwar zum einen die berühmte Fischsemmel, zum anderen die Anreise. Und wenn ich das beides zusammennehme, bin ich gelandet bei Kerstin. Kerstin hat die weiteste Anreise und sie sorgt dafür, dass das, was irgendwo im Meer schwimmt, hier in der Semmel landet, auf Deutsch gesagt. Und das ist die Kerstin aus Bramsche, die mit ihrem Fisch Wagen dann hier für die Spezialitäten sorgt und die hat die meisten Kilometer auf dem Tacho, also um hier zu sein.
1: Ja, genau, das ist Bramsche, falls, könnt ihr googeln, findet jeder, ist in der Nähe von Osnabrück,
0: ja,
1: und die Kerstin Welte und ihr Sohn, die kommen jetzt auch schon viele, viele, viele Jahre und stehen auch immer am selben Platz,
0: ja,
1: also ist es Möglichkeit gegeben, auf dem Nachhauseweg schnell nochmal eine Fischsemmel zu essen.
0: Das ist schön und das wiederum habe ich als Kind auch gerne gemacht, also für eine Fischsemmel, das war immer irgendwo dabei, Zuckerwatte logischerweise auch und auf die Fischsemmel, da muss ich jetzt... Läuft mir jetzt schon wieder der Geifer zusammen hier, deswegen würde ich gerne ein Lied spielen hier. Und wir trinken erstmal unseren Kaffee, den wir hier haben, denn das ist ja ein Kaffeeklatsch eigentlich. Und hier ist eine Musik, mal was Spezielles, von Alphaville und Bernhard Lloyd. Victory of Love.

Die Liebe zählt, das wird alles gut. Die lieben Schausteller und die lieben Menschen, die es organisieren. Und das alles mit einer guten Laune Musik dazu. Heute hier bei uns im Kaffeeklatsch. Das Saalfelder Volksfest geht gleich weiter mit dem Talk.

0: Ja, liebe Hörerinnen und Hörer von Radio SRB, Gildo Horn hier. Ich grüße euch aufs Allerzärtlichste und wünsche euch einen wunderschönen Tag mit allem, was dazugehört.
1: Oh. Also mehr kann man nicht erwarten. Ne? Gildo Horn wünscht uns einen schönen Tag hier beim Kaffeeklatsch. Das Ganze hier am Donnerstag bei Radio SRB und bei mir. Rummelt heute ganz schön hier, denn ich habe den Rummel nicht zu Gast, sondern ich habe eine Dame zu Gast, die mit dafür verantwortlich ist, dass der Rummel gut über die Wiese, über die Bühne geht, wie man das auch so sagt, und dass der Biergarten läuft, dass es schön ist und dass alle Freude haben. Denn das ist ganz, ganz wichtig, dass man Freude hat bei dem, was man macht, und man will ja auch Freude bringen. So, und die Freude haben natürlich auch dann im Endeffekt die Schauspieler, wenn das Wetter passt, wenn die Schausteller. Siehst du, das habe ich dir gesagt, diese kleinen Versprecher, die Schausteller. Manchmal sind es vielleicht auch Schauspieler, man weiß es nicht. Und das sind die Damen und die Herren vom Fachverband Arnstadt. Einen der drei Fachverbände in Thüringen. Das ist sozusagen dieser Verbund, und die kommen alle als große Familie, wie schon erwähnt. Und es sind insgesamt 30 Fahrgeschäfte mit 26 Familien. Ja, und da kann man wirklich sagen, es ist wirklich heutzutage, wenn man auch mal überlegt, ne, du kommst jetzt in so eine Familie, ne, lernst jemanden kennen, der ist Schausteller, als Frau. Stell dir vor, du bist jetzt eine junge Frau, die sich jetzt verliebt beim Karussell in denjenigen, der gerade die Fahrkarten abreißt. Und du sagst, oh, wann sehen wir uns? Na, ich habe keine Zeit. Die Woche sind wir da, nächste Woche da. Es ist schon schwierig da. Die haben wahrscheinlich ihre Paarung untereinander.
2: Oder? Ja, man muss dafür, sag ich mal, ein Faible haben. Muss da reinwachsen. Mhm. Ja. Ich weiß nicht, wie es sich, also bei manchen Familien oder bei manchen Paaren hört man immer mal so ein bisschen was, dass sie sich da und da auf dem Platz kennengelernt haben oder da und da. Ja, also man muss schon...
1: Das muss man echt mögen.
2: Genau.
1: Ich habe mal geschaut, hier die deutsche Schaustellerkultur, die ist ja sehr tief verwurzelt und wird maßgeblich von rund 5.300 traditionsreichen Familienbetrieben geprägt. Ne? Und diese Generation, von denen, die sind ja wirklich dann in der dritten, vierten Generation teilweise auf Jahrmärkten. Und jetzt sind sie auch dann im Winter, ist es ein ganz großes Markt auch entstanden auf diesen Weihnachtsmärkten dann logischerweise. Es können nicht alle, ne? Aber diejenigen zum Beispiel mit dem Riesenrad oder mit ihren Fressbuden, die brauchen dann auch den Winter als Einnahmemöglichkeit, und die anderen müssen sehen, dass im Sommer das Geld reinkommt und dann reicht.
2: Ja.
1: Das stelle ich mir auch schwierig vor, ja. Man kann sich das sich gedanklich so auf den Schirm ziehen, sagen, den Preis von dem Fahrgeschäft, wenn man den hört und dann denkt, rein rechnerisch, wann sind die denn fertig mit Abzahlen? Oder wie rechnet sich das? Aber es muss funktionieren in irgendeiner Form, weil sonst würden die das nicht über Jahrzehnte machen. Aber das sind ja heutzutage Summen, die da genannt werden, und Sicherheitsbestimmungen. Also früher war das relativ noch überschaubar, trotz Sicherheit, ja. Aber das ist heutzutage, muss alles, da kommt der TÜV und da darf nichts.
2: Klemmen. Nee, da darf wirklich nicht.
1: Übrigens,
2: sein.
1: Es gibt noch eine dunkle Wolke über Saalfeld, jetzt nicht hier am Himmel, sondern in der Tradition des Rummels. 1957 gab es einen Vorfall auf dem Saalfelder Rummel, und zwar war das damals die größte Katastrophe, die man sich vorstellen kann, denn das Karussell Kugelblitz, das stürzte 1957 aufgrund eines technischen Defekts ab, was zu einer schweren Tragödie geführt hat mit mehreren Toten und Verletzten. Das habe ich hier auch gesehen in einer Historie, habe aber keine weiteren Informationen oder Bilder gefunden. Ist ja auch schon ein paar Jahre her. Aber da muss man sagen, es passiert auf der Welt das eine oder andere trotzdem. Ja? Weil Material, man kann nicht reinschauen.
2: Aber nee, das stimmt.
1: Wir sind hier auf der sicheren Seite, und das ist gut so. Denn die Fahrgeschäfte, wir können ja mal durchgehen. Was gibt es alles für Attraktionen? Den Autoscooter, wie schon erwähnt, von der Familie Grebs. So, dann haben wir Breakdance. Dann haben wir die Time Machine von der Familie Breuß. Dann haben wir Flying Queens, die Drachenbahn, das besagte Riesenrad und Die Kinderschleife. Was ist denn eine Kinderschleife?
2: Das ist die Kinder-8-Schleife.
1: Ach so.
2: Musst du dir vorstellen, die Kinder fahren den ganzen. Die fahren dann immer in einem 8-Format. Ja, ja. Und das ist, das geht einmal hoch und einmal runter. Also das ist auch ein sehr beliebtes und sehr oft genutztes oder viel genutztes, weil wir haben das Glück, am liebsten würde ich den Kindern immer die Hupen ausbauen, aber sie haben halt Spaß dabei, wenn sie da vorbeifahren und sie dürfen hupen. Das steht genau gegenüber von unserem Biergarten.
1: Aha, okay. Na, da hast du Spaß auf jeden Fall. Dann gibt es das Kinderkarussell von der Firma Steinecke, dann haben wir den Babyflug, klingt auch interessant, von der Familie Bang und ja, die Achterbahn, die auch dieses Jahr neu ist. Aber zu einem richtigen Rummel oder Kirmes, wird ja auch dann Kirmes genannt, gehört natürlich auch außer den Fahrgeschäften noch mehr dazu, und zwar diese kleinen Belustigungen, die man, also da gibt es ja wirklich Traditionsunternehmen, wo sich nichts verändert hat. Ballwerfen zum Beispiel, Figuren werfen, Pfeilwerfen, Schießen, Verlosung, Entenangeln, das kennt jeder aus der Kindheit, das kennt die Mutti, der Opa noch von früher, das ist immer gleich, das braucht man nicht verändern.
2: Nee, das sind solche traditionellen Geschäfte, die auch wirklich gut und gern genutzt werden. Und wo die Kinder auch sehr, sehr viel, weil man kann ja am Ende was gewinnen.
1: Ja. Hammerplay. Hammerplay ist garantiert die neue Variante von Hau den Lukas, oder?
2: Das kann ich dir leider nicht sagen.
1: Nee. Ich hab das. Das ist doch, wo man mit dem Hammer dann schlägt und dann
2: das bing, kann,
1: geht's nach oben. Gell?
2: Ich denke mal, das ist da, wo die Dinger hochkommen und man mit dem Hammer drauf
1: bing, muss. Genau, der Hammer. Und Jolly Joker, das könnt ihr euch dann alles anschauen. Und natürlich traditionell, ja, Essen und Trinken, das gehört natürlich auch dazu. Und da hast du auch ein paar Spezialitäten irgendwo, ne?
2: Ja, die Brezelbäckerei ist da, Pommes, Currywurst. Dann haben wir Langosch und Knoblauchbrot oder Knobibrot. Kurz, wie gesagt, Fisch, immer wieder gern.
1: Fisch ist immer wichtig.
2: Dann haben wir jetzt seit kurzem auch... Fand ich, wir haben es in der Vorschau bzw. im Vorbesprochen, wir haben jetzt ein Fruchtatelier. Oh, also wir leben nicht nur ungesund, sondern gesund. Auch gesund.
1: Ja.
2: Ich muss selber erst mal schauen, was das ist, aber die Kollegin, die das betreibt, die bietet da Obstbowls an.
1: Oh, das ist gut.
2: Die Jugend weiß bestimmt, was es ist. Ich weiß es nicht.
1: Genau. Und dann gibt es ja noch neu in diesem Jahr den Kartoffeltwister. Also es ist nichts zum Fahren, ne?
2: Nein, das
1: ist... Sondern zum Essen.
2: Ja, genau. Das sind dann die Kartoffeln in Twisterform.
1: Ja, das isst sich auch mal ganz schnell mal weg hier.
2: Ja.
1: Genau. Ja, und am Eingang gibt es dann auch einen Stand, wo man sich dann die Kalorientabellen mitnehmen kann und immer mitrechnet. Nein, war Spaß. Aber man sollte auf jeden Fall an so einem Tag vielleicht doch mal die Figur und das Gesunde mal pausieren und gönnt sich einfach mal was Schönes, denn zu einem Rummel gehört auch das passende Essen dazu. Was Süßes, was Deftiges, ein schönes Bier. Und habt ihr die Thüringer Bratwurst legendär auch mit dabei?
2: Ja.
1: Ja.
2: Ja. Das Thüringer Bratwurst, ich glaube die Grottentaler und wie immer das Rostbredel.
1: Ja.
2: Schön vom Rost und nicht vom Grill, weil im Saalfeld wird gebraten und nicht gegrillt.
1: Das ist wirklich so.
2: Das kommt aus unserer, jeder kennt es, Fleischerei Büchner.
1: Ja.
2: Die haben sich bei uns unten einen Platz gesichert und wird auch schon seit vielen, vielen Jahren von denen unterhalten.
1: Die gehören auch mit dazu, logischerweise. Ja. Und das Neue in diesem Jahr ist auch dieser schon gesagte Kirmestaler. Also wer jetzt im Vorverkauf sagt, Mensch, ich will jetzt demnächst mit meiner Familie oder mit wem auch immer dahin gehen, es wird wahrscheinlich ein paar Euro kosten, dann könnt ihr den Euro in einen Taler wandeln. Also ein Taler ist ein Euro. Und wenn man jetzt sozusagen Vorkasse macht und sagt, komm, ich gebe dir 20 Euro, bekommst du 25 Taler. Ne? Wenn du 40 Euro auf den Tisch legst, kriegst du 50 Taler. Also tust du sozusagen den Mehrwert dir dann kaufen in Form der Taler. Also wenn man sich mal wirklich das durchrechnet, das ist schon ein kleiner Vorteil, den man dann hat. Gerade wenn die Kinder einmal was entdeckt haben und wollen nochmal fahren und nochmal fahren, dann sagst du, ich habe ja ein paar Bonustaler eh durch den Rabatt, dann lohnt sich das.
2: Jetzt ja, kommt, da kann man schon sparen.
1: Jetzt kommt aber das große Komma und das Aber. Diese Taler zählen nicht am Familientag. Okay, logisch, weil der Familientag ist schon rabattiert.
2: Ist schon rabattiert.
1: Und wenn man jetzt noch die Taler-Rabattierung dazu macht, dann rechnet sich es irgendwo gar nicht. Und deswegen ist der Mittwoch talerfrei.
2: Der Mittwoch ist talerfrei.
1: Das nennen wir einfach mal so, talerfrei und Spaß dabei.
2: Talerfrei und Mittwoch. Spaß dabei.
1: Genau. Talerfrei und Spaß dabei.
2: Gut, wunderbar, so machen wir das.
1: Und was es jetzt nochmal zum Abschluss unserer kleinen Geschichte am Samstag wirklich Interessantes gibt und thematisch sehr, sehr sensibel, das werde ich euch mal nach den nächsten Songs jetzt erklären. Und an dieser Stelle würde ich mal ganz einfach rüberschalten auf den Rummel. Und da gibt es was, was auch dazugehört, das habe ich immer als Kind auch schon bewundert. Und das nehmen wir jetzt mal als Start. Und im Anschluss kommt jetzt ein Lied, ein ganz spezielles Lied, was ich gefunden habe, für die Schausteller mal einfach in das Leben von den Schaustellern geblickt, wie die ganze Arbeit abläuft. Und da hat sich jemand Gedanken gemacht und hat das Ganze in ein Lied gepackt. Und wir fangen an mit dem legendären Start. Achtung, Achtung!
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0: Tja, so sieht's aus hier bei uns bei Radio SAB und da gibt's natürlich noch einen kleinen Jingle von einer Dame. Ich glaube mal, die war bestimmt mit Sicherheit 30 Wochen lang Sprecherin auf dem Breakdance, denn die Stimme hat schon ganz schön gelitten. Oder sie ist einfach so auf die Welt gekommen, hm?
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0: Kati Karrenbau! Ab geht er, der Peter, noch einer und dann geht's wieder rein hier und in die dritte Runde vom Talk. Oder in die vierte?

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1: Bim, bim, bim. Und der Rummel ist auch voll okay, um den geht's nämlich heute. Der Saalfelder Rummel oder das Saalfelder Volksfest. Mittlerweile das 315. Mal. Das ist wirklich eine ganz große Tradition. Und deswegen habe ich heute hier bei mir die Susanne. Susanne klingt so schön. Susi ist immer so, bing, das ist die Kurzform. Und Susanne Dietzel, Susi, die Susi einfach bei mir zu Gast. Und wir durchleuchten mal alles, was es auf dem Weidig dann ab Samstag zu erleben gibt. Ja, mit dem Start, dem legendären Bieranstich, geht's dann weiter. Wie?
2: Da ist dann, also wie gesagt, die offizielle Eröffnung ist dann 17 Uhr mit dem Fassbieranstich. Übrigens, das Fass ist ein Freibierfass. Jeder, der Durst hat, darf gerne kommen, darf sich ein Glas abholen. Danach startet dann, wie immer und üblich seit 5 Jahren, unsere Band Campfire on the Rocks. Ich denke mal, ich habe es richtig ausgesprochen.
1: Genau, Campfire on the Rocks.
2: Die fangen dann bei uns an und starten ab uns, also die machen bei uns. Ja. Und am Sonntag starten sie ihre Ostsee-Tour. Nicht jetzt aus Spaß an der Freude, das haben sie eh immer.
1: Genau.
2: Sie fahren da ein und zwar ist das eine Spendentour, die zugunsten des Kinderhospiz Mitteldeutschland dort bei uns gestartet wird. Und dann, ich glaube, ich weiß nicht wie viel, sie fahren dann an die Ostsee, fahren Campingplätze an, spielen dort und sammeln Geld für eben dieses genannte Hospiz.
1: Ja, ich habe mir ja von letztem Jahr das mal angesehen. Sie machen das übrigens traditionell schon einige Jahre. Und die Tour 2025, die war dann Blau am See. Dann haben sie im Hotel Seeblick in Lubmin gespielt, dann in der Beach Bar, in also überall in Julius Ruh, Waren an der Müritz und. Die machen da so eine richtige Juli-Tour und zum Abschluss dann kommen sie natürlich irgendwann wieder in Saalfeld an, haben natürlich einiges an Geld, was meistens nochmal dann obendrauf gesetzt wird. Also die Summe wird erhöht, übrigens im letzten Jahr. Ich habe es irgendwo aufgeschrieben, wo stand es hier? Es waren über 11.000 Euro.
2: Ja, ich glaube, das war so, also gestartet und dann, als er hier ankam, waren es, ich glaube, 10.000 noch was. Also es war auf jeden Fall, und es wurde dann aufgestockt, so dass wir auf knapp 11.000 Euro, beziehungsweise 11.000 Euro gekommen sind mit dem Spenden von der Ostsee.
1: Genau. Und das Ganze, wie gesagt, mit dem Hintergrund für das Kinderhospiz Mitteldeutschland, das ist in Tambach. Und dann, glaube ich, noch das Hospiz am Saalebogen. Das wird noch ein bisschen wahrscheinlich dann aufgeteilt oder beziehungsweise war das damals die Aktion, aber jetzt gibt es da spezifisch für das Kinderhospiz wieder und da wird man auf jeden Fall in der Presse noch was darüber lesen oder hier vielleicht auch beim SRB hören. Auf jeden Fall ist es eine gute Aktion, dass man mit Musik helfen kann. Ja? Also mit dem, was anderen Freude macht. Und Campfire ist eine coole Band. Schöne Grüße an den Dirk Zunkel und die ganzen anderen Freunde, die da an der Gitarre und anderen Instrumenten für guten Sound sorgen. Denn die haben einfach sich, was ich ja auch bei anderen Bands mag, diese legendären originalen Songs in Country-Style verpackt. Und das ist ein bisschen was, ja, ich habe auch versucht, hier irgendwo was zu finden über die diverse Plattformen von denen. Aber nee, dass die Jungs machen ihre Musik und wollen das auch gar nicht so. Wer es hören will, geht einfach hin. Ja, und ich freue mich auf jeden Fall über dieses Abschlusskonzert, was dann in der Zunkelbar hier stattfinden wird. Und da gibt es ja auch schon eine Legende. Das ist Casablanca Spendenparty, nennt sich das Ganze.
2: Ja, ja, ja.
1: Und da gibt es nette Menschen, gute Getränke und dementsprechend auch gute Musik und da können wir uns da freuen. Das gibt es aber nur mit Anmeldung. Also, da kann
2: also dieses Jahr nur mit Anmeldung.
1: Ja, weil das so enorm an Resonanz auf einmal ist und das ist ja eine kleine Location, sage ich jetzt mal, die Zunkelbar, also überschaubar, aber das ist kein Volksfest, wo 500 Leute reinpassen. Aber wer es sehen möchte,
2: nicht wirklich.
1: Liebe Hörerinnen, liebe Hörer, am Samstag Campfire on the Rocks auf dem Weidig in Saalfeld. Ab wie viel Uhr geht's los?
2: Ab 18 Uhr.
1: Ab 18 Uhr. Da kann man auf jeden Fall reinhören und sich schon mal die Jungs vorstellen, wie sie dann an der Ostsee für gute Musik sorgen. Susi, da haben wir eigentlich soweit einen großen Überblick gemacht und ich sag ganz einfach toi toi toi. Ich wünsche euch das beste Wetter.
2: Ja, hoffentlich nicht zu heiß. Warte mal,
1: ich schau mal, wo ist mein Handy? Ich schau mal in die Prognose. Handy. Ich bin manchmal auch hier bei SAB ein bisschen der Wetterfrosch und darf auch immer, weil es ja relativ übereinstimmt ist, das Wetter, und darf auch gerne mal eine Prognose geben. So, wir befinden uns in Saalfeld und da sieht es gar nicht mal so schlecht aus. Am Samstag 28 Grad, 14,1 Stunden Sonne. Mehr geht nicht.
2: Ja, mehr können wir uns nicht wünschen zum Start.
1: Den Sonntag schenke ich euch 29 Grad, den Montag 29 Grad, den Dienstag 29 Grad. Mittwoch gehen wir auf flotte 30 Grad nach oben. Am Donnerstag wird der Deo-Roller ein wichtiges Utensil mit 31 Grad. Auch am Freitag ist die 3 von dran. Samstag 30, Sonntag 29. Es ist warm.
2: Es wird warm.
1: Aber.
2: Da können wir ja Breakdancer fahren oder Riesenrad.
1: Fahrt.
2: Da braucht man keinen Ventilator.
1: Geht dahin, wo die Luft ist, sucht euch einen schattigen Platz. Habt ihr auch ein bisschen Schatten im Biergarten?
2: Ja, haben wir. Wir haben Sonnenschirme.
1: Also, ja. Also wir hatten jetzt, wie gesagt, 40 Grad kurzzeitig gehabt. Da wären wir doch mit 30 Grad irgendwie entspannt klarkommen, oder?
2: Ja, ich denke schon.
1: Ja, auf jeden Fall kann keiner meckern. Die Schausteller werden sich freuen, weil das ist ein Wetter zum Weggehen. So, und du guckst auf die Uhr, das heißt, du musst jetzt weggehen, denn ich habe dich ja wirklich aus deiner Organisation vom Platz unten weggeholt hier rein. Danke, dass du die Zeit gefunden hast.
2: Gern.
1: Ganz liebe Grüße an alle Mitwirkenden da unten. Toi, toi, toi von meiner Seite her. Und ja, ich schicke jetzt noch zwei Songs auf die Welt, in die Welt hinaus und mache auch nochmal gleich eine Ansage dazu. Ich finde diese Rummeltanten, die da immer auf diesen Breakdancer machen, die Ansagen, das ist einfach genial. Susi, danke, dass du da warst und hab eine gute Zeit. Behalt deine Nerven und mach das Beste aus dem Feste. Und ich sag tschüss, als Kaffeeklatscher, alles Gute.
2: Gut, danke, tschüss.
3: Und das Ganze hier nochmal, Freunde, es geht vorwärts.

Herz über Kopf, ja, Herz über Kopf. Man muss es mit Herz und mit dem Kopf machen, wenn man wirklich als Schausteller in der Tradition, logischerweise in Generationen, dann diesen ganzen Job, den die Eltern, die Großeltern oder die Urgroßeltern aufgebaut haben, dann weiterführt. Man muss die passende Partnerin oder den passenden Partner finden und dann zieht man einfach von einer Veranstaltung zur nächsten. Und was mich immer so fasziniert hat, auch als Kind, ist am Breakdance zum Beispiel die Animation dieser Menschen hinter dem Mikrofon, ja, was ich vorhin schon gespielt habe, das ist wirklich, das gehört einfach dazu. Man kann sich das gar nicht vorstellen, dass so ein Fahrgeschäft mit einer guten Musik, aber ohne irgendwie einen Ton dann abläuft, denn das ist, gehört einfach dazu. Oder dann einfach, wenn dann das Gerät startet,

Ja, genau. Und das ist ein Job, das nennt sich nicht einfach Kirmes-DJ, sondern das ist ein Kirmes-Ansager. Und der Fachbegriff, gibt es wirklich einen Fachbegriff dafür? Das ist ein Rekommandeur. Ja? Das ist der Ausrufer, der DJ, der Fahrgeschäft-Operator, der die Leute dann animiert und logischerweise für die Stimmung dann sorgt. Mit den Begriffen Abfahrt, alles festhalten, wollt ihr nochmal und wie geht's euch? Und das muss man dann können, beziehungsweise ja, kann man das lernen. Ich habe mal einen Bericht gesehen auf irgendeinem Fernsehkanal, da haben sie auch über eine Familie berichtet und da hat sich der Junior, ich weiß nicht wie alt er war vielleicht so 12, schon ganz professionell hinter dem Mikrofon mit Jingles, mit seiner Stimme. Dann hat er ein paar Echo-Effekte noch draufgelegt. Das fand ich total cool. Ja, und hat die Leute animiert und dementsprechend auch eine gute Musik gespielt, dass die immer wieder Lust haben zu fahren. Und da hoffe ich mal, dass es genauso in Saalfeld über die Bühne, über das Fahrgeschäft geht und ja, eine Menge Spaß habt. Ja, und bei der Thematik Schausteller, Kinder, bin ich auch über etwas gestolpert jetzt hier. Und zwar über einen ganz jungen Herrn, der aus Bremerhaven kommt. Leandro, ein wunderschöner Vorname. Mats kommt aus einer großen Schausteller-Dynastie, aus einer Familie aus Bremerhaven. Und er ist jüngster, selbstständiger Schausteller, 16 Jahre und ist schon selbstständig mit seinem Stand. Der hat hier wirklich das Familienunternehmen ganz einfach etwas verjüngt und in seiner Rolle jetzt hier als Nachfolger gesagt, warum soll ich so ewig warten? Vielleicht gab es da irgendwie eine Sonderlizenz, aber auf jeden Fall hat er sich selbstständig gemacht und darf mit von Tour mit 16 Jahren schon hier seine eigenen Sachen erwirtschaften. Ich sehe ihn gerade auf dem Bild mit Hotdog oder irgendetwas in der Hand. Das ist auf jeden Fall schön für die Familie, denn die freuen sich da und ich freue mich auch, dass es sowas gibt. Und deswegen gibt es jetzt erstmal eine Runde Musik hier, denn Musik gehört auch dazu zum Rummel. Ein Rummel ohne Musik, das, ja, das geht nicht. Und deswegen würde ich gerne mal ein bisschen musikalisches Feeling machen, was vielleicht auch Campfire on the Rocks am Samstag macht. Diese ganzen guten alten Songs in etwas Country-Style gepackt, wie es auch die Freunde von den Baseballs machen.

Wow, da ist Bewegung auf der Bühne, im Publikum und sonst wo. Das ist die junge Dame namens Sass und sie hat natürlich auch schon hier bei uns beim Ruderstadt Festival ihr Bestes gegeben und man hört wirklich, also das ist unglaublich, wenn man das, ich habe es über die Kopfhörer jetzt gerade mitgehört, die Live-Atmo und diese Dynamik, was man da hört. Und wer das Ganze mal sehen will, diese französische tolle Sängerin, der kann das tun und zwar am 18. Juli ist sie zu Gast in Dresden in der Jungen Garde ab 20 Uhr. Danach am 21. Juli in Erlangen in der Freizeitanlage Würmühle. Im Anschluss im nächsten Monat gibt es nochmal ein Konzert in Fulda am Museumshof am 24. August und dann geht es nochmal nach Luxemburg und so weiter und so fort. Auf jeden Fall ist sie gut unterwegs und macht ihrem Namen, ihrem Ruf alle Ehre und bringt diese Musik in ihrem eigenen Stil mit ihrer Muttersprache schön rüber. So, wir bleiben nochmal in unserer kleinen Heimat in Thüringen und ich habe ja, wo die Susi hier noch da war, die Susanne, über die Volksfeste gesprochen, was es alles so gibt hier und wie viele Menschen wohin gehen und wie lange es schon alles seine Existenz hat. Ja, es gibt so viele Feste, wenn man hier mal so reinschaut und wir müssen ja mal ein bisschen regional bleiben. Zum Beispiel das Krämer Brückenfest hat ja im Juni stattgefunden. Da ist auch jedes Mal viel, viel Bewegung und das ist auch traditionell schon. Dann haben wir logischerweise jetzt in Kürze das Vogelschießen. Das ist in diesem Jahr vom 21. bis 30. August. Und wie schon erwähnt, diese berühmte und wohl auch älteste Kirmes ist in Mühlhausen. Die Mühlhäuser Kirmes, die ist dann vom 28. August bis zum 6. September. Wer sich das Ganze mal anschauen will, ist auch verbunden mit einem riesengroßen Festumzug. Und wenn man die Bilder sieht hier von Mühlhausen und dann diese vielen, vielen Fahrgeschäfte beziehungsweise diese vielen Menschenmassen, das ist schon was Größeres, ja. Aber wir haben es an diesem Wochenende hier in Saalfeld in einer kleinen, feinen Form und von daher freuen wir uns darauf und logischerweise im August dann auch aufs Vogelschießen in Rudolstadt. So, musikalisch wollte ich noch ein paar kleine Songs spielen, die eigentlich für gute Laune und thematisch auch für den Sommer sorgen. Und ein guter Laune-Song, den man eigentlich so ja schon Jahrzehnte irgendwo kennt, ein Mann namens Tom Jones, der hat so ein Lied gemacht, weiß ich nicht, also ist von meiner Seite her, das ist so ein guten Morgen-Aufsteh-Song, wenn man wirklich schwer aus dem Bett kommt und dann einfach schnell in den Tag starten möchte, könnte man diesen Song spielen. Und die Zahnbürste genau im Takt bewegen. Und da fängt der Tag an und wird schön.

Tom Jones. Das ist genau die richtige Zeit hier zum Zähneputzen. 2 Minuten und Quetschsekunden. Nee, genau 2 Minuten ist der Song. Und dann geht's in den Tag hinein. Und wenn der Tag richtig schön war und man hat viel erlebt, dann fällt man abends irgendwann ins Bett und hört vielleicht nochmal eine schöne Single von früher. Silent Circle.

Wir touchen in der Nacht herum. Das ist die Sommernacht, wenn es schön warm wird, was es auch wieder wird hier. Aber bewegen uns so circa um die 30 Grad Marke. Das ist alles gut, aber so ist der Sommer nun mal. Wir genießen ihn, genauso wie es Bosse tut.

So soll es immer sein, der Sommer und das Ganze mit Bosse. Ja, und Bosse hat natürlich auch eine Bewandtnis, warum ich das jetzt gespielt habe. Denn die Jungs sind zu Gast in der Kulturarena in Jena. Genau, am Freitag, dem 7.8. sind sie unterwegs auf dem Theatervorplatz in Jena ab 20 Uhr. Aber hier steht oben etwas in roter Schrift und das wird einige traurig machen. Ausverkauft, ist klar. Alles das, was gut ist und im Vorfeld angekündigt wurde, ja, wird schnell vergriffen sein. Ansonsten ist die Kulturarena ja auch legendär und es gibt so, so viele schöne Bands, wenn man hier mal so drüber schaut und alles sich so anguckt, da könnte man wieder eine komplette Sendung davon machen, aber ich würde das vielleicht nochmal in den nächsten Wochen etwas durchleuchten und deswegen heute nur mal so ansatzweise etwas spielen. Eine junge Dame, die mir auch hier gerade entgegenlächelt, das ist ja auch schon ein paar Tage her und sie gehört auch irgendwo zur Kultur bzw. zum Musikarchiv. Am 22.07. muss ich auch leider sagen, ist leider schon ausverkauft hier. Theatervorplatz Jena. Aber für alle die, die vielleicht noch eine Restkarte irgendwo bekommen oder es gibt ja Menschen, die kaufen Karten und verkaufen es dann wieder, dann könnt ihr diese Dame noch hören. Und die Rede ist von Tanita Tikaram und dann wird auch dieser Song hier laufen. Schon viele, viele Monde her, als dieser rauskam, Twist in My Sobriety.

0: Ach, lange nicht gehört hier. Tanita Tikaram, Twist in My Sobriety. So, Mr. Campbell John.
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0: Da hast du recht, ja, SRB Radio. Und ich muss mich jetzt sputen hier, denn bei mir geht schon wieder die finale Abmoderation fast los. Ich wollte euch noch ein paar Veranstaltungstipps mitgeben, aber dazu reicht die Zeit eigentlich gar nicht mehr. Ich will nur den Weinfreunden sagen, bin ich gerade jetzt hier auf einer Seite gelandet bei einem Sender, den wir auch alle hier in der Region haben, aus Weimar. Der hat nämlich geschrieben, dass es auch ein Mosel-Weinfest in Weimar gibt, und zwar ein gemütliches Weindorf bei Goethe um die Ecke. Das Ganze mit 5 Winzern aus der Moselregion, jede Menge Musik und Flammkuchen dazu. Also kommt auch die Mosel jetzt schon nach Weimar zum Zwiebelkuchen. Moselwein trifft Zwiebelkuchen. Das ist eine gute Mischung. Und wer es richtig krachen lassen will und lateinamerikanisch eine Menge Temperament erleben möchte, der kann gern nach Coburg fahren. Denn vom 10. bis 12.7., also genau an diesem Wochenende, mit dem Samba-Festival, das ist wieder der Hammer hier. Brasilien kommt nach Coburg. 3.000 Künstlerinnen und Künstler, bis zu 150.000 Besucher, und da gibt es eine Menge zu sehen, zu erleben, und da sage ich mal viel Spaß dabei, im Falle ihr das erleben wollt. Ich verabschiede mich und erlebe andere Dinge und sage Tschüss, bis nächste Woche, euer Kaffeeklatscher.

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2: Ich bin Michael Miem. Die deutschen Exporte haben im Mai erneut zugelegt. Nach Angaben des Statistischen Bundesamts stiegen die Ausfuhren saison- und kalenderbereinigt um knapp 1% auf fast 138 Milliarden Euro. Im Vergleich zum Vorjahresmonat ergibt sich ein Plus von gut 6%. Vor allem das Geschäft mit den USA sorgte für Rückenwind. Die starke Hitzephase ab Mitte Juni hat nach Schätzungen des Robert-Koch-Instituts etwa 5.100 Menschen in Deutschland das Leben gekostet.
3: Damit liegt die Zahl der hitzebedingten Todesfälle bereits zur Jahresmitte deutlich über den durchschnittlichen Jahreswerten der vergangenen Jahre. Das Robert-Koch-Institut gibt auf seiner Seite jedoch selber an, dass in nur sehr wenigen Fällen, etwa bei einem direkten Hitzeschlag, dies der alleinige und direkte Auslöser ist, der auf dem Totenschein steht. In den allermeisten Fällen sterben Menschen, weil die Hitze eine bereits bestehende Vorerkrankung drastisch verschlimmert und der Körper unter dem Stress versagt, so das RKI weiter.
2: Bundesjustizministerin Hubich spricht sich für neue Haftungsregeln bei Unfällen mit E-Scootern aus. Ziel ist es, dass Geschädigte nicht auf ihren Schäden sitzen bleiben. Nach Ansicht der SPD-Politikerin sollen Vermieter von E-Scootern stärker in die Verantwortung genommen werden, ähnlich wie Anbieter im Bereich der Autovermietung. Die Unsicherheit über die eigene finanzielle Lage ist in Deutschland weiterhin groß. Einer Umfrage zufolge machen sich 79% der Befragten wegen internationaler Krisen und Inflation Sorgen. Damit liegt Deutschland leicht über dem Durchschnitt der untersuchten europäischen Länder. Im Arabischen Meer sind erste Trümmerteile der abgestürzten pakistanischen Frachtmaschine entdeckt worden. Nach Angaben der pakistanischen Behörden wurden die Flugzeugteile vor einer Küstenstadt lokalisiert. Die Suche nach den 5 Crewmitgliedern dauert weiter an. Die Rettungsarbeiten werden durch die rauen Bedingungen während des Monsuns erschwert. Deutschland hat sich mit den USA auf den Kauf von Tomahawk-Marschflugkörpern verständigt. Bundeskanzler Merz erklärte im Bundestag, die Vereinbarung sei am Rande des NATO-Gipfels in Ankara getroffen worden. Die Waffen sollen in Deutschland stationiert werden und nach Angaben des Kanzlers eine strategische Lücke in der Verteidigung schließen.

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4: Freitag. Wussten Sie eigentlich, dass die Leuchtenburg den Sommer über immer freitags von 9 bis 22 Uhr geöffnet ist? Nutzen Sie doch diese Chance und genießen Sie das abendliche Flair und den atemberaubenden Ausblick über die Kleinstadt Kahla. Aber vielleicht wollen Sie lieber den Künstler Hans-Otto Membel kennenlernen. Zurzeit sind Arbeiten von ihm in der Saalfelder Saale-Galerie ausgestellt. Außerdem kann man an einem Druckworkshop heute von 10 bis 13 Uhr teilnehmen. Nur wenn es noch Platzkapazitäten gibt. Dies gilt auch für ein ganz besonderes Event, das 19 Uhr in der Konferenzhalle des Bad Blankenburger Allianzhauses beginnt. Erleben Sie dann das Musical Willkommen daheim oder Der verlorene Sohn mit 70 begeisterten Kindern auf der Bühne. TV war gestern, heute heißt es wieder um 22 Uhr, sei dabei beim Freiluftkino an den Rudolstädter Bauernhäusern. Über die Leinwand flimmert dann die Romanverfilmung 22 Bahnen. Samstag ab 10 Uhr sind Sie willkommen in Schala, einem Ortsteil von Rudolstadt, zu einer Ausstellung und Vorführung von Oldtimern. Zu sehen sind unter anderem Standmotoren und historische Arbeitsmaschinen. Auch ein Museumsbesuch könnte auf Ihrer Agenda stehen. Das Gera Stadtmuseum zeigt in einer Sonderausstellung Fotografien von Peter Hartwig. Ihm gelingt es mit feinem Gefühl und natürlichem Licht, Fotos zu machen, voller Ruhe, Nähe und Stärke. Auch die Burg Ranis ist ein Besuchermagnet des Nachbarlandkreises. Zu erkunden gibt es unter anderem das Mittelalter, die Burggeschichte, aber auch die Geologie des Orlatals. Ebenso kann man einen Blick auf die Eiszeitausstellung werfen und Interessantes zum Thema Seismologie erfahren. Auf dem Festplatz am Weidich in Saalfeld laden zahlreiche Schausteller wieder zum jährlichen Saalfelder Volksfest ein, also zum Rummelbummel. Und im Liebhabertheater Schloss Kochberg hebt sich 17 Uhr der Vorhang zu einer Opernsatire von Domenico Cimarosa, die theatralischen Abenteuer oder der Theaterdirektor in Nöten. Sonntag. Ab 10 Uhr erwarten Sie Pfarrer Spaßbrot und die Köditzer Kapellfreunde zu einem Sommergottesdienst in der Saalfelder Johanneskirche. Und im Cineplex Saalfeld wird im Rahmen der Veranstaltungsreihe Mein erster Kinobesuch 14 Uhr der Film gezeigt Die Olchis – Willkommen in Schmuddelfing. Leider nur bei schönem Wetter findet um 14 Uhr ein Kurkonzert vor der Ardesia-Therme Bad Lobenstein statt. Und zur selben Zeit startet eine Sonderführung, ein sogenannter Streifzug durch die Außenanlagen von Schloss Heidecksburg. Und am Abend ab 19 Uhr gibt es auf der Seestern-Panoramabühne Zeulenroda noch einen musikalischen Leckerbissen. Die italienischen Tenöre mit ihrer Tour 26 unterhalten dann ihr Publikum mit beliebten italienischen Pop- und Filmklassikern.

0: Es ist 12.30 Uhr. 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
1: Mit Stimmen zur Regierungserklärung von Bundeskanzler Merz, zum NATO-Gipfel in Ankara und zur Zahl der Hitzetoten in Deutschland. Die Süddeutsche Zeitung befasst sich mit dem Auftritt von Friedrich Merz im Bundestag. Die Erzählung des Kanzlers von der inneren und äußeren Widerstandskraft des Landes und davon, wie beides einander bedingt, mag eine in sich geschlossene sein. Sie bleibt aber hochgradig fragil. Das Bild der arbeitenden und liefernden politischen Mitte, das der Kanzler gezeichnet hat, kann jederzeit Risse bekommen. Durch unwillige Ministerpräsidenten oder durch Mitkoalitionäre, denen die nun anstehenden Gesetzgebungsprozesse viel Material für Nörgelei und Gegenwehr liefern werden. Auch bei der von Merz zu Recht als existenziell identifizierten Frage der äußeren Sicherheit bleibt die verlässlichste Komponente die Unsicherheit. Eine Vereinbarung mit dem erratischen US-Präsidenten kann heute ein Erfolg und morgen hinfällig sein. Das haben Merz und viele andere leidvoll erfahren müssen. Es geht also weiter. Demnächst in diesem Theater. Das war die Süddeutsche Zeitung. Der Kölner Stadtanzeiger bemerkt, noch spüren die meisten Bürger und Unternehmen die versprochenen Verbesserungen durch Reformen und Bürokratieabbau nicht. Das Vertrauen in die Regierung ist schwach, das politische Klima in Teilen vergiftet. Der Kanzler versucht, dem mit einer betont konstruktiven Tonlage zu begegnen und unternimmt den Versuch, auch die SPD bei Laune zu halten. Wann hätte man schon mal den Hinweis des CDU-Vorsitzenden erwartet, dass für die Entlastung unterer Einkommen die Belastung höherer Einkommen verträglich sei und die soziale Gerechtigkeit stärke? Die Sozialdemokraten, die bei den Themen Rente, Gesundheit und Pflege viele dicke Kröten schlucken müssen, werden es einigermaßen zufrieden zur Kenntnis genommen haben, hebt der Kölner Stadtanzeiger hervor. Die Volksstimme aus Magdeburg ergänzt, der Kanzler kann sich im Bundestag vor Begeisterung kaum halten. Der NATO-Gipfel habe alle Erwartungen übertroffen, verkündet er. Ein gefundenes Fressen für die Opposition. Die NATO hat einen Zerfall vermieden, doch beim nächsten Gipfel könnte genau das wieder drohen. Geht es also nicht mal eine Nummer kleiner, wenn etwas halbwegs nach Regierungsplan läuft? Mit dem nervigen Hochjubeln eigener Taten schaden sich Merz und diverse Minister nur. Innenpolitisch ist in den nächsten Monaten harte Sacharbeit nötig, um die anstehenden Reformen umzusetzen. Der Bevölkerung die damit verbundenen Zumutungen plausibel zu machen, wird ein neuer Stresstest für diese Regierung. Denn von einer Stimmungswende, die die Koalition schon für den vergangenen Sommer versprochen hatte, ist jedenfalls nichts zu spüren, findet die Volksstimme. Die Frankfurter Rundschau kommentiert, in seiner Regierungserklärung sprach Kanzler Friedrich Merz ausführlich über Rente, Wirtschaft, Gesundheit, Verteidigung, den Krieg in der Ukraine, den Nahen Osten und die NATO. Alles wichtige Themen, zweifellos. Doch die Klimakrise spielte praktisch keine Rolle, obwohl Deutschland und Europa wieder eine Hitzewelle erlebt haben, die vielerorts historische Ausmaße erreichte. Das ist mehr als eine Auslassung. Es ist Ausdruck einer Prioritätenverschiebung. Statt die Energiewende voranzubringen, steigt die Regierung auf die Bremse. Der Zubau bei Solar und Wind soll sinken. Förderprogramme werden gekürzt. Auch bei der Anpassung an die neuen heißen Zeiten kommt Deutschland nur schleppend voran. Man kann nachvollziehen, warum andere Krisen Aufmerksamkeit beanspruchen. Doch die Klimakrise verschwindet nicht, nur weil andere Probleme akuter erscheinen, warnt die Frankfurter Rundschau. Die Taz, die Tageszeitung aus Berlin, geht auf die Hitzewelle im Juni ein, durch die nach Schätzungen des Robert-Koch-Instituts innerhalb einer Woche 4.300 Menschen gestorben sind. Solch dramatisch überhöhte Sterbezahlen pro Woche gab es selbst während Corona nur rund um Weihnachten 2020, als das Land in der zweiten Pandemiewelle komplett im Lockdown war und es noch keine Impfungen gab. Was macht die Bundesregierung angesichts dieser nationalen Katastrophe? Kanzler Friedrich Merz hat die Wörter Hitzewelle oder Hitzedom nicht einmal angesprochen. Wie schon bei Corona trifft es auch diesmal insbesondere die Ältesten. Nichts weniger als ein Krisenstab auf höchster Ebene ist angemessen, der dem mittelfristigen Umbau der Städte in hitzeresiliente Orte Dampf macht, der Klimapolitik allerhöchste Priorität zumisst, verlangt die Taz. Der Münchner Merkur wundert sich, gemessen an der Katastrophe, die sich 10.000-fach im Stillen abspielte, war die öffentliche Debatte erstaunlich gedämpft. Die Regierung kämpft ums eigene Überleben. Nur die Grünen forderten ein Abkühl-Sofortprogramm, also Klimaanlagen für Kliniken, Alten- und Pflegeheime, Kitas und Schulen. Länder wie Griechenland, Italien oder Spanien bieten überall kühle Oasen, in Cafés, öffentlichen Räumen oder heimischen Wohnungen. Das fehlt nördlich der Alpen. Auch Deutschland muss sich endlich fit machen für den Klimawandel und das Thema auf der Prioritätenliste weit nach oben setzen, glaubt der Münchner Merkur. Die Frankfurter Allgemeine Zeitung blickt zurück auf den NATO-Gipfel in Ankara. Das Hauptproblem der NATO besteht darin, dass ihr stärkstes Mitglied unter Präsident Trump zu einem unsicheren Kantonisten wurde. Es ist ungewisser als je zuvor, ob Amerika den Europäern im Kriegsfall zur Seite stünde. Trump sät daran immer wieder Zweifel. Er droht mit Truppenabzug und kündigt Vereinbarungen. Dazu gehörte auch die Zusage Bidens, in Deutschland amerikanische Marschflugkörper zu stationieren, bis die Europäer selbst solche Systeme gebaut haben. Trump hat nun aber wenigstens dem Verkauf solcher Raketen an Deutschland zugestimmt. Hoffentlich bleibt er auch dabei. Mit dem Waffensystem wird eine Fähigkeitslücke geschlossen. Im Kriegsfall muss man nicht nur die Drohnen, Raketen und Panzerspitzen eines Angreifers bekämpfen können, sondern auch deren Startplätze, Kommandozentralen und Nachschubwege, erläutert die FAZ. Mit der Anschaffung eigener Mittelstreckenraketen betritt Deutschland militärisch Neuland, betont das Darmstädter Echo. Zwar wurde weder gesagt, um wie viele Tomahawk-Systeme es geht, noch wann diese geliefert werden sollen. Einmal mehr jedoch nimmt die 2022 vom damaligen Kanzler Scholz ausgerufene Zeitenwende konkrete Form an. Russlands Mittelstreckenraketen sind gegen die Nachbarn im Westen gerichtet. Eigentlich wollten die USA mit der Stationierung eigener Tomahawks darauf reagieren. US-Präsident Trump meint jedoch, das sollten die Europäer mal schön selbst machen. Da die Entwicklung eigener Systeme noch dauert, müssen sie auf US-Material zurückgreifen. Auch wenn dabei ein ungutes Gefühl zurückbleibt, weil neue Abhängigkeiten entstehen. Dass Deutschland nun den Anfang macht, unterstreicht seine neue Führungsrolle in der NATO, findet das Darmstädter Echo. In der Neuen Osnabrücker Zeitung heißt es zu dem NATO-Treffen: Vorhang auf für US-Präsident Donald Trump, der seine Paraderolle geradezu klischeehaft ausgefüllt hat. Er schimpft über die Knauserigkeit der Europäer, jammert darüber, im Iran-Krieg im Stich gelassen worden zu sein, wirft das Reizwort Grönland in den Raum und legt sich mal wieder direkt mit einem Partnerland an, dieses Mal Spanien. Soweit so erwartbar. Vorhang zu. Interessanter ist, was Gipfelteilnehmer über die Atmosphäre während der eigentlichen Gespräche sagten. Da nämlich soll sich Trump erstaunlich kooperativ und konstruktiv gezeigt haben. Vor den Kameras den starken Mann markieren, hinter verschlossenen Türen dann normal auf der Sachebene arbeiten. Verwundern muss das niemanden. Es ist ein erprobter Führungsstil aus dem Lehrbuch für politisch angeschlagene Staatslenker, die ihre schrumpfende Anhängerschaft bei Laune halten müssen. Mit dieser Einordnung der Neuen Osnabrücker Zeitung endet die Presseschau. Redaktion Andreas Diehl, Sprecherin Marion Meinker.

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0: Christian Kugel im SRB. Die Sterne sind die Träume der Ewigkeit. Und jetzt begrüßt sie wieder Herr Wolfgang Letsch, einer der Betreuer der Sternwarte im Stadtteilzentrum Gorndorf-Saalfeld.
1: Hallo, jeder Monat hat seine astronomischen Reize. Wenn die Sommernächte auch recht kurz sind, im Juli dauern die Nächte etwa 5 Stunden, bietet uns der Sternenhimmel doch einiges. Beim Blick nach Süden fallen 3 helle Sterne auf. Davon stehen 2, Vega in der Leier und Deneb im Adler, hoch am Himmel. Der 3, Altair am Adler, ist etwa 4 Handbreit über dem Südosthorizont zu finden. Die 3 bilden ein etwa gleichschenkliches Dreieck, dessen Spitze Altair zum Horizont zeigt, das Sommerdreieck. Von Schwan und Adler aus können Sie in einer halben Handbreit über dem Horizont die Sternbilder Schütze und Skorpion entdecken. Sie sind Bilder des Südhimmels und damit für unsere Breiten nur teilweise sichtbar. Der Blick nach Norden führt uns zum großen Wagen, der etwa halb hoch am Himmel steht. Er führt uns leicht zum Polarstern und dem kleinen Wagen. Verlängern Sie gedanklich dazu den hinteren Wagenteil etwa 5-mal nach oben. Der Auftritt der Planeten ist nicht ganz so spektakulär wie im vergangenen Monat. Merkur hat seinen kurzen Auftritt beendet und ist nicht mehr zu sehen. Venus wird etwas lichtschwächer, also nicht besonders gut sichtbar. Im Verlauf des Monats wird sie immer schlechter zu sehen sein. Am Anfang des Monats kann der Beobachter sie in etwa 12,5 Grad Höhe am Ende der bürgerlichen Dämmerung am Westhorizont finden. Und am 31. Juli werden es nur noch ca. 8 Grad sein. Die Sichtbarkeit verkürzt sich dann auf nur noch 1 Stunde. Ein Fernglas oder ein kleines Teleskop sind bei der Beobachtung hilfreich. Die zunehmende Mondsichel begegnet der Venus am 17. Juli in etwa 3 Grad Abstand in südlicher Richtung. Frühaufsteher können nun wieder den Mars am Morgenhimmel begrüßen. Der rote Planet ist nach seinem Aufgang gegen 3 Uhr knapp über dem Nordhorizont sichtbar. Am Monatsende ist er dann schon etwa eine halbe Stunde früher zu sehen. Jupiter gibt im Sternbild Zwillinge seine endgültige Abschiedsvorstellung. Saturn geht kurz vor Mitternacht auf und ist im Sternbild Fische am Osthimmel in etwa 10 Grad Höhe über dem Horizont zu finden. Noch ein Hinweis zu unserem Sternenguckertag am 16. Juli. Wegen der Sommerzeit beginnen wir wieder erst um 20 Uhr. Nach dem Vortrag gehen wir in die Kuppel und beobachten die schmale Mondsichel. Ein Blick zu Venus ist auch möglich. Und noch ein Hinweis. Am 12. August gibt es eine Sonnenfinsternis. Genaueres in unserer ersten Sendung im August. Aber denken Sie daran, mit bloßem Auge nicht in die Sonne sehen. Eine normale Sonnenbrille reicht zum Schutz der Augen nicht aus. Jetzt schon einmal bei einem Optiker oder im Internet nach einer Sophie-Brille fragen. Achten Sie besonders bei Internetangeboten auf die EU-Sicherheitszertifizierung.
0: Einen wolkenlosen Abend- und Nachthimmel wünschen Ihnen wie immer Wolfgang und Karin.

0: Ich bin der Michael aus Saalfeld. Es ist 13 Uhr.
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1: In Thüringen ist ab jetzt Käferzählen angesagt, denn der NABU und das Thüringer Landesamt für Umwelt, Bergbau und Naturschutz, kurz TLUBN, rufen zur alljährlichen Hirschkäfersuche auf. Gute Chancen, die imposanten Tiere zu beobachten, hat man von Juni bis August an lauen Sommerabenden in Laubwäldern. Hirschkäfer bevorzugen lichte, alte und wärmebeeinflusste Eichenbestände mit einem hohen Anteil an Totholz oder Baumstuppen. Sie mögen auch alte Obstbäume und fühlen sich auf Streuobstwiesen wohl. Also gehen sie auf Suche, aber bitte nicht stören, denn Hirschkäfer stehen in Thüringen und bundesweit auf der roten Liste und werden in der Kategorie 2 als stark gefährdet aufgeführt. Nach Angaben des TLUBN sind sie außerdem nach Anhang 2 der Fauna-Flora-Habitat-Richtlinie europaweit geschützt. Nur wenn die Vorkommen bekannt sind, können auch Maßnahmen für deren Schutz eingeleitet werden. Hotspots für Hirschkäfer sind Eisenach und der Wartburgkreis. Damit die Expertinnen und Experten des TLUBN und des NABU das Verwechslungspotenzial mit ähnlichen Käfern ausschließen können, sind am besten digitale Fotos als Beweis und Beleg für die Richtigkeit der Meldung unabdingbar. So sind Hirschkäfer schon mit Nashornkäfer, Balkenschröter, Eremit, großem Bockkäfer oder auch dem Lederlaufkäfer verwechselt worden. Auch der Artensteckbrief hilft, Verwechslungen zu vermeiden. Eine direkte Meldung des Fundes kann über die App Meine Umwelt für Thüringen oder die Internetseite des NABU Thüringen erfolgen. Angaben zu Ort und Datum der Beobachtung, gegebenenfalls dem Geschlecht, der Anzahl der Tiere sowie Fotos sollten nicht fehlen. Darüber hinaus sind Angaben zu möglichen Beeinträchtigungen oder sonstige Beobachtungen zum Lebensraum sehr hilfreich, aber keine Bedingung für die Meldung. Im Zweifelsfall wird von Seiten des TLUBN Unterstützung angeboten. Weitere Infos auch unter www.nabu-thüringen.de/Hirschkäfersuche. Das war eine gemeinsame Pressemitteilung vom TLUBN und NABU Thüringen. Am Mikrofon für Sie Karin Berger, Radio SRB.

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1: Ja, ich habe jetzt wieder die private Nummer einer Bad Blankenburgerin gewählt, nämlich von Sibylle Janker. Hallo, Sibylle.
2: Einen wunderschönen guten Morgen.
1: Ja, warum möchte ich heute wieder mit dir telefonieren? Natürlich, damit wir die Hörer auf Veranstaltungen in und um Bad Blankenburg informieren für den Monat Juli. Was hast du denn daraus gefunden?
2: Ja, natürlich ist der Juli, liebe Karin, der Ferienmonat und da sind ja viele Open-Air-Veranstaltungen ringsherum, überall in ganz Thüringen und natürlich auch im ganzen Landkreis. Und wir haben diesmal einige Open-Air-Veranstaltungen auf dem Gelände des Allianz-Hauses. Viele kennen das Allianz-Haus ja durch das ganz tolle Café dort oben. Und da ist zum einen ein Open-Air-Gottesdienst auf dem Gelände der Villa Frieden am 14.07. Und am 22.07. gibt es ein Konzert mit dem Songwriter Thomas Steinlein im Café und Bistro. Also es lohnt sich, dort mal hochzugehen. Es ist auch ein fantastischer Kinderspielplatz da oben, eine riesengroße Arche. Und man kann ja dann vom Allianz-Haus aus auch viele Wanderwege weiter von Bad Blankenburg erklimmen. Also wir laden alle ganz herzlich ein auf das Gelände des Allianz-Hauses.
1: Wanderwege ist mein nächstes Stichwort. Schwarzatal ist ja so berühmt dafür, dass man bei heißen Tagen da sich nicht quälen muss, sondern durch diese schattigen Wälder, die es vielleicht noch gibt irgendwo. Hast du da einen Geheimtipp?
2: Schwarzatal ist immer eine Wanderung wert. Zum einen, weil man ja natürlich, wenn man Kinder mit im Gepäck hat, egal nun ob als Eltern oder Großeltern, die Schwarzer mit Wasser treten und Steinchen werfen, immer wieder spektakulär ist für Kinder, egal in welchem Alter. Man kann seine Wanderung beginnen am neu eröffneten Wardabrunnen, kann vielleicht noch einen kleinen Snack am Grüßobastgrill nehmen, gibt es ja immer leckere Thüringer Spezialitäten und dann geht's los. Parken kann man auf den großen Parkplatz direkt am Grüßobastwehr. Man kann zum einen über den Katzenstein gehen. Karin, der Katzenstein ist bekannt. Dort wurde die letzte Wildkatze von Bad Blankenburg erschlagen. Deshalb hat man dort einen Stein für sie gewidmet. Dann kann man dort weitergehen. Man kann einen Serpentinweg gehen. Das ist für die etwas gehobenere Wanderklasse. Da kommt man oben zum Hainberg. Vom Hainberg kann man weiter nach Unterwürbach, also eine Tagestour. Aber man kann auch wieder runter auf den Weg und kann über den Eberstein hoch zur Hünenkuppe Elisabethfelsen über Dittersdorf. Man kann auch wieder runtergehen, einen Serpentinweg, und kommt dann Schwarzburg-Sitzendorf, jetzt gerade attraktiv, weil ja das Schwarzatal für den Autoverkehr gesperrt ist. Also man kann kleine Wanderungen im Schwarzatal machen, aber natürlich auch richtig große. Der Fantasie sind keine Grenzen gesetzt und es ist auch alles ganz fantastisch ausgeschildert.
1: Ja, wer nicht zu Fuß sein möchte, sondern sich lieber auf zwei Räder schwingen möchte, der kann das ja auch tun. Bei euch gibt es ja auch gute Radwege, oder?
2: Ja, Bad Blankenburg ist ringsrum verradet. Wir haben jetzt erst wieder hinten am ehemaligen Waldmannsheil oder manche kennen es auch noch als Albert-Hähnel-Erholungsheim, ist diese Fahrradbrücke und Fußgängerbrücke neu eröffnet worden, war auch in der Presse überall angezeigt. Also man kann dort bis Schwarzburg-Sitzendorf mit dem Fahrrad fahren. Wunderschön. Kann zwischendurch mal anhalten, wie gesagt, mal die Beine in die Schwarze halten. Vielleicht findet man auch den ein oder anderen Goldklumpen dabei. Und kann einfach vielleicht auch mal die Stille genießen. Und im Sommer ist das immer so ein ganz besonderes Gefühl dort hinten. Und es ist eben wirklich erträglich bei diesen hochsommerlichen Temperaturen.
1: Ja, und wer nicht draußen, sondern lieber drinnen unterwegs sein möchte, da habt ihr auch einiges zu bieten, nämlich zum Beispiel das Fröbelmuseum oder das Ehrenbürgerkabinett oder das Burgmuseum im Palast der Burg Greifenstein oder vielleicht mit anschließender Verkostung im Brauereimuseum der Watzdorfer Brauerei.
2: Ja, natürlich, unsere Brauerei bietet ganz tolle Führung an. Und ich habe erst letztens wieder gehört, dass ganz, ganz viele Besucher eben nach Watzdorf kommen, weil sie sagen, es ist einfach fantastisch dort oben. Und natürlich lockt auch immer die Verkostung, ohne Frage. Es gibt ja jetzt diese neuen Sommersorten. Also das ist ja nicht mehr das Bier, so wie man 1411 angefangen hat zu brauen. Das ist ja jetzt alles auch viel alkoholfrei, viel erfrischend, gerade im Sommer. Also laden wir ganz herzlich ein nach Watzdorf in die Traditionsbrauerei. Aber man kann natürlich auch auf die Burg Greifenstein. Die ist immer einen Besuch wert. Dort haben wir ja auch unsere fantastische Falknerei. Die machen jetzt auch in den Thüringer Sommerferien um 11 eine extra Flugvorführung und dann die übliche um 14 Uhr. Und dort kann man weiterlaufen über den Kessel Berg oder man kann eben, wie du gesagt hast, ins Fröbelmuseum. Und dort gibt es ab 27.06. eine fantastische Ausstellung. Die vergessenen Kinder. Ein Jahr läuft diese Ausstellung. Sie ist von Tina Bauer-Petzellen. Und ich habe letztens mal mit der Museumschefin gesprochen. Also sie freut sich immer über Besucher. Unser Fröbelmuseum ist ja so ein bisschen versteckt, liebe Zuhörer. Sie müssen auf den Marktplatz und da geht es die kleine, ich sag mal, Hutzelgasse hoch am Gemeindehaus vorbei. Und dann sind ganz, ganz viele Treppen und da ist das Fröbelmuseum, das Haus über den Keller. Die erste Spiel- und Beschäftigungsanstalt von unserem großen Friedrich Fröbel. Und da lohnt es sich hinzugehen. Also Karin, auch wieder eine Tagestour.
1: Ja, und zum Abschluss könnte man in eure schöne Kirche gehen.
2: Ja, unsere Kirche ist wunderschön und auch bei diesen sommerlichen Temperaturen schön kühl. Natürlich gibt es immer sonntags den Gottesdienst ab 10 Uhr. Ich glaube, wenn man beim Pfarrer klingelt und mal fragt, können wir uns mal die Kirche anschauen, das ist überhaupt kein Problem. Es lohnt sich überhaupt mal. Und wer Lust hat, vielleicht mal eine Stadtführung zu machen, der sollte sich einfach bei mir melden und da finden wir alle Möglichkeiten. Können wir auch mal in unserem wunderschönen Fröbelsaal gehen. Dort, wo Friedrich Fröbel den ersten deutschen Kindergarten gegründet hat, gehen wir über den schönen Glasboden im Rathaus und dann hoch in den Fröbelsaal. Und dort sehen wir mal, wo dieser traditionelle Akt angefangen hat. Also der Fantasie sind keine Grenzen gesetzt, Karin. Wer mal wieder nach Bad Blankenburg kommen möchte, soll einfach kommen. Ich glaube, er findet hier immer irgendwas zum Anschauen. Und wie du schon gesagt hast, unsere Brunnen, jetzt auch der König-Günther-Brunnen in der Stadt an der Volksbank, auch da kann man mal schauen und das ist im Sommer wunderschön.
1: Ja, mit diesen Worten nehme ich einfach mal deine Einladung an die Hörer und mich an und wir treffen uns das nächste Mal für die Veranstaltung in Bad Blankenburg und du suchst einen Ort aus, zu dem ich dann komme und dann schwätzen wir über die Veranstaltung des nächsten Monats.
2: Na Karin, das klingt ja fantastisch. Also ich freue mich ganz doll drauf und wünsche natürlich für die Juli-Sendung allen Kindern da draußen, allen Jugendlichen einen fantastischen Ferienstart. Die Zeugnisse erstmal in die Schublade. Jetzt kann man erstmal alles genießen und egal wo man hinfährt, ich sage immer wieder, in der Heimat ist es wunderschön und es gibt immer wieder Neues zu entdecken. Also vergesst sie nicht, eure Heimat, und geht mal wieder raus, auch in den Ferien.
1: Dankeschön, Sibylle. Ich wünsche dir auch eine schöne Zeit. Bis demnächst wieder.
2: Bis demnächst. Im Bad Blankenburg. Tschüss.

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2: Endlich Sommerferien. Rund um das Thüringer Meer warten in den kommenden Wochen jede Menge spannende Erlebnisse auf Familien, Kinder und alle, die den Sommer in der Natur genießen möchten. Ob baden, Schiff fahren, Burgen erkunden oder an abwechslungsreichen Ferienprogrammen teilnehmen, die Region bietet beste Voraussetzungen für eine erlebnisreiche Ferienzeit. Wenn die Temperaturen steigen, lockt das Thüringer Meer mit Badestellen an Bleiloch und Hohen Wartestausee vor herrlicher Naturkulisse. Vom familienfreundlichen Saalburg Beach über das Naturerholungsgebiet Portenschmiede bis hin zu idyllischen Badebuchten finden große und kleine Wasserratten zahlreiche Möglichkeiten zum Abkühlen. Auch die Freibäder der Region versprechen unbeschwerte Ferientage. Ob im Waldbad Bad Lobenstein, in der Visenta Perle Schleiz oder im Bad am Wald in Pößneck. Hier kommen alle Badegäste gleichermaßen auf ihre Kosten. Nicht nur im Waldbad Bad Lobenstein erhalten Kinder während der Thüringer Sommerferien freien Eintritt. Auch die Ardesia-Therme Bad Lobenstein lädt zum Ferienprogramm ein. Auch Schlossburg wird in den Sommerferien wieder zum beliebten Ausflugsziel für Familien. Die beliebten Märchensonntage sowie abwechslungsreiche Ferienprogramme machen Geschichte lebendig und sorgen für spannende Stunden in historischer Kulisse. Wer die Natur entdecken möchte, findet im Naturpark Thüringer Schiefergebirge Obere Saale zahlreiche geführte Wanderungen, Exkursionen und Mitmachangebote für Groß und Klein. Im Naturparkhaus in Leutenberg erfahren kleine und große Besucher außerdem Wissenswertes über die einzigartige Landschaft, ihre Tier- und Pflanzenwelt sowie die Besonderheiten des Naturparks. Im Technischen Schaudenkmal Gießerei Heinrichshütte in Wurzbach können kleine und große Besucher Industriegeschichte hautnah erleben und bei Mitmachangeboten wie dem Zinngießen selbst aktiv werden. Ein Klassiker für Familien sind außerdem die Saalfelder Feengrotten mit dem Erlebnismuseum Grottoneum, dem Abenteuerwald Feenwäldchen und einem abwechslungsreichen Ferienprogramm. Auch Burg Ranis hat pünktlich zum Sommer einiges zu bieten. Neben spannenden Ausstellungen erwartet die Gäste ein komplett neu gestalteter Museumsshop mit regionalen Souvenirs, eigens für die Burg entwickelten Produkten, Eis der Eismanufaktur Fritz aus Pößneck, Kaffeespezialitäten, Kuchen und kleinen Snacks. Ideal für eine gemütliche Pause während des Burgbesuchs. Für pferdebegeisterte Kinder gibt es auch kurzfristig noch die Möglichkeit, im Landhotel und Reiterhof Schumann in Oberpöllnitz erlebnisreiche Reiterferien zu verbringen. Mit dem Ferienticket Thüringen sind Kinder und Jugendliche während der Sommerferien im gesamten Freistaat günstig unterwegs. Für 32 Euro können alle Busse, Straßenbahnen und Nahverkehrszüge in Thüringen während der gesamten Ferien beliebig oft genutzt werden. Das Ticket ist an den Verkaufsstellen der Verkehrsunternehmen sowie online erhältlich. Wer darüber hinaus Kultur erleben möchte, sollte den Thüringer Kulturpass nutzen. Er bietet Kindern und Jugendlichen zahlreiche kostenfreie und vergünstigte Angebote in Museen, Burgen, Schlössern und weiteren Kultureinrichtungen. Der Kulturpass ist kostenlos als Stempelheft oder digital als App erhältlich. Neben zahlreichen Veranstaltungen bietet das Thüringer Meer beste Voraussetzungen für abwechslungsreiche Ferientage. Ob bei einer Schiffsrundfahrt, einer Paddeltour mit Kanu oder Kajak auf den Stauseen, auf der Sommerrodelbahn im Märchenwald, beim Klettern oder in Museen der Region. Kleine und große Entdecker kommen gleichermaßen auf ihre Kosten. Übrigens, für eine entspannte Pause zwischendurch laden vielerorts Cafés, Eisdielen und gemütliche Einkehrmöglichkeiten entlang der Ausflugsziele ein. Das waren Auszüge einer Pressemitteilung vom Tourismusverbund Rennsteig Saarland e.V. Am Mikrofon für Sie Karin Berger, Radio SRB.

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0: mit Namen. Ich bin ein. Ja, und ihr macht es genauso weiter, pass auf. Ich bin ein. Und ich gehe jetzt ein bisschen Schlagzeug spielen. Ich bin ein.
1: So klang es in Rudolstadt am Samstag des 34. Rudolstadt-Festivals. Während sich die Menschen den Tag über in der ganzen Stadt verteilten, strömten am Abend viele in den Heinepark. Denn 18.30 Uhr spielte Rianne auf der Konzertbühne und zeigte eine der vielen musikalischen Facetten des diesjährigen Länderschwerpunkts Österreich. Ja, wenn ich Zeit bin, das wird der Wahnsinn. Ein Gießchen Wein auf der Terrasse und dann füge ich denn das freudig für mich. Nach dem Konzert nahm er sich kurz Zeit, um mit Melina Eis über seine Musik zu sprechen.
2: Hi, wie war die Stimmung heute?
3: Die Stimmung war wunderschön. Also ich glaube nicht, dass es besser sein könnte, muss ich ehrlich sein.
2: Du hattest vorhin erzählt, dass du vom Englischen ins Deutsche gewechselt bist, beziehungsweise haben wir gelesen. Wieso?
3: Der ganz einfache Grund ist, weil ich mich besser ausdrücken kann. In der Muttersprache kann ich, glaube ich, mit meinem Humor besser nach außen gehen und das war eigentlich so der Hauptgrund.
2: Nach deinem Song Verwandtschaftstreffen, wie war da deine Familie drauf?
3: Gott sei Dank sehr gut, weil es hat sich niemand angesprochen gefühlt und somit habe ich auch nicht versucht, jemanden anzusprechen. Also es ist alles in Ordnung.
2: Und jetzt nach deinem großen Song, welches ist dein Lieblingstier? Ist es die Ziege?
3: Eigentlich ist es der Pinguin, aber da habe ich noch keinen Song leider.
1: Ebenfalls auf der Konzertbühne klang es nach seinem Konzert ganz anders. Ja,

0: Henriette Lichtenheld war beim Konzert vom Duo Ruth dabei und sprach hinterher mit Anne über ihr besonderes Instrument und Geschichten, die sie auf der Bühne erzählen.
1: What kind of music do you do?
2: Well, it's very hard to put it in a box, but I would say we do indie folk.
0: Welche Art von Musik macht ihr? Nun, es ist sehr schwer, das in eine Schublade zu stecken. Ich würde sagen, wir machen Indie-Folk, wenn wir es einem Genre zuordnen wollen. Oder wir haben es auch schon Indie-traditionell genannt. Was bedeuten eure Songtexte? Alle unsere Texte stammen aus estnischen Traditionen. Sie sind also so etwas wie traditionelle Runenlieder, Zaubersprüche und Gedichte. Und sie handeln von verschiedenen Dingen im Leben, von Dingen, über die die Menschen schon immer gesprochen haben.
1: Wie heißt das Instrument, das ihr spielt?
0: Auf Estnisch heißt es Kannel, aber ich glaube, auf Deutsch können wir es als estnische Zither bezeichnen.
1: Und zwischen euren Liedern erzählt ihr Geschichten zu den Liedern. Warum?
0: Ich denke vor allem, weil wir nur auf Estnisch singen, fast ausschließlich auf Estnisch. Ich finde es cool, wenn das Publikum einen Kontext dazu hat, was es gerade hört. Und ich glaube, wir übersetzen nicht alles zu den Liedern, sondern lassen den Leuten Raum für ihre eigene Fantasie. Wir geben ihnen nur ein bisschen Orientierung.
1: Und wie lange singt ihr schon?
0: Nun, wir sind beide seit der ersten Klasse auf dieselbe Schule gegangen. Wir kennen uns also schon, seit wir 7 Jahre alt sind. Und an der Schule, die wir besucht haben, gab es verschiedene Chöre. Also haben wir im Chor angefangen. Aber zu zweit singen, ich glaube, das war erst vor etwa 10 Jahren.
2: And so we started in choirs, but singing just the two of us, I think it was around 10 years ago.
0: Wie schon seit einigen Jahren wurde parallel zum Ruderstadt-Festival auch das Euroradio-Folk-Festival gefeiert. Das wird organisiert von der EBU, der Gemeinschaft der Europäischen Rundfunkanstalten. Der finnische Sender Yle schickte die Geigerin Päivi Hirvonen, die außer ihrer Geige auch eine traditionelle finnische Leier im Gepäck hatte.

0: What are the topics of your songs?
1: Oh, well, many kinds. The last one I sang a lot about the climate change.
2: Worum geht's in deinen Liedern? Um vieles. In meinem letzten Lied habe ich viel über den Klimawandel gesungen, über die Stärkung der Frauen, Gleichberechtigung und solche Themen. Du bist dafür bekannt, Tradition und moderne Elemente in deiner Musik zu verbinden. Wie machst du das?
3: Nun, ich habe mich schon sehr lange mit Volksmusik beschäftigt und spiele sie seit meinem 5. Lebensjahr, sodass mir diese Tradition gewissermaßen in Fleisch und Blut übergegangen ist. Dann wollte ich einfach anfangen, meine eigene Musik zu komponieren und meinen eigenen Stil zu finden. Also habe ich begonnen, diese modernen Themen und Klänge mit der Tradition zu verbinden.
2: Und wie lange hast du gebraucht, um die Yohiko-Leier zu lernen?
3: Nun, nicht so lange, denn ich spiele Geige. Daher ist der Einstieg in die Yohiko etwas einfacher, weil man die Bogenführung und die Fingerhaltung schon beherrscht. Man weiß, wo man sie auf die Saiten setzt. Also nicht lange.
2: Und letzte Frage, was ist dein liebster finnischer Ausdruck oder Spruch?
3: Oh, das ist schwer. Ich weiß nicht, was soll ich nehmen? So etwas wie, alles ist recht.
2: Für Sie vor Ort beim Rudolstadt-Festival 2026 waren Melina Eis, Emma Hanisch und Henriette Lichtenheld. Und Sie hören Radio SRB.

0: Bürgermeister Bleisungen.
1: Konzerthörung. Kino Open Air.
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3: Freitag. Wussten Sie eigentlich, dass die Leuchtenburg den Sommer über immer freitags von 9 bis 22 Uhr geöffnet ist? Nutzen Sie doch diese Chance und genießen Sie das abendliche Flair und den atemberaubenden Ausblick über die Kleinstadt Kahla. Aber vielleicht wollen Sie lieber den Künstler Hans-Otto Membel kennenlernen. Zurzeit sind Arbeiten von ihm in der Saalfelder Saale-Galerie ausgestellt. Außerdem kann man an einem Druckworkshop heute von 10 bis 13 Uhr teilnehmen. Nur wenn es noch Platzkapazitäten gibt. Dies gilt auch für ein ganz besonderes Event, das 19 Uhr in der Konferenzhalle des Bad Blankenburger Allianzhauses beginnt. Erleben Sie dann das Musical Willkommen daheim oder Der verlorene Sohn mit 70 begeisterten Kindern auf der Bühne. TV war gestern, heute heißt es wieder um 22 Uhr. Sei dabei beim Freiluftkino an den Rudolstädter Bauernhäusern. Über die Leinwand flimmert dann die Romanverfilmung 22 Bahnen. Samstag ab 10 Uhr sind Sie willkommen in Schala, einem Ortsteil von Rudolstadt, zu einer Ausstellung und Vorführung von Oldtimern. Zu sehen sind unter anderem Standmotoren und historische Arbeitsmaschinen. Auch ein Museumsbesuch könnte auf Ihrer Agenda stehen. Das Gera Stadtmuseum zeigt in einer Sonderausstellung Fotografien von Peter Hartwig. Ihm gelingt es mit feinem Gefühl und natürlichem Licht, Fotos zu machen, voller Ruhe, Nähe und Stärke. Auch die Burg Ranis ist ein Besuchermagnet des Nachbarlandkreises. Zu erkunden gibt es unter anderem das Mittelalter, die Burggeschichte, aber auch die Geologie des Orlatals. Ebenso kann man einen Blick auf die Eiszeitausstellung werfen und Interessantes zum Thema Seismologie erfahren. Auf dem Festplatz am Weidig in Saalfeld laden zahlreiche Schausteller wieder zum jährlichen Saalfelder Volksfest ein, also zum Rummelbummel. Und im Liebhabertheater Schloss Kochberg hebt sich 17 Uhr der Vorhang zu einer Opernsatire von Domenico Cimarosa, die theatralischen Abenteuer oder der Theaterdirektor in Nöten. Sonntag. Ab 10 Uhr erwarten Sie Pfarrer Spaßbrot und die Köditzer Kapellfreunde zu einem Sommergottesdienst in der Saalfelder Johanneskirche. Und im Cineplex Saalfeld wird im Rahmen der Veranstaltungsreihe Mein erster Kinobesuch 14 Uhr der Film gezeigt Die Olchis – Willkommen in Schmuddelfing. Leider nur bei schönem Wetter findet um 14 Uhr ein Kurkonzert vor der Ardesia-Therme Bad Lobenstein statt. Und zur selben Zeit startet eine Sonderführung, ein sogenannter Streifzug durch die Außenanlagen von Schloss Heidecksburg. Und am Abend ab 19 Uhr gibt es auf der Seestern-Panorama-Bühne Zeulenroda noch einen musikalischen Leckerbissen. Die italienischen Tenöre mit ihrer Tour 26 unterhalten dann ihr Publikum mit beliebten italienischen Pop- und Filmklassikern. Natürlich auf höchstem musikalischem Niveau. Ein genussvolles Wochenende wünscht Ihnen wie immer Karin Berger, Radio SRB.

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1: Ich habe mich hier gerade mal ganz entspannt an die Saale gesetzt auf eine Bank. Und neben mir sitzt die Carolina Dietzel. Willst du dich vielleicht mal vorstellen?
2: Ja, sehr gerne. Hallo. Also wie schon gesagt, ich bin die Caroline Dietzel und wir setzen Naturschutzprojekte im Landkreis Saalfeld-Rudolstadt und im Saale-Orla-Kreis um.
1: Was ist denn momentan euer aktuellstes Projekt?
2: Aktuelle Projekte haben wir einige in der Station, aber unser spannendstes Projekt derzeit ist das Projekt Wilde Saaleaue in Kaulsdorf.
1: Ja, und genau deswegen haben wir uns jetzt auch passend an die Saale platziert mit vielen Vogelgeräuschen rundherum. Und was ist denn euer Ziel für die Wilde Saaleaue?
2: Unser Ziel für die Wilde Saaleaue ist, die alte Vielfalt in die neue Aue reinzubringen. Die Saaleaue bei Kaulsdorf ist historisch sehr bewegt, also früher noch zur Grünfuttergewinnung genutzt und ein sehr ungebändigtes, feuchtes Grünland wurde sie dann nach dem Bau der Hohen Wartestaumauer auch als Ackerland genutzt seit den 60ern und sie ist seit Anfang des Jahrtausends als sogenanntes FFH-Gebiet auch ausgewiesen. Das ist ein Flora-Fauna-Habitat-Gebiet, wo eben Pflanzen und Tiere geschützt werden sollen. Und das Ziel ist jetzt, die Vielfalt der alten Grünlandnutzungswiesen wieder in dieses Gebiet hereinzubringen, sodass hier viele Arten, aber auch viele Touristen ein schönes, erholsames Gebiet haben.
1: Du hast ja gerade schon den Begriff FFH-Gebiete benutzt. Wie viele FFH-Gebiete habt ihr denn hier?
2: Also unsere Station betreut 18 FFH-Gebiete, die sich im Landkreis Saalfeld-Rudolstadt und Saale-Orla-Kreis befinden.
1: Ich würde mal sagen, wir begeben uns mal weiter auf die Strecke.
2: Das Schöne an denen ist, das sind Singvögel, die unter Wasser auf Nahrungssuche gehen. Also die suchen quasi kleine Köcherfliegenlarven und deren Körper ist so stromlinienförmig gebaut, dass sie quasi unter Wasser an der Gewässersohle langlaufen können. Und da pickern die sich dann eben diese ganzen kleinen Köcherfliegenlarven raus. Das ist denen ihre Hauptnahrung. Und das ist eine Charakterart für Gebirgsflüsse und Gebirgsbäche. Und die bauen ihre Nester oberhalb vom Fluss, damit von unten keine Marder oder ähnliches ans Nest rankommen kann. Also ganz tolle Vögelchen.
1: Also liebe Zuhörer, wenn ihr dieses Bild gerade nur sehen könntet, also schaut gerne auch mal hier an der Saale vorbei. Das sind wirklich echt schöne Plätze hier. So, wir haben es nun mittlerweile auf den Weg geschafft. Und wie ist denn der bisherige Fortschritt des Projektes? Wie würdest du das einschätzen?
2: Also ich finde, wir kommen sehr gut voran. Wir haben schon tolle Projektpartner gewinnen können. Das ist einmal die Gemeinde Kaulsdorf, liebe Grüße, und die Agrargenossenschaft Kamsdorf. Die stellen uns ihre Flächen, aber auch ihre Manpower zur Verfügung. Und das ist eine sehr schöne Sache, dass man da gemeinsam was Großartiges schaffen kann.
1: Du hast gerade den Begriff gemeinsam verwendet. Wie groß ist denn euer Team?
2: Also das Projektteam in der Wilden Saaleaue besteht aus mir und meiner Kollegin Frau Reise. Und in der Station sind wir derzeit 10 Leute.
1: Wie lange braucht ihr denn noch so circa für die Planung? Oder ist es schon in den Startlöchern, dass ihr bald starten könnt? Und wenn, hast du vielleicht schon so einen Ausblick, wann das Projekt abgeschlossen sein werden könnte?
2: Also wir leben ja in einem Land, in dem immer sehr viel geplant und genehmigt werden muss. Und wir denken, dass wir jetzt Ende des Jahres eine sogenannte Vorplanung haben. Mit der können wir dann bei allen Ministerien und Behörden das Projekt einreichen. Und wir denken, dass wir mit der Umsetzung der Maßnahmen dann 2029 beginnen können.
1: Wie hoch ist denn der Stellenwert dieses Projektes für dich? Und wenn, was oder warum ist das Projekt so notwendig?
2: Also der Stellenwert des Projektes für mich privat ist sehr hoch, weil es ja quasi Naturschutz vor meiner Haustür ist. Und das ist natürlich immer eine schöne Sache. Und der Stellenwert ist auch noch hoch, weil ich aus Erzählungen von meiner Oma und meiner Uroma auch noch weiß, wie es hier früher mal ausgesehen haben muss. Und ich bin dann immer ein bisschen nostalgisch und denke mir, Mensch, ich möchte das auch erleben, wie die Aue wild aussehen kann, wie die Aue voller Blumen aussehen kann. Und deswegen finde ich es ganz toll, dass ich jetzt durch meinen Beruf die Möglichkeit habe, das selbst in die Hand zu nehmen und Teil davon zu sein, dieses Gebiet wieder ein bisschen mehr Richtung Natur zu rücken.
1: Wie sind Sie denn eigentlich zu so einem Beruf gekommen?
2: Ein bisschen Glück. Aber ich glaube, ich habe mich halt schon immer sehr dafür interessiert, was draußen passiert, was im Garten passiert, welche Arten da leben. Und ich habe dann Forst studiert in Erfurt und bin dann über meine Bachelorarbeit zu Natura 2000 gekommen und arbeite da jetzt seit 4 Jahren und bin damit sehr zufrieden.
1: um nochmal weiter in die Wildnis zu gehen. Was passiert denn mit den Tieren eigentlich während dieses Umbaus?
2: Also in der Natur ist es ja so, dass mit Störungen immer zu rechnen ist und auch das Projekt wird erstmal eine Störung verursachen in irgendeiner Art und Weise. Wenn jetzt hier anstatt des Ackers dann eben eine Wiese eingesät wird, das überrascht die Tiere dann halt nicht anders. Es ist dann halt mit der Umwandlung kommt eine gewisse Dynamik ins Gebiet rein, die dann dafür sorgt, dass bestimmte Arten, das sind dann die sogenannten Pionierarten, erstmal in das Gebiet einströmen. Die mögen das, wenn der Boden nackig ist oder wenn am Fluss das Kies frei liegt oder wenn Bäume quer liegen. Dann kommen diese Pionierarten und besiedeln dann erstmal den Raum. Und Stück für Stück, wenn sich das Gebiet dann naturnah entwickelt, kommen dann eben nach den Pionierarten wieder andere Arten in das Gebiet hinein, die das dann dauerhafter besiedeln. Und so hat man dann eine sehr interessante Ablösung von Pflanzengesellschaften. Das nennt man dann zum Beispiel auch Sukzession oder auch eben an verschiedenen Tierarten, die kommen und wieder verschwinden und dafür kommen dann wieder neue. Und das wird sehr spannend und auch sehr interessant zu beobachten.
1: Aber ich habe jetzt auch noch eine Frage. Haben die Bewohner nahe der Saale etwas zu befürchten mit Tieren oder sonst irgendetwas?
2: Also, was heißt zu befürchten? Wir haben durch die Gespräche, die wir schon mit den Flächeneigentümern hier geführt haben, einige interessante Bedenken gehört, die wir natürlich auch sehr ernst nehmen. Es gab zum Beispiel die Frage, ob die Weidetiere dann sehr laut sind und ob man die dann hört. Und ja, wie ist der Spruch so schön, eine Kuh macht Mu, viele Kühe machen Mühe. Also natürlich kommt mal das ein oder andere Geräusch aus der Aue, auch während der Umbauarbeiten. Aber wir sind uns doch sehr sicher, dass der Erholungseffekt, den das Gebiet dann letztendlich für die Bevölkerung hat, das dann deutlich überwiegt.
1: Die Fläche ist jetzt ziemlich groß. Wie hoch sind denn da dann die Kosten oder beziehungsweise wer bezahlt denn dieses Projekt?
2: Also wir haben jetzt eine Projektfläche von 50 Hektar circa und das Projekt wird finanziert von der EU und dem Freistaat Thüringen über das INL, das ist quasi die Entwicklung von Natur und Landschaft. Das ist ein Fördertopf, wo man eben Projektmittel beantragen kann für unter anderem auch Naturschutzprojekte. Genau, da befinden wir uns jetzt im Planungsprozess und wie hoch die Kosten der Umsetzung sind, das wird sich dann zeigen, wenn wir die Planung abgeschlossen auf dem Schreibtisch liegen haben.
1: Was erhoffst du dir, wenn das Projekt fertig ist, wie viele Tierarten hier neu sich ansiedeln werden?
2: Ich hoffe mal auf mindestens 100 Arten. Ich würde mich sehr über Bodenbrüter freuen. Also da gibt es dann zum Beispiel den Kiebitz, der immer ganz gerne als so Flaggschiffart benannt wird. Das würde mich sehr freuen, wenn wir dann in 20 Jahren beim nächsten Interview im Hintergrund einen Kiebitz pfeifen hören. Das wäre ganz toll.
1: Ich bedanke mich bei Ihnen für den naturellen Einblick in Natura 2000 und würde Sie noch fragen, ob Sie noch abschließende Worte haben.
2: Ich möchte mich auch sehr bedanken für das Interview und für Ihr Interesse am Projekt. Und ich möchte abschließend sagen, dass ich es ganz toll finde, dass ich in einem Teil von Thüringen wohne, wo es noch so schöne Natur gibt und dass ich durch mein Wirken Teil davon sein kann, dass diese Natur auch noch lange hier erhalten bleibt.
1: Sie haben ein Gespräch mit Carolina Dietzel, Leiterin für das Projekt Wilde Saaleaue von der Natura 2000 Station Obere Saale gehört. Mein Name ist Max Melcher und Sie hören Radio SRB.

0: Sterngucke im SRB. Die Sterne sind die Träume der Ewigkeit. Und jetzt begrüßt Sie wieder Herr Wolfgang Letsch, einer der Betreuer der Sternwarte im Stadtteilzentrum Gorndorf-Saalfeld.
1: Hallo, jeder Monat hat seine astronomischen Reize. Wenn die Sommernächte auch recht kurz sind, im Juli dauern die Nächte etwa 5 Stunden, bietet uns der Sternenhimmel doch einiges. Beim Blick nach Süden fallen 3 helle Sterne auf. Davon stehen 2, Vega in der Leier und Deneb im Adler, hoch am Himmel. Der 3, Altair am Adler, ist etwa 4 Handbreit über dem Südosthorizont zu finden. Die 3 bilden ein etwa gleichschenkliches Dreieck, dessen Spitze Altair zum Horizont zeigt, das Sommerdreieck. Von Schwan und Adler aus können Sie in einer halben Handbreit über dem Horizont die Sternbilder Schütze und Skorpion entdecken. Sie sind Bilder des Südhimmels und damit für unsere Breiten nur teilweise sichtbar. Der Blick nach Norden führt uns zum großen Wagen, der etwa halb hoch am Himmel steht. Er führt uns leicht zum Polarstern und dem kleinen Wagen. Verlängern Sie gedanklich dazu den hinteren Wagenteil etwa 5-mal nach oben. Der Auftritt der Planeten ist nicht ganz so spektakulär wie im vergangenen Monat. Merkur hat seinen kurzen Auftritt beendet und ist nicht mehr zu sehen. Venus wird etwas lichtschwächer, also nicht besonders gut sichtbar. Im Verlauf des Monats wird sie immer schlechter zu sehen sein. Am Anfang des Monats kann der Beobachter sie in etwa 12,5 Grad Höhe am Ende der bürgerlichen Dämmerung am Westhorizont finden. Und am 31. Juli werden es nur noch ca. 8 Grad sein. Die Sichtbarkeit verkürzt sich dann auf nur noch 1 Stunde. Ein Fernglas oder ein kleines Teleskop sind bei der Beobachtung hilfreich. Die zunehmende Mondsichel begegnet der Venus am 17. Juli in etwa 3 Grad Abstand in südlicher Richtung. Frühaufsteher können nun wieder den Mars am Morgenhimmel begrüßen. Der rote Planet ist nach seinem Aufgang gegen 3 Uhr knapp über dem Nordhorizont sichtbar. Am Monatsende ist er dann schon etwa eine halbe Stunde früher zu sehen. Jupiter gibt im Sternbild Zwillinge seine endgültige Abschiedsvorstellung. Saturn geht kurz vor Mitternacht auf und ist im Sternbild Fische am Osthimmel in etwa 10 Grad Höhe über dem Horizont zu finden. Noch ein Hinweis zu unserem Sternenguckertag am 16. Juli. Wegen der Sommerzeit beginnen wir wieder erst um 20 Uhr. Nach dem Vortrag gehen wir in die Kuppel und beobachten die schmale Mondsichel. Ein Blick zur Venus ist auch möglich. Und noch ein Hinweis. Am 12. August gibt es eine Sonnenfinsternis. Genaueres in unserer ersten Sendung im August. Aber denken Sie daran, mit bloßem Auge nicht in die Sonne sehen. Eine normale Sonnenbrille reicht zum Schutz der Augen nicht aus. Jetzt schon einmal bei einem Optiker oder im Internet nach einer Sophie-Brille fragen. 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
0: Einen wolkenlosen Abend- und Nachthimmel wünschen Ihnen wie immer Wolfgang und Karin

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0: Und heute habe ich Philipp Moog im Gespräch, den deutschen Sprecher, Autor und Schauspieler, der unter anderem für die deutsche Stimme von Obi-Wan Kenobi aus der Star Wars Prequel-Trilogie oder auch als die Stimme von Legolas aus Herr der Ringe bekannt ist. Er selbst ist auch Schöpfer der deutschen Krimiserie SK Babies und hat sogar schon mit Klaus Kinski zusammen im Film Die Libelle mitgespielt. Ja, und mit ihm sprach ich über seine Karriere und seine Zeit in der Schauspielschule damals in New York. Hört jetzt aber direkt aus Star Wars Episode 1, Duel of the Fates.

0: Ja, und hier spreche ich jetzt mit einem deutschen Schauspieler, Synchronsprecher, Autor sowie Hörspiel- und Hörbuchsprecher. Die Rede ist von Philipp Moog. Ich begrüße dich ganz herzlich.
1: Hallo, grüß dich.
0: Hi. Ja, wie geht's dir heute?
1: Mir geht's wunderbar. Alles ist gut. Alles ist schön. Alles ist gut. Fühle mich wohl, herrlich. Wetter ist schön, alles toll.
0: Ich würde gerne direkt einmal in das Thema einsteigen mit einer deiner bekanntesten Rollen. Keine Sorge, wir werden nicht nur darüber sprechen, aber wenn man deine Biografie beleuchtet, dann muss man natürlich auch über diese Rolle sprechen, und zwar Obi-Wan Kenobi. Du bist vor einigen Jahren zu dieser Figur zurückgekehrt. Es gab ja dann die Obi-Wan Kenobi-Serie. Wie war das für dich, nach so einer langen Zeit zu dieser Rolle zurückzukehren?
1: Nachdem ich ja den Ewan McGregor in vielen oder in allen Filmen spreche, war das ein schönes Wiedersehen. Aber es war nicht so, dass ich jetzt irgendwie das Gefühl hatte, ich habe den jetzt ewig nicht mehr gesehen. Also das war natürlich in der Rolle von Obi-Wan Kenobi, aber das war für mich jetzt nicht so eine lange Wartezeit eigentlich, weil ich ihn ja doch ständig immer wieder auch in anderen Rollen gesprochen habe. Und das ist eben eine von vielen, die er spielt.
0: Dass du ihn in den Prequels in Episode 1 bis 3 gesprochen hast, ist ja jetzt auch schon über 20 Jahre her. Die Prequels, die wurden damals, zumindest zu dieser Zeit, als sie rauskamen, von Fans sehr stark kritisiert. Hast du etwas davon mitbekommen?
1: Das habe ich so am Rande mitbekommen, aber ich bin nicht so wahnsinnig bewandert mit Star Wars, muss ich ganz ehrlich sagen. Ich habe das am Rande mal mitbekommen. Ich glaube, mittlerweile auf jeden Fall ist es so, dass das eher, dass diese drei Episoden eher so als Klassiker schon gelten. Wahrscheinlich war das, weil alles natürlich technisch schon ganz anders vorangeschritten war, dass die Leute sich damit erstmal auseinandersetzen mussten. Jetzt werden sie vielleicht neuere Sachen kritisieren und finden das wiederum das wirklich Wahre. Oder sehen das als das wirklich Wahre an. Ich weiß es nicht.
0: Um jetzt einmal über Trainspotting zu reden, ich bin sehr froh, dass ich mal die Gelegenheit habe, über diesen Film zu reden. Ich habe früher mal Anglistik studiert, und das war ganz interessant, weil wir uns in diesem Zuge auch sehr intensiv mit Trainspotting auseinandergesetzt haben. Ich habe zum Beispiel, ich habe damals eine Prüfung über Trainspotting schreiben müssen und diesen Film dafür sehr stark analysieren müssen. Was siehst du persönlich in diesem Film?
1: In dem Film, also wir sprechen ja sicherlich vom ersten Teil, oder?
0: Na klar.
1: Ja, ich habe ja schon viele Sachen gesprochen und gesehen und wie auch immer, und alles damals, auch zu der damaligen Zeit, als der Film rauskam, weiß gar nicht wann, das war irgendwann in den 90ern, nee, oder? Ende 90er?
0: Ja, ich glaube 99, nee, 97.
1: Genau, 97, genau. Und dann sollte ich den Ewan McGregor, den ich in Kleine Morde unter Freunden, Shallow Grave, einmal synchronisiert hatte, hieß es, da ist ein neuer Film mit dem Schauspieler, ich wusste den Namen gar nicht mehr, und dann hieß es, ja, und das kann ich aber nicht, weil ich da selber einen Film gedreht hatte. Und dann wurde das Studio angerufen, hat die Synchronfirma hat gesagt, dann wird es verschoben, die Aufnahme, weil ich den widersprechen soll. Da dachte ich, toll, ist ja Wahnsinn, nach einmal, und schon legen die darauf Wert. Und dann hatte ich dann endlich Zeit, als der Film abgedreht war. Und dann bekam ich, damals waren das noch Videokassetten, um den Film vorher anzugucken. Und da haben sie gesagt, ob ich auch ein Dialogbuch brauche auf Deutsch. Und sage ich, nee, ich kann Englisch. Ich habe 3 Jahre in New York gelebt. Und dann haben die gesagt, nee, ich glaube, du brauchst ein deutsches Dialogbuch. Sag ich, okay. Am Abend vor den Aufnahmen habe ich mich dann hingesetzt und habe den Film eingeworfen. Und da ist mir die Kinnlade runtergefallen, weil der Film so unfassbar war. Der hat, also alles, was ich jemals gesehen hatte, hat das irgendwie auf den Kopf gestellt. Also, und natürlich brauchte ich das Dialogbuch, weil es ist ja so schottisch, extremer Akzent, dass du kein Wort verstehst. Und dann diese extremen Albträume, die er hat mit dem Baby an der Wand, und die Musik von Underworld. Das war also alles, das hat mich total weggeblasen. Und es war, um jetzt nach langem Labern auf deine Frage zurückzukommen, das war ein Meilenstein, glaube ich, auch fürs Kino insgesamt. So ein Generationenmeilenstein war das. Und der Film ist auch heute noch genauso irre und toll wie damals. Von dem zweiten Teil brauchen wir, glaube ich, nicht reden. So was Aufgewärmtes schmeckt meistens nicht mehr so gut.
0: Ja, den zweiten Teil, den hatte ich ja auch dann kurz darauf gesehen. Und ich weiß nicht, also während ich den ersten immer und immer wieder mir angeguckt habe in den letzten Jahren oder auch dann auf YouTube gehe, um mir einzelne Szenen anzugucken, gibt es beim zweiten leider nichts, was für mich wirklich herausgestochen ist, wo ich mir wirklich gedacht habe, das ist brillant, das muss ich mir jetzt wieder angucken. Und was ich vor allem an dem ersten interessant finde, das war die These, zu der ich damals in dieser Prüfung gekommen bin. Ich habe mir damals gedacht, dass die Charaktere in sehr vielen Momenten eben keinen freien Willen haben oder dass ihnen dieser freie Willen genommen wird. Jetzt nicht aber eben nur wegen dem Substanzmissbrauch, also Thema Sucht, sondern auch, weil die Charaktere untereinander ja ein sehr toxisches Freundschaftsgefüge haben. Also die Figuren nehmen sich ja gegenseitig die Handlungsspielräume weg, ob das jetzt aus Egoismus oder destruktiver Loyalität ist. Und das finde ich besonders faszinierend.
1: Das war was ganz Besonderes. Das war natürlich auch ein Ensemblefilm, wieder mal. Den gibt es ja immer wieder mal. Aber hat mich auf jeden Fall umgehauen und der hatte auch noch so nachgewirkt. Also ich habe ganz viel nachher, keine Ahnung, verschiedene Sachen sprechen sollen, die genauso klingen, wie er damals, Renton, glaube ich, hieß er, wie er geklungen hat. Und es war einfach so ein Meilenstein. Ja. Aber ich müsste ihn jetzt nochmal neu angucken, um dir jetzt nochmal da genau eine Analyse zu geben. Das ist einfach zu lange her, dass ich ihn gesehen habe. Aber war ein Highlight, absolut.
0: Du hast ja eben schon erwähnt, der Film ist ja auch ganz bekannt dafür, dass er eben in diesem schottischen Englisch gesprochen wird. Ich persönlich muss leider zugeben, dass ich mit dem Schottischen auch an meine Grenzen komme und da eben auch gewisse Verständnisprobleme habe. Und das ist ja diese ganz alte Debatte, also das Original und die ins Deutsche übersetzte Version. Welche Version sollte man sich jetzt angucken? Bist du der Meinung, dass in diesem Falle wie Trainspotting, wo ja so viel Wert auf das Schottische auch gelegt wird, dass da vielleicht auch etwas in der deutschen Version verloren geht?
1: Na, hundertprozentig. Was ich so immer über Synchron sage, ist, du kennst es ja damals in der Algebra oder Geometrie, aber es gibt auch die X- und die Y-Achse. Ja? Und da gibt es doch irgendwie so, wie heißt denn die Hypertenuse oder Hyperbel oder irgend so ein Ding, so ein Bogen, der sich an die X- und Y-Achse immer näher annähert. Aber also bis, keine Ahnung, Millionen Dezimalstellen nach dem Komma, aber sie nie berühren wird. So, das ist für mich synchron. Es wird niemals, wird der Bogen die X- oder Y-Achse berühren, weil es niemals 1:1 sein wird. Das heißt, man kann es sehr gut machen, man kann es sogar manchmal besser machen als Original. Es wird aber nie das Original logischerweise treffen. Ich bin der Meinung, ich gucke mir alles im Original an. Also auch Schwedisch oder Hebräisch oder natürlich auch Englisch und sowas. Und mache das mit Untertiteln, wenn ich die Sprache nicht so gut beherrsche oder wenn der Akzent zu stark ist. Muss ich einfach sagen, das ist einfach, auch wenn ich selber Synchronsprecher bin, unter anderem, aber ich bin ein totaler Verfechter von O-Ton. Das ist schrecklich, das darf ich jetzt eigentlich gar nicht sagen, aber es ist so. Und das heißt, weil klar, du hast natürlich den Slang im Schottischen, das ist natürlich auch klar, wenn Leute in einem Slang spielen und sprechen. Das ist genauso, wie wenn ich jetzt praktisch, sagen wir mal, irgendwo, jetzt habe ich öfters gemacht, auf Bayerisch irgendjemanden gespielt habe, der irgendwie, sagen wir mal, aus, vielleicht ein bisschen aus dem gesellschaftlichen unteren Schichten kommt, Bildungsschichten, dann spiele ich das und spreche und spiele es auf Bayerisch. Und dann ist es natürlich, zeigt es auch so ein bisschen so den Bildungsgrad irgendwo. Und genauso ist es natürlich auch in Trainspotting gewesen, die natürlich alle den vollen Slang drauf haben. Oder das kriegst du natürlich im Deutschen, kannst du nicht anfangen, dann, wenn du das synchronisierst, zu Berlinern oder irgendwo. Das geht nicht. Das heißt also, es klingt im Deutschen natürlich immer alles dann wesentlich ordentlicher, weil sie alle perfekt Hochdeutsch sprechen, so wie man in Hannover spricht. Der Platz in Deutschland, in dem man keinen Akzent hat. Und das ist eben, da wird man dieses Lokalkolorit und diesen Jargon kriegt man da einfach nicht hin. Man kann natürlich verschliffen sprechen und rotzig sprechen, da bin ich eher ein Freund davon, dass alles, ich finde, dass vieles viel, viel zu ordentlich gesprochen wird oder synchronisiert wird. Aber das kriegst du natürlich niemals hin. Deswegen ist das Original immer das Original, ist ja klar. Der Film ist so gedreht worden, das ist das Original. Und daran kann man sich abarbeiten oder man kann versuchen, sich dahin zu arbeiten, dass man in einer anderen Sprache da einigermaßen hinkommt. Jetzt habe ich sehr viel gelabert. Hast du es verstanden, was ich gesagt habe?
0: Na klar.
1: Die Qualität ist halt einfach unglaublich wichtig, dass die Bücher richtig gut geschrieben sind, die Synchronbücher, dass die eben sehr, sehr gut ausgearbeitet werden. Das ist sehr viel Arbeit, wird meines Erachtens nicht wertgeschätzt, nicht genug wertgeschätzt und auch nicht gut genug bezahlt. Und dann könnten wir natürlich mit mehr Zeit natürlich und mehr Geld, weil es alles Geld kostet, könnte man wirklich tolle Synchronisationen machen. Aber oft ist natürlich auch der Zeitdruck da. Das alles zu deiner Frage mit Original oder Deutsch.
0: So, wir haben jetzt ein bisschen über Trainspotting geredet, deswegen kommt jetzt auch ein Song aus dem Film Lust for Life von Iggy Pop. Viel Spaß damit.

0: Ich habe mir in Vorbereitung auf dieses Interview ein paar von deinen vergangenen Interviews angeguckt, also sowohl die schriftlichen als auch die, die du in Podcasts oder in irgendwelchen Shows abgegeben hast. Und da ist mir eine Aussage aufgefallen, und zwar meintest du, dass es als Synchronsprecher unabdingbar ist, dass man selbst auch eine Schauspielausbildung hinter sich hat, weil man ja auch eben nicht nur Sprecher, sondern auch Schauspieler ist. Bist du der Meinung, dass Schauspiel etwas ist, das man lernen kann, oder ist es eher etwas, das auch ein natürliches Können bedarf oder ein natürliches Händchen dafür?
1: Absolut, also beides. Also auf jeden Fall, es gibt ja immer wieder Beispiele, Leute, die irgendwie quer einsteigen und die nie den Beruf erlernt haben oder die als Kind mal irgendwo mitgespielt haben und dann wurden sie älter und dann sind sie da reingewachsen und haben das nie richtig in der Schule gelernt, sondern Learning by Doing. Oder Leute, die einfach mit 22 quer einsteigen und kriegen irgendwo eine Hauptrolle und sind fantastisch und spielen einen Film nach dem anderen. Und das ist einfach, es ist einfach nicht zu messen. Es ist, man kann nicht sagen, der ist gut oder der ist schlecht, weil es ist ja auch immer eine individuelle Sache und eine ganz persönliche Sache, wie man was einschätzt, wie man jemanden findet, wenn er spielt. Ja? Das ist also sehr schwer einzuschätzen. Deswegen ist es auch sehr schwer, wenn man einen Erfolg hat, damit dann umzugehen. Ich meine, dass es auf jeden Fall in größtenteils schon ganz gut ist, wenn man eine Ausbildung gemacht hat, damit man weiß, wenn man nachher arbeitet und Erfolg hat, dass man weiß,

0: ist vielleicht viel versaut von dem, was eigentlich an Originalen da ist. Also es ist sehr schwer, es ist so ambivalent, es gibt ja keinen richtigen Weg. Deswegen kann ich es eigentlich auch nicht beantworten. Ich habe dir nur mal so zwei Thesen jetzt gerade genannt, wie ich das sehe. Es ist sehr ambivalent und ich finde, man muss halt immer wissen, es gehört auch eine extreme Disziplin dazu beim Sprechen, beim Spielen und so weiter. Und das muss man auch alles erlernen, weil die Disziplin, wenn man so einen Film dreht, der in 1000 Stücke zerhackelt ist und du drehst an dem Tag das, am ersten Drehtag drehst du das, was als letztes im Drehbuch drankommt und so weiter. Und dass man das alles im Kopf hat, praktisch wie im Schnitt oder auch beim Film, wenn man synchronisiert, ja, dass man das alles im Blick hat und sich vorbereitet und alles. Da gehört unglaublich viel Disziplin dazu. Und deswegen glaube ich, so eine Ausbildung, für mich war es jedenfalls wichtig, dass ich das gemacht habe. Sagen wir es mal so, für mich war es wichtig.
1: Und du selbst warst ja auch relativ jung, als du damals auf der Schauspielschule gewesen bist. Wenn ich das richtig gesehen habe, war das ja in den 1980er Jahren. Mhm. Und
0: ich war gar nicht so jung, ich bin bloß jetzt ziemlich alt. das war 81, war ich auch mit 20, klar. Und dann war ich da 3 Jahre in München. Und dann habe ich einen Film gemacht mit George Roy Hill und Diane Keaton und Klaus Kinski, einen Hollywood-Film.
1: Ja, die Libelle.
0: Und dann bin ich, die Libelle, The Little Drummer Girl, genau. Und dann bin ich danach, nach den Dreharbeiten, nach New York und war dann dort nochmal für 3 Jahre auf der Schauspielschule, weil ich dachte, das ist für mich einfach besser nochmal, das zu machen. Und da war ich dann natürlich auch schon, ja, 23, 24, da war ich dann so 25, 26, als es vorbei war. Ja, war so ein normales Alter, finde ich, für die Schule. Also älter sollte man auch nicht sein und auch nicht viel jünger, glaube ich. Ich glaube, es ist ganz okay so.
1: Ja, genau, das wäre nämlich tatsächlich meine nächste Frage gewesen. Du warst ja damals in der Juilliard School in New York und das genau würde mich interessieren. Mhm. Es gibt viele Leute, die gehen nach der Schule, die machen erstmal eine Ausbildung oder ein Studium und vielleicht kommt erst viel später eigentlich dieses Begehren oder dieser Wunsch auf, könnte man nicht noch eine Schauspielausbildung machen? Was glaubst du, ab wann ist es denn zu spät dafür?
0: Das ist schwierig. Ich denke manchmal, vielleicht würde ich auch jetzt das gerne wieder machen. Das kommt immer ab und zu mal vor, dass ich sage, ich würde gerne wieder mal so einen Kurs besuchen, ganz ehrlich. Also ich glaube, man lernt nie aus. Ich fände es eigentlich auch spannend, wenn ich das mal wieder vielleicht machen würde, so einen Kurs besuchen würde, einfach mal was Neues. Also einfach wieder alles auf die Waagschale schmeißen und einfach, also ich glaube, man lernt nie aus, ganz ehrlich, man lernt nie aus. Und das Tolle ist ja, wenn du mit anderen Regisseuren arbeitest, ist es ja auch so, dass die ganz andere Herangehensweisen haben, wenn man dreht und wenn man, wie man geführt wird, wie Schauspieler geführt werden. Und das ist eigentlich auch immer wieder, eigentlich im Grunde auch immer eine Schule, wenn man mit besonderen Regisseuren arbeitet, die einen ganz anders wohin bringen. Auch beim Synchron ist es manchmal so, ja. Das ist einfach, und das ist eigentlich lernt, wenn man, also ich finde es sehr spannend, dass man sich immer wieder aufs Parkett begibt. Und das bist du ja in dem Moment. Du bist ja extrem angreifbar und verletzlich, wenn du spielst und wenn du dich total öffnest und sagst, okay, auch wenn es in die Hose geht, aber da ist jemand, der fängt mich auf, das ist seine Pflicht, der Regisseur, der das auffängt, dass er dich auf ein Terrain setzt und sagt, mach mal, lass mal experimentieren, auch wenn das alles kacke ist, lass mal versuchen, in die Richtung zu gehen und man sich darauf einlässt. Das sind alles so Sachen, die eigentlich auch immer irgendwie auch wieder Unterricht sind, also in denen man immer wieder was lernt und darauf muss man sich auch öffnen. Wenn man auf Nummer sicher geht beim Spiel, dann ist es langweilig. Ich glaube, es ist immer spannend, wenn man sowas wagt. Aber dann muss man natürlich auch dazu immer die Möglichkeit bekommen, die Rolle muss passen und die Atmosphäre muss stimmen, die ein Regisseur am Set oder im Studio eröffnet da liegt, dass man praktisch einfach mal sagt, wir experimentieren mal, wir spinnen jetzt einfach mal rum. Und das macht natürlich Riesenspaß. Aber das ist alles irgendwie eine Form von Learning by Doing.
1: Ich glaube, viele Menschen haben so ein bisschen eine Hemmschwelle, auf eine Schauspielschule zu gehen. Also vor allem dann, wenn man eben jetzt schon am Studieren war, jahrelang und dann erstmal eigentlich ins Berufsleben gehen möchte, dann ist es oft sehr, sehr schwierig, jetzt seinen Pfad nochmal wieder anzupassen und zu ändern, um nochmal eben diesen Schlenker zu einer Schauspielschule zu machen. Außerdem habe ich das Gefühl, dass es für viele vielleicht auch schwierig ist, auf eine Schauspielschule zu kommen. Denkst du, dass das Schauspielerlernen in so einem Raum ein Privileg ist?
0: Genau, natürlich ist es ein Privileg. Das heißt, man muss natürlich, wenn man auf

0: in der staatlichen Schule ist, die ja dann nichts kostet, dann man muss ja trotzdem gucken, dass man von irgendwas lebt. Entweder ist es ein Privileg, weil jemand einen finanziert oder die Eltern oder wie auch immer, oder aber, dass man parallel natürlich irgendwie jobbt. Das habe ich zum Beispiel gemacht. Ich habe damals an der Tankstelle gearbeitet, ich habe irgendwo gekellnert, ich habe Leuten Ölwechsel, Autoreifen gewechselt und all sowas an der Tankstelle. Das habe ich dann irgendwie nachmittags gemacht und tagsüber oder abends und tagsüber war ich auf der Schauspielschule. Dann sage ich, es ist kein Privileg, sondern da war das ja ganz normal, das, was ich hatte mich dazu entschieden, das so zu machen. Aber wenn jemand das so jetzt finanziert bekommt oder sowas, dann ist es natürlich ein Privileg. Ansonsten ist es eine Ausbildung wie jeder andere. Man muss gucken, wo man finanziell bleibt, wie man eben auch noch die Kohle ranschafft parallel.
1: Als ich mir die Interviews angeguckt habe oder allgemein Videos angeguckt habe, in denen du selbst vorkommst, da waren die Kommentare, die waren immer sehr ähnlich, die waren sehr deckungsgleich. Viele Leute haben ihm geschrieben, ja, der Philipp Moog, der wird für mich immer Obi-Wan sein oder den kenne ich als Barney aus How I Met Your Mother. Was man aber selten findet, ist, dass zum Beispiel jetzt jemand erwähnt, ja, der Philipp Moog, der hat jetzt, keine Ahnung, zum Beispiel Staatssekretär Günther Baum in dem Tatort Wüstensohn 2014 gespielt. Hast du das Gefühl, dass du manchmal, auch wenn du natürlich sehr erfolgreich in diesen Rollen bist, auf diese Rollen vielleicht reduziert wirst? Also, dass du vor allem als Obi-Wan bekannt bist, ist das für dich eher ein Garant für deinen Erfolg? Oder hat das vielleicht auch noch so eine andere Seite, dass du gerne auch mal ja für andere Rollen im Diskurs sein möchtest?
0: Ja, das ist klar. Das war auch bei How I Met Your Mother war das auch. Ich war froh, als es vorbei war, ganz ehrlich, nach 9 Jahren. Aber das ist auch, das freut mich auch. Also man muss sehen, so die Fangemeinde für Stimmen, ja, die ist ja, seit es so Social Media gibt, ist die ja wirklich explodiert. Früher war das eher so, wenn man synchronisiert hat, so eine Sache, die hat man gemacht, wenn man nicht gedreht hat oder nicht Theater gespielt hat, um noch Geld zu verdienen zusätzlich. Und das hat sich schon sehr geändert. Also auch, ich war auch so auf Conventions 2-mal. Und da ist es unglaublich, wie das wahrgenommen wird von den Leuten. Also das macht schon auch Riesenspaß. Aber nee, ich finde das ist alles wunderbar. Ich finde es aber auch gut, dass es dann weitergeht und dass ich jetzt andere Sachen spreche oder spiele. Ich habe früher wahnsinnig viel gedreht, da war ich natürlich auch jünger, da habe ich wahnsinnig viele Krimis gedreht und Derek und der Alte ich habe halt jetzt, also was das Spielen angeht, habe ich jetzt wieder 4 Filme gedreht, die kommen jetzt im Laufe des Jahres raus, aber da schaue ich auch genau, was es ist. Ich bin natürlich jetzt auch nicht mehr der junge Liebhaber und es sind natürlich andere Rollen, wo ich dann auch schon meinen Vater oder sogar schon meinen Großvater gespielt habe. Aber das sind ausgewählte Rollen. Ich habe jetzt meinen 5. Film mit Rainer Kaufmann gedreht, der kommt jetzt in diesem Jahr. Aber da suche ich mir auch das aus. Also ich mache da nicht mehr irgendwelche Vorabendsachen und so, sondern ich gucke mir das schon genau an, welche Filme ich annehme und welche mir angeboten werden und welche ich dann auch spiele und was ich nicht mehr so gerne spielen möchte. Das ist ganz normal der Lauf der Zeit. Und ich will halt gucken, auch das, was ich jetzt spreche und so, ich will halt gucken, dass es alles eine Qualität hat. Ich gucke mir die Sachen natürlich immer vorher an, ich bereite mich darauf sehr vor beim Synchronisieren und auch bei Dokumentationen, die ich spreche, ganz viel. Also ich achte da sehr auf Qualität, ich bin da schon als Korinthenkacker verschrien, weil ich mich immer so vorbereite. Ich will einfach für mich das Gefühl haben, dass das, was ich mache, dass es Qualität ist und dass es auch so wahrgenommen wird und ich mich nicht schämen muss, wenn ich das irgendwo im Fernsehen mal höre oder sehe, dass ich sage, oh Gott, was hast du da gemacht? Also der Lauf der Dinge, aber ich fühle mich nicht reduziert auf diese Figuren. Und nachdem das jetzt auch schon eine Zeit lang her ist, kommen auch wieder neue Sachen. Da kommt was mit Orlando Bloom oder jetzt kommt mit Owen Wilson, eine Stick heißt die Serie bei Apple TV übers Golfen. Das ist der Lauf der Dinge und es kommen neue Sachen. Ich habe jetzt The Brutalist, der Oscar-Film da, der Brutalist, den Guy Pearce, die da gesprochen, da kommt jetzt auch ein neuer Film raus. Es gibt so schöne Miniserien, die ich mache mit den Leuten Halston, mit Ewan McGregor zum Beispiel, war auch ganz toll. Oder jetzt Ein Gentleman in Moskau, auch mit Ewan McGregor. Und das sind so Sachen, das ist doch wunderbar. Also ich bin da eigentlich sehr glücklich und im Reinen und freue mich auf die Reaktionen der Fans auch, die jetzt die Stimme vor allem mögen wegen Obi-Wan Kenobi oder wegen Legolas oder wegen Barney Stinson.
1: Gibt es für dich denn in deinem persönlichen Oeuvre eine Rolle, die du in der Vergangenheit gespielt hast, wo du dir wünschen würdest, dass diese Rolle vielleicht ein wenig mehr Aufmerksamkeit haben sollte?
0: Man kann das immer nicht so sehen. Ich meine, es waren ein paar schöne Sachen dabei. Jetzt sagen wir mal, die Puppenspieler habe ich mit Rainer Kaufmann gemacht. Das war ein großer Zweiteiler fürs ARD, ein Weihnachtszweiteiler. Da habe ich so ein Bösewicht gespielt. Das hat aber auch seine Aufmerksamkeit bekommen. Oder es war Süden und der Luftgitarrist mit Dominik Graf. Das ist schon ein paar Jahre her, haben wir gedreht, der auch mit Preisen überhäuft wurde. Der Nebelmörder damals, Jörg Gründler, das waren so schon schöne Filme dabei, aber die haben auch ihre Aufmerksamkeit bekommen. Das Ding ist ja immer, wenn man so einen Film dreht, macht es einen Riesenspaß, dann kommt der Film, dann ist es toll und dann ist er vorbei. Und ein Film, der gelaufen ist, der ist eben auch dann vorbei. Man kann das nicht festhalten. Man kann sich nur darauf freuen und hoffen, dass mal wieder was Schönes kommt und dann geht es wieder weiter. Aber das wird man überall sehen, die Figuren sind dann irgendwann, sind sie auch erzählt worden, sind über den Bildschirm gelaufen, dann werden sie noch etliche Male wiederholt, auch wie bei Puppenspieler. Und dann kann man hoffen oder sich wünschen, dass mal wieder was Schönes Neues kommt. Und das ist bei mir das letztes Jahr in zwei Sachen der Fall gewesen. In vier Sachen, aber zwei waren im letzten Jahr, die besonders schön waren und die jetzt auch kommen. Und dann mal sehen, wie es dann weitergeht. Also es ist der Lauf der Zeit. Ich sehe das relativ realistisch. Man kann an so einer Figur nicht festhalten, weil dann wären wir ja auch wieder so, dass man sagt, Barney Stinson forever oder du spielst irgendeinen Arzt in der Serie und dann sieht jeder dich nur in dieser Rolle. Also ich finde es schön, auch verschiedene Rollen zu bekommen und immer wieder versuchen, neue Aspekte neue Aspekte an mir zu entdecken oder jetzt, wenn ich reifer bin, wie das dann aussieht, wie das wirkt, wenn ich auf einmal jetzt mal Großvater spiele oder irgendwie, das ist auch mal ganz witzig.
1: Ja, und du hast ja auch schon eine ganze Menge Rollen gespielt im deutschen Fernsehen, also auch in sehr vielen deutschen Flaggschiff-Sendungen. Du warst vor langer Zeit in der Schwarzwaldklinik, du warst
0: das ist tausend Jahre her.
1: Ja, du warst in etlichen Tatorten, du warst bei Polizeiruf 110, es gibt so viele Formate, also man muss eigentlich nur einmal auf deine Wikipedia-Seite schauen und da sieht man, wie umfassend dein Schaffen eigentlich ist. Das bedeutet aber auch, dass du einen sehr intensiven Eindruck von deutschen Produktionen oder von der deutschen Fernsehserienlandschaft bekommen hast. Wie würdest du die deutsche Fernsehserienlandschaft beurteilen?
0: Es gibt die öffentlich-rechtlichen Sachen, es gibt für verschiedene Zuschauergruppen gibt es verschiedene Formate. Es gibt ganz, ganz tolle Produktionen, es gibt seichtere Produktionen. Es ist eigentlich ein ziemlich breites Spektrum, was da angeboten wird. Und ich finde, dass die Qualität teilweise auch richtig toll ist. Ich bin der Meinung, dass an den Drehbüchern, genau wie bei den Synchronbüchern, ja, auch in den Drehbüchern immer mehr gearbeitet werden sollte und dass die Leute vor allem sehr viel mutiger sein sollten in vielerlei Hinsicht. Also das wünsche ich mir, dass man immer mehr mutige Formate auch bringt. Aber es ist schon ein breites Spektrum. Es wird schon einiges geboten. Es ändert sich gerade auch so ein bisschen, auch was die Streaming-Geschichten angeht.
1: Wo du gerade erwähnt hast, dass sich die Drehbücher mehr trauen sollen. Ich finde, ein sehr gutes Beispiel ist da der Tatort. Also ich habe mir zum Beispiel dann, weil ich ja auch in Göttingen lebe, habe ich mir dann ja auch den Tatort Göttingen angeguckt. Und ich muss sagen, ich war jetzt nicht der größte Fan vom Tatort Göttingen. Ich weiß nicht, ich fand das alles leider ein bisschen zu, ich weiß nicht, es hat mir einfach nicht so viel gegeben, sagen wir mal so. Und ich habe dann irgendwann mal auch die Tatort Münster mir angesehen und die haben mich wirklich total begeistert, weil beim Tatort Münster ist es dann im Vergleich zum Tatort Göttingen beispielsweise so, dass die sich einfach viel mehr trauen. Also klar, viele von den Plots sind auch ein bisschen absurder und verrückter, aber das ist gerade das, was ich so großartig daran finde, also dass die eben keine Angst davor haben, auch mal verrückte Fälle zu inszenieren oder auch mit den Möglichkeiten, die sie haben, rumzuspielen. Also da gibt es ja auch so viele verschiedene Sequenzen, die dann auch einem einfach in Erinnerung bleiben. Und das finde ich so brillant daran.
0: Genau, also ich muss sagen, ich bin ein ganz großer Fan sowieso von dem Schauspieler Ulrich Tukur. Und die ganzen Moreau-Tatorte finde ich grandios, weil die einfach so unglaublich mutig und schräg sind. Also was ich in der deutschen Fernsehlandschaft finde, ich habe gerade nochmal drüber nachgedacht, Ich finde, dass diese ganzen Krimis so inflationär sind. Ich habe das Gefühl, dass es in jedem kleinen Ort auch ein Tatort-Team natürlich oder irgendein Team gibt. Aber es gibt so, es werden so fürchterlich viele Krimis produziert. Und dann sind mir, es ist einfach dann, klar, du hast dann immer die Frage, wer war der Mörder? Und dann geht es los. Und das ist aber einfach sehr einfach. Also ich fände es natürlich toll, wenn es auch andere Serien gäbe, die jetzt nicht gleich Familienserien sind und dann seicht sind. Aber einfach, dass ich habe das Gefühl, wir haben so viele Sokus und Krimis und dann ist da nochmal einer und da. Und das ist, ich finde es einfach inflationär. Und die werden auch so runtergespult irgendwie. Also ich finde, das ist, ja, zu viel Krimi, finde ich.
1: Ja, und gleich werden wir das Thema deutsche Krimis noch fortführen, denn Philipp Moog hat in den 90er Jahren gemeinsam mit Frank Röth die Serie SK Babies entwickelt. Jetzt gibt's aber noch Musik aus Herr der Ringe, nämlich Concerning Hobbits.

0: Was ganz interessant ist, vor langer Zeit, das war noch bevor es Star Wars Episode 1 gab, da hast du auch interessanterweise gewissermaßen selbst zu der deutschen Krimi-Landschaft beigetragen. Du hast ja mit Frank Röth zusammen SK-Babys gemacht, ne?
1: Genau.
0: Wie war es damals für dich? Also was war der Anspruch, den du an diese Serie gestellt hast? Also was war bei SK-Babys zum Beispiel jetzt anders als bei gewisse heutige Krimis?
1: Also ich glaube, bei aller Bescheidenheit haben wir da einen Trend gesetzt in Deutschland, weil das war Anfang der 90er. Und wir wollten einfach, damals waren das halt jetzt, das war halt neu mit den ganzen Krimiserien. Ja, das war also wirklich, da gab es kaum was. Und wir wollten was mit jungen Polizisten machen, so ein Experiment. Das gibt es auch in Berlin. Gab es in Berlin Arbeitsgemeinschaft Vorbeugung, hieß es. Daran haben wir uns orientiert, wo ein höherer Beamter, Kriminalkommissar, wie auch immer, ein Team geleitet hat von ganz jungen Polizisten, die wir zusammengewürfelt haben. Wir waren schon damals unglaublich divers auch. Also das war auch eine Kollegin mit türkischen Wurzeln, Türkis Talay hat dann mitgespielt. Und wir hatten eine Manuela Riva, die transsexuell war, die hat da eine durchgehende Rolle gehabt. Das haben wir damals alles schon, ist mir immer so aufgefallen. Da waren wir schon ganz schön, das haben wir alles so geschrieben und wurde auch so umgesetzt. Und es war der Versuch, mal mit jungen Polizisten so ein Experiment zu machen, die also direkt von der Polizeischule kommen, aber eigentlich noch Kiddies sind und sich einschleusen sollen in irgendwelche Gangs und wie auch immer und da nicht auffallen. Und das hat so toll funktioniert, dass wir eine Riesenquote hatten. Wir haben auch eine Grimme-Preis-Nominierung bekommen. Wir haben sehr ernsthafte Themen dabei gehabt. Das war auch sehr emotional. Und wir hatten auch ziemlich freie Hand, Themen vorzuschlagen bei RTL. Da gab es am Anfang noch nicht mal eine Redaktion, weil die eigentlich so diese Eigenproduktionen noch gar nicht so auf dem Schirm hatten. Die hatten meistens Shows und sowas. Und es wurde ein Riesenerfolg und wir haben den Pilotfilm geschrieben und 10 Folgen und dann haben wir das Ganze dann übergeben an anderes Autorenteam. Da ging es aber auch schon los, das sollte dann so ein bisschen mehr sexy Mädchen und dann sollte das so, es sollte also irgendwie so ein bisschen voyeuristischer werden und da hatten wir keinen Bock mehr drauf. Wir wollten es ernsthaft behandeln, dieses Thema mit Jugendkriminalität und das ist uns, glaube ich, auch gut gelungen. Und da haben die ganzen anderen Sender versucht auch dagegen anzuschießen und haben das immer nicht geschafft, weil wir einfach eine Irrsinnsquote hatten, weil die Kids das sehen wollten. Und das war dann schon so ein kleiner Trendsetter oder sogar ein großer wahrscheinlich, weil das hat sich dann nachher, wurde das natürlich dann immer von anderen Sendern kopiert, dieses Format. Und das gab es dann, sieht man auch heute noch, so, die heißen jetzt natürlich anders, aber das hat sich schon vervielfältigt dann. Da sind wir auch stolz drauf. Aber es ist auch dann gut, dass man irgendwann aufhört und dann vielleicht was Neues macht. Das haben wir damals gemacht dann mit Sperling, mit Dieter Pfaff. Da habe ich dann selber auch mitgespielt. So eine ZDF-Samstagabend-Reihe, 90 Minuten, also Spielfilmlänge.
0: Da gab es 2 Stück von, oder?
1: Genau, da haben wir 2 geschrieben. Genau, ich habe in, glaube ich, 6 oder 7 mitgespielt, ich weiß nicht mehr genau. Und wir hatten 2 geschrieben, die hatten wir geschrieben. Und dann haben wir noch einen Alten geschrieben auch, der Alte. Da habe ich ja auch Millionen mal mitgespielt. Und da haben wir auch mal einen Alten geschrieben.
0: Und besagten Alten, den habt ihr 2008 geschrieben, der Alte, das zweite Kreuz. Mhm. Seitdem hast du nichts mehr geschrieben als Drehbuchautor?
1: Doch, wir haben schon, wir haben geschrieben, wir haben, jetzt sind wir in Verhandlung für einen Kinofilm. Mein bester Freund und Co-Autor Frank Röth, der ist ja in Berlin, ich wohne in München. Das heißt also, wir können es nicht mehr jeden Tag zusammen, wir arbeiten auch beide so viel, dass wir nicht jeden Tag zusammen schreiben können. Aber wir haben ein Projekt, das ist so in der Mache, in der Schwebe gerade. Da haben wir schon länger, arbeiten wir daran und da hoffen wir, dass das mal verfilmt wird. Und wir haben aber 2010 auch ein Theaterstück uraufgeführt im Schlossparktheater mit Cosma Schiefer-Hagen und Ingrid van Bergen. Und das ist auch in ganz Deutschland immer wieder mal irgendwo gelaufen. Also das haben wir auch noch zwischendrin mal gemacht.
0: Was mich jetzt interessieren würde, eine Sache, um jetzt nochmal auf Star Wars zurückzukommen. Also was in dem englischen Original sehr oft passiert oder heutzutage sehr oft passiert, dieser Trend, den gibt es jetzt so etwa so seit 2016, seit der Film Rogue One in die Kinos kam, oft werden Schauspieler nochmal wieder in den Film reingebracht, auch posthum. Mhm. Also zum Beispiel Peter Cushing zum Beispiel, der ist ja 2016, dann kommt auch in dem Film vor. Man hat dann aber sein Gesicht aber mit CGI nachgestellt. Und was dann auch später vorkam, ist dann ja, dass man auch dann den jungen Mark Hamill nochmal dargestellt hat. Mhm. Oder jetzt die Stimme von Darth Vader, James Earl Jones. Da haben sie ja auch dann eine ganze Bibliothek an Samples angefertigt. Und auch schon in der Obi-Wan Kenobi-Show wurde James Earl Jones teilweise mit KI gemacht. Das hat ja mit einem Franchise zu tun, dieses Thema künstliche Intelligenz, in dem du selbst auch im Deutschen sehr viel mitgewirkt hast. Denkst du, es ist ethisch vertretbar für die Fans, Charaktere auch nach ihrem Tod im Antlitz des Schauspielers oder der Schauspielerin zurückzubringen, um eine feste Kontinuität innerhalb dieses Franchises zu schaffen?
1: Ja, das ist eine schwierige Frage. Also ich bin da eigentlich offen. Ich meine, es ist im Grunde, ja, es ist schwierig. Da ist natürlich die Frage, wer hat die Rechte da dran? Sind es die Erben von derjenigen Person? Das ist natürlich eine rein rechtliche Frage. Ansonsten stehe ich dem eigentlich jetzt gar nicht so negativ gegenüber. Ich habe auch schon mit meiner Stimme wurde auch schon rumexperimentiert und ich habe eine Dokumentation, also Teile davon mal gesehen, die habe ich nie gesprochen, weil jemand damit mal experimentiert hatte. Das hatte ich ihm zwar erlaubt und danach habe ich aber gesagt, okay, das war's jetzt, das will ich nicht. Aber das wird sich einfach nicht aufhalten lassen. Ich glaube, das ist wie die Erfindung des Telefons oder des Fahrrads. Oder des Mobiltelefons. Am Anfang hat man das belächelt und mittlerweile ist jeder Handy oder ein Handy-Junkie. Also ich glaube, das wird sich einfach nicht aufhalten lassen. Die Frage ist natürlich, wenn Figuren nachgestellt werden, also in der Optik und natürlich auch mit der Stimme, wie das dann rechtlich stattfinden wird. Aber aufhalten lässt sich das nicht. Das siehst du an schon irgendwelchen Gaudi-Clips auf Instagram oder sowas, sieht man ja schon, wenn du irgendwie Putin und Trump zusammen als Frauen verkleidet tanzen siehst oder sowas, dann denkst du dir, unfassbar, wie das aussieht, sieht aus wie echt, das ist der Hammer. Ich glaube, das kann man nicht aufhalten. Das ist so eine neue Kommunikationsebene. Das Ausmaß können wir uns noch gar nicht vorstellen oder höchstens erahnen, aber ich glaube nicht, dass sich das in irgendeiner Form bremsen lässt. Deswegen halte ich es auch für sinnlos, sich fürchterlich darüber aufzuregen. Man muss wahrscheinlich gucken, wie man das irgendwie rechtlich hinkriegt, mit Persönlichkeitsrechten, aber das wird alles schwierig.
0: Und das ist ja auch momentan so, wo du gerade gesagt hast, es ist nicht aufzuhalten. Was ebenfalls nicht aufzuhalten ist, ist Disneys Output an Star Wars Projekten. Also wir haben ja momentan gefühlt jedes Jahr eine neue Serie und es ist ja auch, sind ja auch wieder so viele Filme geplant und weitere Serien. Das ist ja echt Wahnsinn, was die aus diesem Franchise machen. Und dementsprechend könnte man ja auch davon ausgehen, dass selbst in mehreren Jahrzehnten Charaktere wie Obi-Wan Kenobi immer noch relevant sind. Und dementsprechend wäre es ja naheliegend oder es wäre zumindest nicht verwunderlich, wenn dann auch irgendwann in der deutschen Adaption davon eben deine Stimme, sollte dieser Charakter nochmal irgendwann vorkommen in irgendeiner Form, dass dann auch deine Stimme eben nochmal verwendet wird. Ist das etwas, wo du dir denkst, dass du da vielleicht, wie soll ich sagen, so ein bisschen auch Unsterblichkeit erreichen kannst? Oder findest du diesen Gedanken eher unangenehm, auch nach deinem Tod immer noch in brandneuen Projekten zu hören zu sein?
1: Ich denke mir, wenn ich die Wurzel von unten angucke, ist mir das relativ egal. Interessant ist, wenn irgendwelche Erben dann daran beteiligt würden, wenn sowas irgendwie geregelt wird. Aber das wäre mir ganz ehrlich, wenn in so vielen Jahren ist ja auch schon dann das vergessen oder nicht mehr so aktuell, was ich jetzt heute oder vor 20 Jahren gemacht habe. Das ist der Lauf der Zeit. Ich sehe das relativ entspannt, ganz ehrlich. Das wird mich nicht stören, groß, glaube ich.
0: Wir sind jetzt langsam am Ende unseres Interviews. Ich habe so gut wie alle meine Fragen in meinem Fragenkatalog abgearbeitet. Deswegen wollte ich dich noch einmal fragen, ob das für dich gerade möglich ist, auch wenn es sehr spontan ist, ob du mir eine Stimmprobe geben kannst. Also ob du jetzt in der Lage sozusagen wärst, etwas als Obi-Wan Kenobi zu sagen.
1: Mark, vergiss nicht, die Macht wird mit dir sein. Immer.
0: Ja, ich danke dir. Vielen Dank. Ist es so, dass Leute dich oft danach fragen, mal diese Stimme zu machen?
1: Ständig. Oder Neil Patrick Harris oder sowas. Ja, immer die ganze Zeit wird irgendwie immer gefragt. Oder ob ich mal aufs Telefon spreche. Oder Jemand hat Hochzeit oder Verlobung oder hat sich von seiner die Freundin hat sich getrennt, der will sie wieder zurückhaben. Ich soll doch in der Stimme was machen. Ich halte mich da mittlerweile ziemlich zurück, ganz ehrlich. Ab und zu erfülle ich den Wunsch dann doch nochmal.
0: Was wären denn jetzt an dieser Stelle nochmal deine letzten Worte, also dass ich dir noch einmal die Möglichkeit gebe, jetzt am Ende des Interviews ein Fazit zu treffen?
1: Ich grüße alle Fans und alle Zuhörer und Zuseher, die meinen Weg verfolgen und ja, wünsche euch alles Gute.
0: Ja, dann danke ich dir vielmals.
1: Okay.
0: Ja, und das war mein Interview mit Philipp Moog, dem deutschen Synchronsprecher, Schauspieler, Autor und was er nicht bereits schon alles in seinem Leben geschafft hat. Unter anderem hat er natürlich ja auch ganz bekannt Obi-Wan Kenobi in den Prequels gesprochen. Und wenn es sich jetzt gerade anbietet, kann ich ja mal mein eigenes Star Wars Ranking zum Besten geben, also was jetzt die neuen Filme angeht. Von am besten zu am schlechtesten 5, 3, 1, 6, 2, 8, 7 und dann irgendwann 9. Und natürlich sind das aber nicht die einzigen Synchronrollen, für die er bekannt ist. Man darf ja jetzt auch nicht Neil Patrick Harris in How I Met Your Mother als Barney Stinson unerwähnt lassen. Oder aber auch Ewan McGregor als Mark Renton aus dem Film Trainspotting. Einer meiner persönlichen Lieblingsfilme. Ja, und deswegen gibt's jetzt auch nochmal ein Stück aus Trainspotting zu hören. Und zwar Born Slippy von Underworld. Und damit wünsche ich euch noch ein Leben, in dem die Macht mit euch sein möge.

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0: bin Name. Ich bin ein. Ja, und ihr macht es genauso weiter, pass auf. Ich bin ein. Und ich gehe jetzt ein bisschen Schlagzeug spielen. Ich bin ein.
1: So klang es in Rudolstadt am Samstag des 34. Rudolstadt-Festivals. Während sich die Menschen den Tag über in der ganzen Stadt verteilten, strömten am Abend viele in den Heinepark. Denn 18.30 Uhr spielte Rianne auf der Konzertbühne und zeigte eine der vielen musikalischen Facetten des diesjährigen Länderschwerpunkts Österreich. Ja, wenn ich Zeit bin, das wird der Wahnsinn. Ein Gläschen Wein auf der Terrasse und dann füge ich denn das freudig für mich. Nach dem Konzert nahm er sich kurz Zeit, um mit Melina Eis über seine Musik zu sprechen.
2: Hi, wie war die Stimmung heute?
3: Die Stimmung war wunderschön. Also ich glaube nicht, dass es besser sein könnte, muss ich ehrlich sein.
2: Du hattest vorhin erzählt, dass du vom Englischen ins Deutsche gewechselt bist, beziehungsweise haben wir gelesen. Wieso?
3: Der ganz einfache Grund ist, weil ich mich besser ausdrücken kann. In der Muttersprache kann ich, glaube ich, mit meinem Humor besser nach außen gehen und das war eigentlich so der Hauptgrund.
2: Nach deinem Song Verwandtschaftstreffen, wie war da deine Familie drauf?
3: Gott sei Dank sehr gut, weil es hat sich niemand angesprochen gefühlt und somit habe ich auch nicht versucht, jemanden anzusprechen. Also es ist alles in Ordnung.
2: Und jetzt nach deinem großen Song, welches ist dein Lieblingstier? Ist es die Ziege?
3: Eigentlich ist es der Pinguin, aber da habe ich noch keinen Song leider.
1: Ebenfalls auf der Konzertbühne klang es nach seinem Konzert ganz anders.

0: Henriette Lichtenheld war beim Konzert vom Duo Ruth dabei und sprach hinterher mit Anne über ihr besonderes Instrument und Geschichten, die sie auf der Bühne erzählen.
1: What kind of music do you do?
2: Well, it's very hard to put it in a box, but I would say we do indie folk.
3: Welche Art von Musik macht ihr? Nun, es ist sehr schwer, das in eine Schublade zu stecken. Ich würde sagen, wir machen Indie-Folk, wenn wir es einem Genre zuordnen wollen. Oder wir haben es auch schon Indie-traditionell genannt. Was bedeuten eure Songtexte? Alle unsere Texte stammen aus estnischen Traditionen. Sie sind also so etwas wie traditionelle Runenlieder, Zaubersprüche und Gedichte. Und sie handeln von verschiedenen Dingen im Leben, von Dingen, über die die Menschen schon immer gesprochen haben.
1: Wie heißt das Instrument, das ihr spielt?
3: Auf Estnisch heißt es Kannel, aber ich glaube, auf Deutsch können wir es als estnische Zither bezeichnen.
1: Und zwischen euren Liedern erzählt ihr Geschichten zu den Liedern. Warum?
3: Ich denke vor allem, weil wir nur auf Estnisch singen, fast ausschließlich auf Estnisch. Ich finde es cool, wenn das Publikum einen Kontext dazu hat, was es gerade hört. Und ich glaube, wir übersetzen nicht alles zu den Liedern, sondern lassen den Leuten Raum für ihre eigene Fantasie. Wir geben ihnen nur ein bisschen Orientierung.
1: Und wie lange singt ihr schon?
3: Nun, wir sind beide seit der ersten Klasse auf dieselbe Schule gegangen. Wir kennen uns also schon, seit wir 7 Jahre alt sind. Und an der Schule, die wir besucht haben, gab es verschiedene Chöre. Also haben wir im Chor angefangen. Aber zu zweit singen, ich glaube, das war erst vor etwa 10 Jahren.
2: And so we started in choirs, but singing just the two of us, I think it was around 10 years ago.
0: Wie schon seit einigen Jahren wurde parallel zum Ruderstadt-Festival auch das Euroradio-Folk-Festival gefeiert. Das wird organisiert von der EBU, der Gemeinschaft der Europäischen Rundfunkanstalten. Der finnische Sender Yle schickte die Geigerin Päivi Hirvonen, die außer ihrer Geige auch eine traditionelle finnische Leier im Gepäck hatte.

0: What are the topics of your songs?
1: Oh, well, many kinds. The last one I sang a lot about the climate change.
2: Worum geht's in deinen Liedern? Um vieles. In meinem letzten Lied habe ich viel über den Klimawandel gesungen, über die Stärkung der Frauen, Gleichberechtigung und solche Themen. Du bist dafür bekannt, Tradition und moderne Elemente in deiner Musik zu verbinden. Wie machst du das?
3: Nun, ich habe mich schon sehr lange mit Volksmusik beschäftigt und spiele sie seit meinem 5. Lebensjahr, sodass mir diese Tradition gewissermaßen in Fleisch und Blut übergegangen ist. Dann wollte ich einfach anfangen, meine eigene Musik zu komponieren und meinen eigenen Stil zu finden. Also habe ich begonnen, diese modernen Themen und Klänge mit der Tradition zu verbinden.
2: Und wie lange hast du gebraucht, um die Yohiko-Leier zu lernen?
3: Nun, nicht so lange, denn ich spiele Geige. Daher ist der Einstieg in die Yohiko etwas einfacher, weil man die Bogenführung und die Fingerhaltung schon beherrscht. Man weiß, wo man sie auf die Saiten setzt. Also nicht lange.
2: Und letzte Frage, was ist dein liebster finnischer Ausdruck oder Spruch?
3: Oh, das ist schwer. Ich weiß nicht, was soll ich nehmen? So etwas wie, alles ist recht.
2: Für Sie vor Ort beim Rudolstadt-Festival 2026 waren Melina Eis, Emma Hanisch und Henriette Lichtenheld. 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
4: Freitag. Wussten Sie eigentlich, dass die Leuchtenburg den Sommer über immer freitags von 9 bis 22 Uhr geöffnet ist? Nutzen Sie doch diese Chance und genießen Sie das abendliche Flair und den atemberaubenden Ausblick über die Kleinstadt Kahla. Aber vielleicht wollen Sie lieber den Künstler Hans-Otto Membel kennenlernen. Zurzeit sind Arbeiten von ihm in der Saalfelder Saale-Galerie ausgestellt. Außerdem kann man an einem Druckworkshop heute von 10 bis 13 Uhr teilnehmen. Nur wenn es noch Platzkapazitäten gibt. Dies gilt auch für ein ganz besonderes Event, das 19 Uhr in der Konferenzhalle des Bad Blankenburger Allianzhauses beginnt. Erleben Sie dann das Musical Willkommen daheim oder Der verlorene Sohn mit 70 begeisterten Kindern auf der Bühne. TV war gestern, heute heißt es wieder um 22 Uhr, sei dabei beim Freiluftkino an den Rudolstädter Bauernhäusern. Über die Leinwand flimmert dann die Romanverfilmung 22 Bahnen. Samstag ab 10 Uhr sind Sie willkommen in Schala, einem Ortsteil von Rudolstadt, zu einer Ausstellung und Vorführung von Oldtimern. Zu sehen sind unter anderem Standmotoren und historische Arbeitsmaschinen. Auch ein Museumsbesuch könnte auf Ihrer Agenda stehen. Das Gera Stadtmuseum zeigt in einer Sonderausstellung Fotografien von Peter Hartwig. Ihm gelingt es mit feinem Gefühl und natürlichem Licht, Fotos zu machen, voller Ruhe, Nähe und Stärke. Auch die Burg Ranis ist ein Besuchermagnet des Nachbarlandkreises. Zu erkunden gibt es unter anderem das Mittelalter, die Burggeschichte, aber auch die Geologie des Ollertals. Ebenso kann man einen Blick auf die Eiszeitausstellung werfen und Interessantes zum Thema Seismologie erfahren. Auf dem Festplatz am Weidich in Saalfeld laden zahlreiche Schausteller wieder zum jährlichen Saalfelder Volksfest ein, also zum Rummelbummel. Und im Liebhabertheater Schloss Kochberg hebt sich 17 Uhr der Vorhang zu einer Opernsatire von Domenico Cimarosa, die theatralischen Abenteuer oder der Theaterdirektor in Nöten. Sonntag. Ab 10 Uhr erwarten Sie Pfarrer Spaßbrot und die Köditzer Kapellfreunde zu einem Sommergottesdienst in der Saalfelder Johanneskirche. Und im Cineplex Saalfeld wird im Rahmen der Veranstaltungsreihe Mein erster Kinobesuch 14 Uhr der Film gezeigt Die Olchis – Willkommen in Schmuddelfing. Leider nur bei schönem Wetter findet um 14 Uhr ein Kurkonzert vor der Ardesia-Therme Bad Lobenstein statt. Und zur selben Zeit startet eine Sonderführung, ein sogenannter Streifzug durch die Außenanlagen von Schloss Heidecksburg. Und am Abend ab 19 Uhr gibt es auf der Seestern-Panoramabühne Zeulenroda noch einen musikalischen Leckerbissen. Die italienischen Tenöre mit ihrer Tour 26 unterhalten dann ihr Publikum mit beliebten italienischen Pop- und Filmklassikern. Natürlich auf höchstem musikalischem Niveau. Ein genussvolles Wochenende wünscht Ihnen wie immer Karin Berger, Radio SRB.
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1: Ich habe mich hier gerade mal ganz entspannt an die Saale gesetzt auf eine Bank. Und neben mir sitzt die Carolina Dietzel. Willst du dich vielleicht mal vorstellen?
2: Ja, sehr gerne. Hallo. Also wie schon gesagt, ich bin die Caroline Dietzel und wir setzen Naturschutzprojekte im Landkreis Saalfeld-Rudolstadt und im Saale-Olla-Kreis um.
1: Was ist denn momentan euer aktuellstes Projekt?
2: Aktuelle Projekte haben wir einige in der Station, aber unser spannendstes Projekt derzeit ist das Projekt Wilde Saaleaue in Kaulsdorf.
1: Ja, und genau deswegen haben wir uns jetzt auch passend an die Saale platziert mit vielen Vogelgeräuschen rundherum. Und was ist denn euer Ziel für die Wilde Saaleaue?
2: Unser Ziel für die Wilde Saaleaue ist, die alte Vielfalt in die neue Aue reinzubringen. Die Saaleaue bei Kaulsdorf ist historisch sehr bewegt, also früher noch zur Grünfuttergewinnung genutzt und ein sehr ungebändigtes, feuchtes Grünland wurde sie dann nach dem Bau der Hohen Wartestaumauer auch als Ackerland genutzt seit den 60ern und sie ist seit Anfang des Jahrtausends als sogenanntes FFH-Gebiet auch ausgewiesen. Das ist ein Flora-Fauna-Habitat-Gebiet, wo eben Pflanzen und Tiere geschützt werden sollen. Und das Ziel ist jetzt, die Vielfalt der alten Grünlandnutzungswiesen wieder in dieses Gebiet hereinzubringen, sodass hier viele Arten, aber auch viele Touristen ein schönes, erholsames Gebiet haben.
1: Du hast ja gerade schon den Begriff FFH-Gebiete benutzt. Wie viele FFH-Gebiete habt ihr denn hier?
2: Also unsere Station betreut 18 FFH-Gebiete, die sich im Landkreis Saalfeld-Rudolstadt und Saale-Olla-Kreis befinden.
1: Ich würde mal sagen, wir begeben uns mal weiter auf die Strecke.
2: Das Schöne an dem ist, das sind Singvögel, die unter Wasser auf Nahrungssuche gehen. Also die suchen quasi kleine Köcherfliegenlarven und deren Körper ist so stromlinienförmig gebaut, dass sie quasi unter Wasser an der Gewässersohle langlaufen können. Und da pickern die sich dann eben diese ganzen kleinen Köcherfliegenlarven raus. Das ist denen ihre Hauptnahrung. Und das ist eine Charakterart für Gebirgsflüsse und Gebirgsbäche. Und die bauen ihre Nester oberhalb vom Fluss, damit von unten keine Marder oder ähnliches ans Nest rankommen kann. Also ganz tolle Vögelchen.
1: Also liebe Zuhörer, wenn ihr dieses Bild gerade nur sehen könntet, also schaut gerne auch mal hier an der Saale vorbei. Das sind wirklich echt schöne Plätze hier. So, wir haben es nun mittlerweile auf den Weg geschafft. Und wie ist denn der bisherige Fortschritt des Projektes? Wie würdest du das einschätzen?
2: Also ich finde, wir kommen sehr gut voran. Wir haben schon tolle Projektpartner gewinnen können. Das ist einmal die Gemeinde Kaulsdorf, liebe Grüße, und die Agrargenossenschaft Kamsdorf. Die stellen uns ihre Flächen, aber auch ihre Manpower zur Verfügung. Und das ist eine sehr schöne Sache, dass man da gemeinsam was Großartiges schaffen kann.
1: Du hast gerade den Begriff gemeinsam verwendet. Wie groß ist denn euer Team?
2: Also das Projektteam in der Wilden Saaleaue besteht aus mir und meiner Kollegin Frau Reise. Und in der Station sind wir derzeit 10 Leute.
1: Wie lange braucht ihr denn noch so circa für die Planung? Oder ist es schon in den Startlöchern, dass ihr bald starten könnt? Und wenn, hast du vielleicht schon so einen Ausblick, wann das Projekt abgeschlossen sein werden könnte?
2: Also wir leben ja in einem Land, in dem immer sehr viel geplant und genehmigt werden muss. Und wir denken, dass wir jetzt Ende des Jahres eine sogenannte Vorplanung haben. Mit der können wir dann bei allen Ministerien und Behörden das Projekt einreichen. Und wir denken, dass wir mit der Umsetzung der Maßnahmen dann 2029 beginnen können.
1: Wie hoch ist denn der Stellenwert dieses Projektes für dich? Und wenn, was oder warum ist das Projekt so notwendig?
2: Also der Stellenwert des Projektes für mich privat ist sehr hoch, weil es ja quasi Naturschutz vor meiner Haustür ist. Und das ist natürlich immer eine schöne Sache. Und der Stellenwert ist auch noch hoch, weil ich aus Erzählungen von meiner Oma und meiner Uroma auch noch weiß, wie es hier früher mal ausgesehen haben muss. Und ich bin dann immer ein bisschen nostalgisch und denke mir, Mensch, ich möchte das auch erleben, wie die Aue wild aussehen kann, wie die Aue voller Blumen aussehen kann. Und deswegen finde ich es ganz toll, dass ich jetzt durch meinen Beruf die Möglichkeit habe, das selbst in die Hand zu nehmen und Teil davon zu sein, dieses Gebiet wieder ein bisschen mehr Richtung Natur zu rücken.
1: Wie sind Sie denn eigentlich zu so einem Beruf gekommen?
2: Ein bisschen Glück. Aber ich glaube, ich habe mich halt schon immer sehr dafür interessiert, was draußen passiert, was im Garten passiert, welche Arten da leben. Und ich habe dann Forst studiert in Erfurt und bin dann über meine Bachelorarbeit zu Natura 2000 gekommen und arbeite da jetzt seit 4 Jahren und bin damit sehr zufrieden.
1: um nochmal weiter in die Wildnis zu gehen. Was passiert denn mit den Tieren eigentlich während dieses Umbaus?
2: Also in der Natur ist es ja so, dass mit Störungen immer zu rechnen ist und auch das Projekt wird erstmal eine Störung verursachen in irgendeiner Art und Weise. Wenn jetzt hier anstatt des Ackers dann eben eine Wiese eingesät wird, das überrascht die Tiere dann halt nicht anders. Es ist dann halt mit der Umwandlung kommt eine gewisse Dynamik ins Gebiet rein, die dann dafür sorgt, dass bestimmte Arten, das sind dann die sogenannten Pionierarten, erstmal in das Gebiet einströmen. Die mögen das, wenn der Boden nackig ist oder wenn am Fluss das Kies frei liegt oder wenn Bäume quer liegen. Dann kommen diese Pionierarten und besiedeln dann erstmal den Raum. Und Stück für Stück, wenn sich das Gebiet dann naturnah entwickelt, kommen dann eben nach den Pionierarten wieder andere Arten in das Gebiet hinein, die das dann dauerhafter besiedeln. Und so hat man dann eine sehr interessante Ablösung von Pflanzengesellschaften. Das nennt man dann zum Beispiel auch Sukzession oder auch eben an verschiedenen Tierarten, die kommen und wieder verschwinden und dafür kommen dann wieder neue. Und das wird sehr spannend und auch sehr interessant zu beobachten.
1: Aber ich habe jetzt auch noch eine Frage. Haben die Bewohner nahe der Saale etwas zu befürchten mit Tieren oder sonst irgendetwas?
2: Also, was heißt zu befürchten? Wir haben durch die Gespräche, die wir schon mit den Flächeneigentümern hier geführt haben, einige interessante Bedenken gehört, die wir natürlich auch sehr ernst nehmen. Es gab zum Beispiel die Frage, ob die Weidetiere dann sehr laut sind und ob man die dann hört. Und ja, wie ist der Spruch so schön, eine Kuh macht Mu, viele Kühe machen Mühe. Also natürlich kommt mal das ein oder andere Geräusch aus der Aue, auch während der Umbauarbeiten. Aber wir sind uns doch sehr sicher, dass der Erholungseffekt, den das Gebiet dann letztendlich für die Bevölkerung hat, das dann deutlich überwiegt.
1: Die Fläche ist jetzt ziemlich groß. Wie hoch sind denn da dann die Kosten oder beziehungsweise wer bezahlt denn dieses Projekt?
2: Also wir haben jetzt eine Projektfläche von 50 Hektar circa und das Projekt wird finanziert von der EU und dem Freistaat Thüringen über das ENL, das ist quasi die Entwicklung von Natur und Landschaft. Das ist ein Fördertopf, wo man eben Projektmittel beantragen kann für unter anderem auch Naturschutzprojekte. Genau, da befinden wir uns jetzt im Planungsprozess und wie hoch die Kosten der Umsetzung sind, das wird sich dann zeigen, wenn wir die Planung abgeschlossen auf dem Schreibtisch liegen haben.
1: Was erhoffst du dir, wenn das Projekt fertig ist, wie viele Tierarten hier neu sich ansiedeln werden?
2: Ich hoffe mal auf mindestens 100 Arten. Ich würde mich sehr über Bodenbrüter freuen. Also da gibt es dann zum Beispiel den Kiebitz, der immer ganz gerne als so Flaggschiff-Art benannt wird. Das würde mich sehr freuen, wenn wir dann in 20 Jahren beim nächsten Interview im Hintergrund einen Kiebitz pfeifen hören. Das wäre ganz toll.
1: Ich bedanke mich bei Ihnen für den naturellen Einblick in Natura 2000 und würde Sie noch fragen, ob Sie noch abschließende Worte haben.
2: Ich möchte mich auch sehr bedanken für das Interview und für Ihr Interesse am Projekt. Und ich möchte abschließend sagen, dass ich es ganz toll finde, dass ich in einem Teil von Thüringen wohne, wo es noch so schöne Natur gibt und dass ich durch mein Wirken Teil davon sein kann, dass diese Natur auch noch lange hier erhalten bleibt.
1: Sie haben ein Gespräch mit Carolina Dietzel, Leiterin für das Projekt Wilde Saaleaue von der Natura 2000 Station Obere Saale gehört. Mein Name ist Max Melcher und Sie hören Radio SRB.
0: 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Die Sterne sind die Träume der Ewigkeit. Und jetzt begrüßt Sie wieder Herr Wolfgang Letsch, einer der Betreuer der Sternwarte im Stadtteilzentrum Gorndorf-Saalfeld.
3: Hallo, jeder Monat hat seine astronomischen Reize. Wenn die Sommernächte auch recht kurz sind, im Juli dauern die Nächte etwa 5 Stunden, bietet uns der Sternenhimmel doch einiges. Beim Blick nach Süden fallen 3 helle Sterne auf. Davon stehen 2, Vega in der Leier und Deneb im Adler, hoch am Himmel. Der 3, Altair am Adler, ist etwa 4 Handbreit über dem Südosthorizont zu finden. Die 3 bilden ein etwa gleichschenkliches Dreieck, dessen Spitze, Altair, zum Horizont zeigt. Das Sommerdreieck. Von Schwan und Adler aus können Sie in einer Alpenhandbreit über dem Horizont die Sternbilder Schütze und Skorpion entdecken. Sie sind Bilder des Südhimmels und damit für unsere Breiten nur teilweise sichtbar. Der Blick nach Norden führt uns zum großen Wagen, der etwa halb hoch am Himmel steht. Er führt uns leicht zum Polarstern und dem kleinen Wagen. Verlängern Sie gedanklich dazu den hinteren Wagenteil etwa 5-mal nach oben. Der Auftritt der Planeten ist nicht ganz so spektakulär wie im vergangenen Monat. Merkur hat seinen kurzen Auftritt beendet und ist nicht mehr zu sehen. Venus wird etwas lichtschwächer, also nicht besonders gut sichtbar. Im Verlauf des Monats wird sie immer schlechter zu sehen sein. Am Anfang des Monats kann der Beobachter sie in etwa 12,5 Grad Höhe am Ende der bürgerlichen Dämmerung am Westhorizont finden. Und am 31. Juli werden es nur noch ca. 8 Grad sein. Die Sichtbarkeit verkürzt sich dann auf nur noch eine Stunde. Ein Fernglas oder ein kleines Teleskop sind bei der Beobachtung hilfreich. Die zunehmende Mondsichel begegnet der Venus am 17. Juli in etwa 3 Grad Abstand in südlicher Richtung. Frühaufsteher können nun wieder den Mars am Morgenhimmel begrüßen. Der rote Planet ist nach seinem Aufgang gegen 3 Uhr knapp über dem Nordhorizont sichtbar. Am Monatsende ist er dann schon etwa eine halbe Stunde früher zu sehen. Jupiter gibt im Sternbild Zwillinge seine endgültige Abschiedsvorstellung. Saturn geht kurz vor Mitternacht auf und ist im Sternbild Fische am Osthimmel in etwa 10 Grad Höhe über dem Horizont zu finden. Noch ein Hinweis zu unserem Sternenguckertag am 16. Juli. Wegen der Sommerzeit beginnen wir wieder erst um 20 Uhr. Nach dem Vortrag gehen wir in die Kuppel und beobachten die schmale Mondsichel. Ein Blick zur Venus ist auch möglich. Und noch ein Hinweis. Am 12. August gibt es eine Sonnenfinsternis. Genaueres in unserer ersten Sendung im August. Aber denken Sie daran, mit bloßem Auge nicht in die Sonne sehen. Eine normale Sonnenbrille reicht zum Schutz der Augen nicht aus. Jetzt schon einmal bei einem Optiker oder im Internet nach einer Sophie-Brille fragen. Achten Sie besonders bei Internetangeboten auf die EU-Sicherheitszertifizierung.
0: Einen wolkenlosen Abend- und Nachthimmel wünschen Ihnen wie immer Wolfgang und Karin.

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0: 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Die Jungs vom Syndikat sind enorm professionell.
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1: In Thüringen ist ab jetzt Käferzählen angesagt, denn der NABU und das Thüringer Landesamt für Umwelt, Bergbau und Naturschutz, kurz TLUBN, rufen zur alljährlichen Hirschkäfersuche auf. Gute Chancen, die imposanten Tiere zu beobachten, hat man von Juni bis August an lauen Sommerabenden in Laubwäldern. Hirschkäfer bevorzugen lichte, alte und wärmebeeinflusste Eichenbestände mit einem hohen Anteil an Totholz oder Baumstuppen. Sie mögen auch alte Obstbäume und fühlen sich auf Streuobstwiesen wohl. Also gehen sie auf Suche, aber bitte nicht stören, denn Hirschkäfer stehen in Thüringen und bundesweit auf der roten Liste und werden in der Kategorie 2 als stark gefährdet aufgeführt. Nach Angaben des TLUBN sind sie außerdem nach Anhang 2 der Fauna-Flora-Habitat-Richtlinie europaweit geschützt. Nur wenn die Vorkommen bekannt sind, können auch Maßnahmen für deren Schutz eingeleitet werden. Hotspots für Hirschkäfer sind Eisenach und der Wartburgkreis. Damit die Expertinnen und Experten des TLUBN und des NABU das Verwechslungspotenzial mit ähnlichen Käfern ausschließen können, sind am besten digitale Fotos als Beweis und Beleg für die Richtigkeit der Meldung unabdingbar. So sind Hirschkäfer schon mit Nashornkäfer, Balkenschröter, Eremit, großem Bockkäfer oder auch dem Lederlaufkäfer verwechselt worden. Auch der Artensteckbrief hilft, Verwechslungen zu vermeiden. Eine direkte Meldung des Fundes kann über die App Meine Umwelt für Thüringen oder die Internetseite des NABU Thüringen erfolgen. Angaben zu Ort und Datum der Beobachtung, gegebenenfalls dem Geschlecht, der Anzahl der Tiere sowie Fotos sollten nicht fehlen. Darüber hinaus sind Angaben zu möglichen Beeinträchtigungen oder sonstige Beobachtungen zum Lebensraum sehr hilfreich, aber keine Bedingung für die Meldung. Im Zweifelsfall wird von Seiten des TLUBN Unterstützung angeboten. Weitere Infos auch unter www.nabu-thüringen.de/Hirschkäfersuche. Das war eine gemeinsame Pressemitteilung vom TLUBN und NABU Thüringen. Am Mikrofon für Sie Karin Berger, Radio SRB.

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1: Ja, ich habe jetzt wieder die private Nummer einer Bad Blankenburgerin gewählt, nämlich von Sibylle Janka. Hallo, Sibylle.
2: Einen wunderschönen guten Morgen.
1: Ja, warum möchte ich heute wieder mit dir telefonieren? Natürlich, damit wir die Hörer auf Veranstaltungen in und um Bad Blankenburg informieren für den Monat Juli. Was hast du denn da rausgefunden?
2: Ja, natürlich ist der Juli, liebe Karin, der Ferienmonat und da sind ja viele Open-Air-Veranstaltungen ringsherum, überall in ganz Thüringen und natürlich auch im ganzen Landkreis. Und wir haben diesmal einige Open-Air-Veranstaltungen auf dem Gelände des Allianz-Hauses. Viele kennen das Allianz-Haus ja durch das ganz tolle Café dort oben. Und da ist zum einen ein Open-Air-Gottesdienst auf dem Gelände der Villa Frieden am 14.07. Und am 22.07. gibt es ein Konzert mit dem Songwriter Thomas Steinlein im Café und Bistro. Also es lohnt sich, dort mal hochzugehen. Es ist auch ein fantastischer Kinderspielplatz da oben, eine riesengroße Arche. Und man kann ja dann vom Allianz-Haus aus auch viele Wanderwege weiter von Bad Blankenburg

0: erklimmen. Also wir laden alle ganz herzlich ein auf das Gelände des Eyjungshauses.
1: Wanderwege ist mein nächstes Stichwort. Schwarzatal ist ja so berühmt dafür, dass man bei heißen Tagen da sich nicht quälen muss, sondern durch diese schattigen Wälder, die es vielleicht noch gibt irgendwo. Hast du da einen Geheimtipp?
0: Schwarzatal ist immer eine Wanderung wert. Zum einen, weil man ja natürlich, wenn man Kinder mit im Gepäck hat, egal nun ob als Eltern oder Großeltern, die Schwarza mit Wasser treten und Steinchen werfen, immer wieder spektakulär ist für Kinder, egal in welchem Alter. Man kann seine Wanderung beginnen am neu eröffneten Wardabrunnen, kann vielleicht noch einen kleinen Snack am Grüßobastgrill nehmen, gibt es ja immer leckere Thüringer Spezialitäten und dann geht's los. Parken kann man auf den großen Parkplatz direkt am Grüßobastwehr. Man kann zum einen über den Katzenstein gehen. Karin, der Katzenstein ist bekannt. Dort wurde die letzte Wildkatze von Bad Blankenburg erschlagen. Deshalb hat man dort einen Stein für sie gewidmet. Dann kann man dort weitergehen. Man kann einen Serpentinweg gehen. Das ist für die etwas gehobenere Wanderklasse. Da kommt man oben zum Hainberg. Vom Hainberg kann man weiter nach Unterwürbach, also eine Tagestour. Aber man kann auch wieder runter auf den Weg und kann über den Eberstein hoch zur Hünenkuppe Elisabethfelsen über Dittersdorf. Man kann auch wieder runtergehen, einen Serpentinweg, und kommt dann Schwarzburg-Sitzendorf, jetzt gerade attraktiv, weil ja das Schwarzatal für den Autoverkehr gesperrt ist. Also man kann kleine Wanderungen im Schwarzatal machen, aber natürlich auch richtig große. Der Fantasie sind keine Grenzen gesetzt und es ist auch alles ganz fantastisch ausgeschildert.
1: Ja, wer nicht zu Fuß sein möchte, sondern sich lieber auf zwei Räder schwingen möchte, der kann das ja auch tun. Bei euch gibt es ja auch gute Radwege, oder?
0: Ja, Bad Blankenburg ist ringsrum verradet. Wir haben jetzt erst wieder hinten am ehemaligen Waldmannsheil oder manche kennen es auch noch als Albert-Hähnel-Erholungsheim, ist diese Fahrradbrücke und Fußgängerbrücke neu eröffnet worden, war auch in der Presse überall angezeigt. Also man kann dort bis Schwarzburg-Sitzendorf mit dem Fahrrad fahren. Wunderschön. Kann zwischendurch mal anhalten, wie gesagt, mal die Beine in die Schwarze halten. Vielleicht findet man auch den einen oder anderen Goldklumpen dabei. Und kann einfach vielleicht auch mal die Stille genießen. Und im Sommer ist das immer so ein ganz besonderes Gefühl dort hinten. Und es ist eben wirklich erträglich bei diesen hochsommerlichen Temperaturen.
1: Ja, und wer nicht draußen, sondern lieber drinnen unterwegs sein möchte, da habt ihr auch einiges zu bieten, nämlich zum Beispiel das Fröbel-Museum oder das Ehrenbürgerkabinett oder das Burgmuseum im Palast der Burg Greifenstein oder vielleicht mit anschließender Verkostung im Brauereimuseum der Watzdorfer Brauerei.
0: Ja, natürlich, unsere Brauerei bietet ganz tolle Führungen an. Und ich habe erst letztens wieder gehört, dass ganz, ganz viele Besucher eben nach Watzdorf kommen, weil sie sagen, es ist einfach fantastisch dort oben. Und natürlich lockt auch immer die Verkostung, ohne Frage. Es gibt ja jetzt diese neuen Sommersorten. Also das ist ja nicht mehr das Bier, so wie man 1411 angefangen hat zu brauen. Das ist ja jetzt alles auch viel alkoholfrei, viel erfrischend, gerade im Sommer. Also laden wir ganz herzlich ein nach Watzdorf in die Traditionsbrauerei. Aber man kann natürlich auch auf die Burg Greifenstein. Die ist immer einen Besuch wert. Dort haben wir ja auch unsere fantastische Falknerei. Die machen jetzt auch in den Thüringer Sommerferien um 11 eine extra Flugvorführung und dann die übliche um 14 Uhr. Und dort kann man weiterlaufen über den Kessel. Berg oder man kann eben, wie du gesagt hast, ins Fröbel-Museum. Und dort gibt es ab 27.06. eine fantastische Ausstellung. Die vergessenen Kinder. Ein Jahr läuft diese Ausstellung. Sie ist von Tina Bauer-Petzellen. Und ich habe letztens mal mit der Museumschefin gesprochen. Also sie freut sich immer über Besucher. Unser Fröbel-Museum ist ja so ein bisschen versteckt, liebe Zuhörer. Sie müssen auf den Marktplatz und da geht's die kleine, ich sag mal, Hutzelgasse hoch am Gemeindehaus vorbei. Und dann sind ganz, ganz viele Treppen und da ist das Fröbel-Museum, das Haus über den Keller. Die erste Spiel- und Beschäftigungsanstalt von unserem großen Friedrich Fröbel. Und da lohnt es sich hinzugehen. Also Karin, auch wieder eine Tagestour.
1: Ja, und zum Abschluss könnte man in eure schöne Kirche gehen.
0: Ja, unsere Kirche ist wunderschön und auch bei diesen sommerlichen Temperaturen schön kühl. Natürlich gibt es immer sonntags den Gottesdienst ab 10 Uhr. Ich glaube, wenn man beim Pfarrer klingelt und mal fragt, können wir uns mal die Kirche anschauen, das ist überhaupt kein Problem. Es lohnt sich überhaupt mal. Und wer Lust hat, vielleicht mal eine Stadtführung zu machen, der sollte sich einfach bei mir melden und da finden wir alle Möglichkeiten. Können wir auch mal in unserem wunderschönen Fröbelsaal gehen? dort, wo Friedrich Fröbel den ersten deutschen Kindergarten gegründet hat, gehen wir über den schönen Glasboden im Rathaus und dann hoch in den Fröbelsaal. Und dort sehen wir mal, wo dieser traditionelle Akt angefangen hat. Also der Fantasie sind keine Grenzen gesetzt, Karin. Wer mal wieder nach Bad Blankenburg kommen möchte, soll einfach kommen. Ich glaube, er findet hier immer irgendwas zum Anschauen. Und wie du schon gesagt hast, unsere Brunnen, jetzt auch der König-Günther-Brunnen in der Stadt an der Volksbank, auch da kann man mal schauen und das ist im Sommer wunderschön.
1: Ja, mit diesen Worten nehme ich einfach mal deine Einladung an die Hörer und mich an und wir treffen uns das nächste Mal für die Veranstaltung in Bad Blankenburg und du suchst einen Ort aus, zu dem ich dann komme und dann schwätzen wir über die Veranstaltung des nächsten Monats.
0: Na Karin, das klingt ja fantastisch. Also ich freue mich ganz doll drauf und wünsche natürlich für die Juli-Sendung allen Kindern da draußen, allen Jugendlichen einen fantastischen Ferienstart. Die Zeugnisse erstmal in die Schublade. Jetzt kann man erstmal alles genießen und egal wo man hinfährt, ich sage immer wieder, in der Heimat ist es wunderschön und es gibt immer wieder Neues zu entdecken. Also vergesst sie nicht, eure Heimat, und geht mal wieder raus, auch in den Ferien.
1: Dankeschön, Sibylle. Ich wünsche dir auch eine schöne Zeit. Bis demnächst wieder.
0: Bis demnächst. Im Bad Blankenburg. Tschüss.

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1: Endlich Sommerferien. Rund um das Thüringer Meer warten in den kommenden Wochen jede Menge spannende Erlebnisse auf Familien, Kinder und alle, die den Sommer in der Natur genießen möchten. Ob baden, Schiff fahren, Burgen erkunden oder an abwechslungsreichen Ferienprogrammen teilnehmen, die Region bietet beste Voraussetzungen für eine erlebnisreiche Ferienzeit. Wenn die Temperaturen steigen, lockt das Thüringer Meer mit Badestellen an Bleiloch und Hohen Wartestausee vor herrlicher Naturkulisse. Vom familienfreundlichen Saalburg Beach über das Naturerholungsgebiet Portenschmiede bis hin zu idyllischen Badebuchten finden große und kleine Wasserratten zahlreiche Möglichkeiten zum Abkühlen. Auch die Freibäder der Region versprechen unbeschwerte Ferientage. Ob im Waldbad Bad Lobenstein, in der Visenta Perle Schleiz oder im Bad am Wald in Pößneck. Hier kommen alle Badegäste gleichermaßen auf ihre Kosten. Nicht nur im Waldbad Bad Lobenstein erhalten Kinder während der Thüringer Sommerferien freien Eintritt. Auch die Ardesia-Therme Bad Lobenstein lädt zum Ferienprogramm ein. Auch Schlossburg wird in den Sommerferien wieder zum beliebten Ausflugsziel für Familien. Die beliebten Märchensonntage sowie abwechslungsreiche Ferienprogramme machen Geschichte lebendig und sorgen für spannende Stunden in historischer Kulisse. Wer die Natur entdecken möchte, findet im Naturpark Thüringer Schiefergebirge Obere Saale zahlreiche geführte Wanderungen, Exkursionen und Mitmachangebote für Groß und Klein. Im Naturparkhaus in Leutenberg erfahren kleine und große Besucher außerdem Wissenswertes über die einzigartige Landschaft, ihre Tier- und Pflanzenwelt sowie die Besonderheiten des Naturparks. Im Technischen Schaudenkmal Gießerei Heinrichshütte in Wurzbach können kleine und große Besucher Industriegeschichte hautnah erleben und bei Mitmachangeboten wie dem Zinngießen selbst aktiv werden. Ein Klassiker für Familien sind außerdem die Saalfelder Feengrotten mit dem Erlebnismuseum Grottoneum, dem Abenteuerwald Feenwäldchen und einem abwechslungsreichen Ferienprogramm. Auch Burg Ranes hat pünktlich zum Sommer einiges zu bieten. Neben spannenden Ausstellungen erwartet die Gäste ein komplett neu gestalteter Museumsshop mit regionalen Souvenirs, eigens für die Burg entwickelten Produkten, Eis der Eismanufaktur Fritz aus Pößneck, Kaffeespezialitäten, Kuchen und kleinen Snacks. Ideal für eine gemütliche Pause während des Burgbesuchs. Für pferdebegeisterte Kinder gibt es auch kurzfristig noch die Möglichkeit, im Landhotel und Reiterhof Schumann in Oberpöllnitz erlebnisreiche Reiterferien zu verbringen. Mit dem Ferienticket Thüringen sind Kinder und Jugendliche während der Sommerferien im gesamten Freistaat günstig unterwegs. Für 32 Euro können alle Busse, Straßenbahnen und Nahverkehrszüge in Thüringen während der gesamten Ferien beliebig oft genutzt werden. Das Ticket ist an den Verkaufsstellen der Verkehrsunternehmen sowie online erhältlich. Wer darüber hinaus Kultur erleben möchte, sollte den Thüringer Kulturpass nutzen. Er bietet Kindern und Jugendlichen zahlreiche kostenfreie und vergünstigte Angebote in Museen, Burgen, Schlössern und weiteren Kultureinrichtungen. Der Kulturpass ist kostenlos als Stempelheft oder digital als App erhältlich. Neben zahlreichen Veranstaltungen bietet das Thüringer Meer beste Voraussetzungen für abwechslungsreiche Ferientage. Ob bei einer Schiffsrundfahrt, einer Paddeltour mit Kanu oder Kajak auf den Stauseen, auf der Sommerrodelbahn im Märchenwald, beim Klettern oder in Museen der Region. Kleine und große Entdecker kommen gleichermaßen auf ihre Kosten. Übrigens, für eine entspannte Pause zwischendurch laden vielerorts Cafés, Eisdielen und gemütliche Einkehrmöglichkeiten entlang der Ausflugsziele ein. Das waren Auszüge einer Pressemitteilung vom Tourismusverbund Rennsteig Saarland e.V. Am Mikrofon für Sie Karin Berger, Radio SRB.

0: 23 Uhr und irgendwas. Hier ist ja H3 Club Night. Nein.
1: Ja.
0: Sven fehlt als Rausschmeißer heute fast.
1: Nee, kannst du vergessen.
2: Also, du musst das aber auch noch drauflegen, weil, naja, ich sage jetzt nichts dazu. Das erspare ich mir.
0: Ja, ich weiß.
1: Sven hat seine besten. Ja, wisst schon, hinter sich. Ne?
0: Aber der hat letztens ein cooles Video gepostet, hast du gesehen? Time Warp, da hat er ganz schön sich verhalten.
1: Ja, das war aber nur ein Kollaps für uns.
2: Wenn du überlegst, wie das früher war, naja, ich weiß auch nicht. Also, das ist. Ich merke gerade zunehmend. Zu später Stunde zunehmend dazu, bla bla bla.
0: Keine Ahnung, was er uns sagen will.
2: Ja, da werden die Ohren schwer.
0: Achso.
2: Ich höre hier nichts mehr. Ja. Und wir haben beschlossen, wir machen jetzt noch mit Bild und Tonübertragung über den Becke seinen Instagram-Kanal. Also wer mit weiter gucken will und sich das. Es dauert vielleicht 10 Minuten, Viertelstunde. Aber dann wird das auch weiterlaufen. Also Instagram Becke 2 oder was?
0: Einfach nur Becke. Einfach suchen bei Insta. Da.
2: Oder Plattensause über Facebook.
0: Nee, das geht ja nicht. Das geht dann nur über Insta.
2: Ja gut, dann machen wir das über Insta. Also über den Becke seinen Account, über Insta.
0: Wenn, wir können auch irgendwann mal, David, das willst du ja nicht, über Twitch mal machen. Das machen viele, das ist auch cool.
2: Was für Zeug?
0: Über Twitch.
2: Twitch?
0: Twitch, ja, das ist wieder was anderes. Okay. Aber wir sind dann mal raus hier beim Radio. Wiederholung. Wiederholung morgen, gleiche Stelle, gleiche Welle. Ich klinge halt irgendwie, ich weiß auch nicht.
2: Ja. Ja.
0: Ach egal, die Stimme ist.
1: Wir brauchen mal einen Mischer.
2: Ja, wir hören uns in 2 Wochen wieder und viel Spaß.
0: Genau.
2: Hier bei dem Becker auf dem Instagram-Kanal.

0: Sven Tasnadi, Tasnadi, habe ich ihn richtig ausgesprochen? Du kennst dich da aus.
1: Ja, Tasnadi.
0: Ja, das war die davor. Meine quasi. Weil du spielst heute den Rauschmeißer.
2: Ja, den hast du gespielt.
0: Den habe ich gespielt, aber den Rauschmeißer spielst du.
1: Ja. Sei's drum.
0: Bitte?
1: Sei's
0: drum. Richtig. Ja, Dirk hat sich die letzte Stunde wieder zurückgezogen, keine Ahnung, wo er wieder war hier. Er ist halt nicht mehr der Älteste, Jüngste, meine ich, scheiße, Älteste, so rum. Ja, 3 Stunden bleiben zu Hause, das war's für heute. Wiederholung, morgen gleiche Stelle, gleiche Welle. Und ich klinge immer noch wie, ich weiß auch nicht.
2: Wie besoffen.
0: Tja, Carina heißt Dank.
2: Ach nee, Corona heißt,
0: nee, war's auch nicht, keine Ahnung. Ich bin halt keine 20 mehr. Ja.
2: 2 Wochen wieder.
0: Wir hören uns in 2 Wochen wieder. Bis dahin.
2: Viel Spaß.
0: Viel Spaß. Und seid schön artig.
2: Ja, genau.

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